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1: Im Studio Christian Haffmann. Die Lockerung des Lkw-Fahrverbotes an Sonn- und Feiertagen bleibt in Berlin bestehen, und zwar bis Ende September. Das hat die Senatsverwaltung für Verkehr mitgeteilt. Hintergrund ist das anhaltende Niedrigwasser auf deutschen Flüssen, weshalb viele Gütertransporte von Schiffen auf Laster verlagert werden müssen. Bundeskanzler Merz will die Rentenreform wie geplant umsetzen, trotz heftiger Kritik einiger CDU-Regierungschefs im Osten. Nach der Kabinettsklausur in Neu-Hardenberg hat Merz gleichzeitig alle zu mehr Zuversicht und Optimismus aufgerufen. Weitverbreiteter Missmut lähme unser Land, so Merz. André Rankl wird nach dpa-Informationen neuer Eishockey-Bundestrainer. Der frühere Profi der Eisbären tritt die Nachfolge von Harold Kreis an und wird am Donnerstag offiziell vorgestellt. Soweit der Star-FM-Nachrichtenüberblick.
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Brian Fallon hat die richtige Medizin gefunden. Gute Musik. Neben The Gaslight Anthem ist er endlich auch wieder mit seiner Band Painkillers zu hören. Im September gibt's das neue Album und hier das Titelstück daraus in der Star FM Playlist. Brian Fallon and the Painkillers mit Not Bad for New Jersey. 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
1: Im Studio Christian Haffmann. Die Lockerung des Lkw-Fahrverbotes an Sonn- und Feiertagen bleibt in Berlin bestehen, und zwar bis Ende September. Das hat die Senatsverwaltung für Verkehr mitgeteilt. Hintergrund ist das anhaltende Niedrigwasser auf deutschen Flüssen, weshalb viele Gütertransporte von Schiffen auf Laster verlagert werden müssen. Bundeskanzler Merz will die Rentenreform wie geplant umsetzen, trotz heftiger Kritik einiger CDU-Regierungschefs im Osten. Nach der Kabinettsklausur in Neu-Hardenberg hat Merz gleichzeitig alle zu mehr Zuversicht und Optimismus aufgerufen. Weitverbreiteter Missmut lähme unser Land, so Merz. André Rankl wird nach dpa-Informationen neuer Eishockey-Bundestrainer. Der frühere Profi der Eisbären tritt die Nachfolge von Harold Kreis an und wird am Donnerstag offiziell vorgestellt. Soweit der Star-FM-Nachrichtenüberblick.
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1: Im Studio Christian Haffmann. Die Lockerung des Lkw-Fahrverbotes an Sonn- und Feiertagen bleibt in Berlin bestehen, und zwar bis Ende September. Das hat die Senatsverwaltung für Verkehr mitgeteilt. Hintergrund ist das anhaltende Niedrigwasser auf deutschen Flüssen, weshalb viele Gütertransporte von Schiffen auf Laster verlagert werden müssen. Bundeskanzler Merz will die Rentenreform wie geplant umsetzen, trotz heftiger Kritik einiger CDU-Regierungschefs im Osten. Nach der Kabinettsklausur in Neu-Hardenberg hat Merz gleichzeitig alle zu mehr Zuversicht und Optimismus aufgerufen. Weitverbreiteter Missmut lähme unser Land, so Merz. André Rankl wird nach dpa-Informationen neuer Eishockey-Bundestrainer. Der frühere Profi der Eisbären tritt die Nachfolge von Harold Kreis an und wird am Donnerstag offiziell vorgestellt. Soweit der Star-FM-Nachrichten-Überblick.
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1: Schön. Guten Morgen, heute mal hier absoluter Männerhort. Flora ist im Urlaub, heute richtig WC-Show-Zeit und da werden wir uns natürlich richtig, richtig auslassen. Schönen guten Morgen an alle die, die jetzt schon
2: guten
1: in dieser unchristlichen
2: Morgen.
1: Zeit Richtung Arbeit sind, beziehungsweise auch von der Arbeit kommen. Schön, dass wir euch ein bisschen unterstützen können bei eurem täglichen Dasein. Und du hast gerade was gesagt, wir haben gerade ein bisschen gequasselt und ein bisschen guten Morgen gesagt. Du hast gerade gesagt, du hast irgendwo ein Konzert über Katie Melua gesehen. Nee, was hast du gesagt?
2: Ja, wir haben ja gerade die Tipps durchgegangen, wo ist was los, und so hab gesehen, dass Katie Melua gerade auf Tour ist, und hab das eigentlich nur so spaßeshalber erwähnt, weil jetzt ja nicht unbedingt eine ganz große Rockartist
1: ist. Katie Melua, ich kann dir sagen, das ist wie Depeche Mode, da habe ich aus der Vergangenheit her einen ziemlich tief sitzenden Dorn, ja. Denn Leute, die mich kennen, die wissen, ich war ja vorher, bevor ich beim Radio angefangen habe, habe ich eine Ausbildung zum Hotelfachmann gemacht, habe in diversen Hotelbars gearbeitet und meine damalige Chefin, absolute Depeche Mode Fan, ein Ultra. Das heißt, jedes Mal, wenn sie denn abends da war, wurde mindestens ein Depeche Mode Album komplett durchgehört. Deswegen habe ich da eine absolute Phobie gegen. Das gleiche ist auch in dem gleichen Hotel mit Katie Melua passiert. Denn Katie Melua, das eine Katie Melua Album, keine Ahnung, wie viel die Frau hat, ja, aber ein Album war in der täglichen Rotation mit drinne. Deswegen habe ich bestimmt knappe 2 Jahre lang jeden Tag die gleichen 11 Songs von Katie Melua gehört. Und jedes Mal, wenn diese Gesurre schon anfängt, da denken wir mal so, ich schieß mir gleich ins Knie.
2: Na dann ab mit dir nach Mönchengladbach, da spielt sie nämlich heute im Schloss Raid ab 2030. Ja,
1: auf gar keinen Fall.
2: Deine ganze Jugend wieder aufarbeiten.
1: Ja, vielleicht muss man, man muss sich ja auch manchmal mit seinen Phobien und Ängsten irgendwie beschäftigen. Vielleicht sollte ich einfach mal hingehen und sagen, Katie, pass mal auf, jetzt gebe ich mir die volle Dröhnung.
2: Damit hat Flo nicht gerechnet, dass wenn sie uns allein lässt, wir erstmal über Katie Melua reden.
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2: Was macht ihr nochmal? Wellness, ne?
1: Ja, angeblich ist sie irgendwie wieder in irgendeinem Spa, irgendeinem Hotel mit Spa, mit ihrer Mama oder irgendwie sowas. Naja, lassen wir sie mal machen.
2: Bridge-Kid-Leben.
1: Vollkommen in Ordnung. Wir beschäftigen uns lieber mit Musik, und zwar mit dem Original von Walk This Way, praktisch Aerosmith komplett alleine. Run DMC kam dann später. Run DMC hatten früher mal diese Walk This Way, ich weiß nicht, ob es das Album war oder ob es einfach nur die Single war, und hatten sie immer zu Konzerten mit und haben gesagt, okay, ich brauche hier mal Song Nummer 3 oder Nummer 4 und dann mach mal einen Loop von den ersten 2 Minuten und den lässt du immer durchhauen. Und dazu haben die gerappt, bis dann irgendwann der Herr gesagt hat, wisst ihr eigentlich, wer das da ist und mit welchem Song ihr da arbeitet? Und als sie dann mitbekommen haben, wer das ist, hat dann Rick Rubin nachher alles angeleiert und die haben dann den Song nochmal neu gemacht. So viel zur Musikgeschichte. Viel Spaß mit Aerosmith.

0: Liam Gallagher auf Star FM Maximum Rock. Ich bin mir nicht sicher, wie ernst das ist mit dieser Reunion-Geschichte, dass die Daten jetzt bald rauskommen werden. Also München ist ja im Gespräch für ein Deutschlandkonzert von Oasis. Nur München, warum auch immer. Schon immer, schon seit einem Jahr spricht man über München. Also würde mich wundern, wenn es das nicht wirklich werden soll. Und immer heißt es dann wieder so mit Abständen, jetzt die Tage, jetzt wird es veröffentlicht. Nee, jetzt kommt erstmal dieser Kinofilm raus. Aber ich könnte mir vorstellen, im Abspann vom Kinofilm, nachdem alles durchgerattert ist, wie bei Marvel oder so am Ende, dass dann plötzlich
1: so ein Easter Egg?
0: Die Tourdaten da stehen.
1: Verstehe.
0: So. Das fände ich geil.
1: Aber dann sind's, ja, aber das ist ja nur für die Leute, die im Kino sind, oder? Da reicht's ja
0: dann so spread it the world quasi, um in Englisch zu bleiben.
1: Achso, dann gibt's wieder irgendwelche, weißt du noch, wie damals, hat man, das ist so witzig, dass man sowas eigentlich sich angeguckt hat, wo dann irgendwelche Leute so illegal so irgendwelche Kameras oder Handys mit ins Kino geschmuggelt haben und dann so halb gefilmt haben und die ganze Zeit dann irgendwie da gesessen haben und den ganzen Film mit abgefilmt haben, um dann das ins Internet hochzuladen und man guckt sich dann mit einer bescheidenen Qualität diesen Kinofilm an.
0: Ist aber wohl wieder ein bisschen Trend geworden, dass im Kino ganz viel gestreamt wird.
1: Ehrlich?
0: Also quasi so, ich nehme euch mit, weißt du, die Streamer, also die Streamer, die halt noch keinen Erfolg haben,
1: aber
0: ich nehme euch mit, wir gehen jetzt in Odyssey rein.
1: Ja, aber die streamen sich dann selber, die streamen ja nicht den Film ab, also das kann ich mir nicht vorstellen.
0: Aber schon immer wieder mit so einer, ich habe schon einige, zum Beispiel bei Odyssey habe ich einige Ausschnitte gesehen, weil halt irgendein Dude im Kino wieder mitgezogen hat.
1: Okay. Ich fand's immer ganz witzig, wenn du dann zu Hause sitzt und dir den Film angeguckt hast und irgendwer nochmal schnell Popcorn holen musste oder aufs Klo hin musste. Und dann hast du diesen Schatten immer vorbeilaufen sehen und dachtest dir immer, ah, okay, so eine Version ist das.
0: Wie war das? KinoX.to?
1: Ja, so ungefähr. Aber apropos Kino und Film, traurige Nachrichten aus der Filmwelt. Hast du gestern mitbekommen? Tim Curry ist gestorben.
0: Ich hab's gestern noch bei uns in die Themengruppe reingeworfen. Tim Curry, Rocky Horror Picture Show und für mich persönlich eher Pennywise in S. Das
1: wusste ich zum Beispiel gar nicht, dass der Pennywise gespielt hat. Für mich ist Tim Curry natürlich, ich bin Millennial durch und durch. Für mich ist Tim Curry natürlich der Page bei Kevin Allein in New York.
0: Ah, spannend.
1: So, witzig, oder? Wie man schon sich da. Ich fand aber auch vollkommen witzig, ich weiß nicht, ob du mitbekommen hast. Angeblich ist Tim Curry genau am gleichen Tag gestorben wie Dolly Parton. Die Leute haben es aber zurückgehalten, um einen Tag oder zwei Tage später zu veröffentlichen, weil sie nicht wollten, dass die Nachricht vom Tod von Tim Curry in diesem großen Hype um den Tod von Dolly Parton untergeht.
0: Habe ich nicht gelesen. Überleg gerade, ob man sowas macht oder nicht in dieser Trauersituation. Aber klar, da steht dann ein PR-Team dahinter und da hat man als Familie dann normalerweise nichts mehr mit zu tun, sondern man sagt, okay, kümmert ihr euch darum und ich habe meinen Rücken frei. Weiß ich nicht.
1: Also ich kann es nachvollziehen, um einfach das Vermächtnis eines wirklich doch großen Schauspielers. Aber im Vergleich zum Vermächtnis von Dolly Parton möchte man das natürlich dann, also ich verstehe, warum man es gemacht hat, dass man sagt, okay, man möchte ihn natürlich besser ehren, als dass es passieren würde, wenn man das gleichzeitig mit Dolly Partons Tod raushaut. Aber es ist schon krass, so eine Entscheidung muss man auch erstmal treffen.
0: Zum Glück bin ich nicht gestorben, überlegt, man hätten sie alles über den Haufen schmeißen müssen.
1: Stimmt, dann hätte Dolly Parton hätte sich ja zurückziehen müssen. Hätte
0: Dolly Parton zurückgehalten, ja. Oh Gott, Wolfi, was ist passiert?
1: Du, Donald Trump hätte die Flaggen komplett abgenommen, nicht nur auf Halbmast. John Jack and the Blackhearts, I love Rock'n'Roll, jetzt hier bei Star bei Maximum Rock, schönen guten Morgen.

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4: Im Studio Michael Bottlick. In Berlin-Neukölln ist die Weltkriegsbombe entschärft worden. Dafür mussten vorher allerdings 5600 Haushalte raus aus ihren Wohnungen. Kurz nach 23 Uhr hat der Kampfmittelräumdienst den Zünder entfernt und kontrolliert gesprengt. Im Einsatz waren 200 Polizisten, die Feuerwehr, das Rote Kreuz und das THW. Rund einen Monat nach dem islamistischen Anschlag beim CSD in Berlin wollen der Bund und das Land Berlin queere Menschen besser schützen. Bei einem Treffen mit der queeren Community hat Antidiskriminierungssenatorin Chansel Kizil-Tepe klargemacht, Sicherheit soll überall in Deutschland gelten. Benjamin Herrmann.
5: Bundesjustizministerin Stefanie Hubig wirbt dafür, ein Diskriminierungsverbot wegen sexueller Identität ins Grundgesetz zu schreiben. Geplant sind außerdem schärfere Strafverfolgung bei Hasskriminalität, feste Ansprechpersonen bei der Polizei und mehr Förderung für Beratungsstellen. Beim CSD-Anschlag war ein 21-Jähriger mit einem Transporter in eine Menschenmenge gefahren und hat wohl auch mit einer Machete zugeschlagen. Eine Frau ist dabei gestorben, über 30 Menschen sind verletzt worden.
4: 3 Tage nach dem Schulstart diskutiert heute das Abgeordnetenhaus über die Situation an Berlins Schulen. Im Mittelpunkt steht die Schulbauoffensive, die es seit 10 Jahren gibt. Gelöst ist das Platzproblem aber trotzdem noch nicht. In diesem Schuljahr gibt es sogar so viele Schülerinnen und Schüler wie noch nie. Bei der vorletzten Sitzung vor der Wahl geht es außerdem auch um den Bericht des Untersuchungsausschusses zu den Fördermitteln gegen Antisemitismus.
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4: Fenerbahçe Istanbul steht erstmals seit 15 Jahren wieder in der Champions League. Nach dem 1:1 im Hinspiel hat die Mannschaft in Lyon 2:1 gewonnen. Wegen zweier einkassierter Tore gab es nach Abpfiff Rangeleien zwischen beiden Teams. Heute wird in Monaco die Champions League ausgelost, unter anderem mit dabei Bayern, Dortmund, Leipzig und Stuttgart. Soweit das Neueste aus dem Star-FM News Center.
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7: Wunderschönen guten Morgen Berlin, guten Morgen Brandenburg. Flora lässt sich ordentlich durchkneten ein Wochenende lang.
8: Vorsicht, kannst du so nicht sagen. Das klingt irgendwie.
7: Wellnessurlaub.
8: Ja, klingt aber falsch. Ich finde, wenn du das ohne Kontext sagst, sie lässt sich durchkneten, das klingt komisch.
7: Flora, Wellnessurlaub. Ich hab ihn ein bisschen versaut, indem ich gesagt habe, denk daran, wenn dich irgend so jemand da massiert, du wirst immer ein Bild von uns zwei vor Augen haben. Und da ich es gesagt habe, wird sie auch safe an uns denken in dem Moment.
8: Ja, liebe Grüße gehen raus. Und weil Flora sich massieren lässt, beziehungsweise die Seele baumeln lässt im Spa, heute natürlich Wetter und Verkehr von uns und wir schauen aufs Echtzeit-Stauradar. Im Moment 14 Grad, ja, frische 14 Grad, du kannst vielleicht auch nochmal durchlüften, denn wir bekommen heute so um die 27. Es ist so ein Sonne-Wolken-Mix, obwohl im Laufe des Tages die Wolken die Überhand nehmen und dann darin gipfeln, dass es morgen stark bewölkt ist und übermorgen ebenfalls. Es gibt sogar vereinzelt leichten Regen, am Samstag kommt auch nochmal ein bisschen der Wind hinzu bei um die 24, 25 Grad. Erst am Sonntag gibt's dann wieder ein bisschen besseres Wetter.
7: Der Blick auf die Straßen, alle, die jetzt schon unterwegs sind, der Tiergartentunnel ist ab sofort wieder offen, da kommst du wieder durch. Gropiusstadt, hier schon mal eine Info für später. Ab 8 Uhr gibt es hier einen Kraneinsatz auf die Johannisthaler Chaussee. Richtung 113 gibt es dann nur eine freie Spurhöhe, Gropiuspassagen. Und Vorsicht bitte auf der L40, Potsdam-Babelsberg zwischen Wetzlarer Straße und Horstweg liegt leider ein toter Fuchs auf der Fahrbahn.
8: Oh, nee. Aber nicht der Straßenfuchs.
7: Nein, unser Bier und dem geht's gut.
8: Sehr gut.
7: Die ersten Blitzer sind da. Es blitzt den, ich weiß nicht, ist das Halensee, ist das Wilmersdorf, Cicerostraße? Na, eins von beiden, die Ecke auf jeden Fall. Und Tastorf denkt an den Blitzeranhänger, Berliner Straße und wie hier nochmal nett gemeldet wurde. Blitz bergab, wichtig, Einspruch einlegen, sehr hohe Chance auf Einstellung des Verfahrens. noch nichts bei den Öffis, aber vielleicht hast du was entdeckt. Falls ja, meld das gerne bei der 0800 0303 666.
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7: Na, bist du schon aufgeregt? Bist du schon nervös? Ich meine, du bist erst 3 Tage aus dem Urlaub zurück und bist jetzt schon der große Gönner hier in der Sendung.
8: Ich habe 1000 Euro und die haue ich jetzt komplett raus. Und mal sehen, wie viele Leute ich damit glücklich machen kann. Denn du hast dich ja angemeldet mit deinen ganzen Sorgen und Nöten, beziehungsweise auch einfach mal Wünschen. Und ich habe in die Lostrommel gegriffen und habe Patricia hier rausgezogen. Patricia möchte nämlich gerne zum Oktoberfest gehen, ist aber noch nicht so richtig perfekt gedresst, wie ich jetzt sagen würde. Patricia, wenn du uns gerade hörst, du hast ab jetzt 3 Songs Zeit, hier anzurufen bei uns. Und wenn du das tust, dann habe ich eine schöne Schatulle voll mit Moneten. Ich bin praktisch der verlorene Schatz der Azteken jetzt für dich. Du kannst anrufen und kannst da ordentlich zugreifen und dann bezahlen wir deinen schönen Dress.
7: Dein Countdown zu glücklich sein heißt Beatsteaks, Bush, Billy Talent, 3 Bs. Innerhalb der Zeit bitte anrufen und ja, dann hört man es gleich. Hoffentlich.

0: Das waren die Beatsticks und I don't care as long as you sing. Und bevor wir jetzt gleich mit W oder C weitermachen, Wolfi, es hat sich hier noch jemand gemeldet. Und sehr gut. Wir müssen gleich über eine Runde Tracht reden. Über ein Oktoberfest-Dress.
1: Du musst vor allem gleich Geld raushauen, musst du.
0: Das auf jeden Fall auch, ja. Aber vorher machen wir das hier noch.
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1: Und wir nerdige sind, Woche auf jeden Fall.
0: Ja, wir sind irgendwie in so einer kleinen nerdigen Woche gelandet. Vielleicht auch, weil wir so richtig Bock haben, vielleicht aber auch, weil Flora nicht da ist, man weiß es jetzt nicht. Heutige Kategorie ist purer Minimalismus. Und zwar geht's heute um Songs oder auch um Bands, wo es nur zwei Instrumente gibt. Und eine befreundete Band von mir schicke ich hier ins Rennen. Liebe Grüße gehen raus an The Picture Books aus Gütersloh. Zur damaligen Zeit, muss man ja sagen, bestand die Band aus Finn, dem Gitarristen, und Philipp, dem Drummer. Und sie haben einen wunderbaren Song gemacht, der ja praktisch für mich steht wie kein anderer, nämlich Zero Fucks Given.

0: Ja, wenn es dir mal so richtig egal ist und du dir da so denkst, ey, es ist mir, gibt da einen Scheiß drauf, ja, dann hört man sich diesen Song an. Richtig schöner, stampfender Beat und schon seit gefühlten 5 Jahren nicht mehr auf Antenne gewesen, wenn es mal reicht.
1: Der Rechtsweg ist eigentlich ausgeschlossen bei dieser Kategorie, aber da drücken wir mal ein Auge zu und kümmern uns lieber um die Alternative.

0: Einen wunderschönen guten Morgen hier
1: guten
0: bei
1: Star FM
0: Maximum Rock. Du bist mittendrin guten im Morgen. Breakfast Club und ich bin sehr froh, dass es jetzt endlich losgeht, denn er ist wirklich ein bisschen aufgeregt da mit seiner Kohle in der Hand und will Gutes tun und deswegen würde ich sagen, leg endlich los.
1: Ey, ich habe 1000 Pinunsen hier bei mir. 1000. Ich weiß ja nicht, weil ich das letzte Mal so viel Geld in der Hand hatte. Ja, weil ich muss meistens ja immer alles abgeben.
0: Was kann in Vegas?
1: Aber diese 1000 Euro, die wollen wir jetzt mal an die Frau in diesem Fall bringen, denn wir haben nach Patricia gesucht und Patricia ist jetzt auch in der Leitung. Schönen guten Morgen.
2: Ja, guten Morgen, hallo.
1: Einen wunderschönen guten Morgen. Patricia, ich habe hier jede Menge Kohle in der Hand. Also verrat mir doch mal erstmal, wofür brauchst du denn die Kohle nochmal ganz genau?
2: Naja, pass auf, ein paar Kollegen wollen unbedingt zum Oktoberfest. Und das muss natürlich auch irgendwie direkt in München sein. Ja? Und da kann ich natürlich auch nur mit dem entsprechenden Outfit hingehen.
1: Das ist klar.
2: Ich bin so ein bisschen am Ringen, ob das nicht ein bisschen zu teuer für mich ist, aber ich würde ja ganz gerne auch mitgehen. Ja, mit allem drum und dran komme ich da auf ein bisschen Geld und eigentlich ist es ja auch mal so ein Traum. Und da will ich eigentlich nicht Nein sagen.
1: Patricia,
2: aber am Geld halt das so ein bisschen.
1: Du eierst ja hier so ein bisschen rum, ja? Du machst ja, ja. Der Elefant steht ja im Raum jetzt. Nenn mir doch mal eine Zahl. Über was reden wir denn
2: na,
1: hier?
2: So 350 bis 400 Euro bräuchte ich.
1: 350 bis 400 Euro. Für alles tutti kompletti.
2: Ja, fürs Outfit.
1: Ja, du sagst mir, was das kostet. Ich meine, du kannst auch, weiß ich nicht, 500 haben, du kannst auch 600 haben oder 700 haben, wenn du dir ein gutes Kleid leisten willst. Du musst aber dran denken, dass umso mehr Kohle du jetzt nimmst, umso weniger habe ich dann für andere, um da noch ein bisschen was Gutes zu tun. Aber letztendlich kannst du entscheiden, wie viel Kohle du brauchst.
2: Wenn wir uns auf 400 einigen, bin ich eine sehr glückliche Person.
1: Auf 400? Keine 500?
2: Ja.
1: 400, ja?
2: Na, es ist ja was mir einen Herzenswunsch erfüllt, aber ich glaube, dass vielleicht andere das Geld für in einer anderen Lebenslage auch gebrauchen können und deswegen will ich niemanden da nur wegen meinem Wiesen-Outfit was groß wegnehmen. Das könnte ich nicht so. Aber mit so 400 wäre ich auf jeden Fall sehr fein und glücklich.
1: Das ist eine sehr ehrenwerte Antwort und dann würde ich sagen, die 400 Euro für dein Wiesen-Outfit bekommst du von mir.
2: Ach Mann, dankeschön.
1: Nicht dafür.
2: Oh,
1: hast du denn schon, hast du schon Gedanken gemacht, welche Farbe?
2: Ja, in hellblau.
1: Aha, nice. Ich möchte auf jeden Fall Fotos sehen, denn, ja?
2: Das schick ich. Alright. Das mache ich.
1: 400 Euro sind schon mal weg von meinem täglichen Budget und die gehen raus an Patricia. Und dann wünschen wir dir ganz viel Spaß, ne?
2: Dankeschön, das ist mega toll. Vielen, vielen Dank.
0: Ich dachte ja kurz, das kippt und es geht ja in die 600, 700 Euro Richtung. Und wohl, da könnte ich ja noch das dazu nehmen, das dazu
1: ja,
0: nehmen.
1: Ja, ganz ehrlich, wäre auch vollkommen legitim gewesen.
0: Frau durch und durch. Patricia denkt auch an die anderen. Sprich, es ist noch genügend Geld im Bottich. 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
13: Im Studio Michael Bottlick. Frühaufsteher können morgen eine partielle Mondfinsternis beobachten. Gegen 4.30 Uhr schiebt sich der Schatten der Erde ganz langsam vor den Mond und verdeckt ihn gegen kurz nach 6 fast komplett. Auf eine totale Mondfinsternis muss nicht besonders lang gewartet werden. An Silvester 2028 soll es soweit sein. Heute Abend, 18 Uhr, erfährt der deutsche Fußball, gegen wen es in der Champions League geht. Bayern, Dortmund und Leipzig und Stuttgart bekommen bei der Auslosung in Monaco ihre Gegner per Software zugelost. Los geht es dann am 8. September. Der komplette Spielplan soll spätestens am Samstag stehen.
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13: U2 veröffentlichen morgen überraschend eine neue Single. Es ist eine Coverversion von The Pogues und ein Teil eines Tribute-Albums zu Ehren des verstorbenen Pogues-Frontmanns Shane McGorn. Ein neues U2-Album mit eigenen Songs ist für Ende des Jahres angekündigt. Soweit die StarFM Schlagzeilen. Ausführliche Nachrichten bei StarFM wieder in einer halben Stunde.
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0: Einen wunderschönen guten Morgen, Berlin. Morgen. Guten Morgen, Brandenburg. Flo im Wellness-Wochenend-Trip, deswegen Wetter- und Verkehrsupdate von uns.
1: So sieht es nämlich aus und wir aktualisieren hier nochmal so ein bisschen. 14 Grad haben wir im Moment in Berlin und Brandenburg und der Himmel ist noch frei von Wolken. Das wird sich aber im Laufe des Tages noch ein bisschen ändern. Wir bekommen 27 Grad mit ein bisschen Wind, aber auch sehr, sehr viel Sonne. Morgen dann ebenfalls 27 Grad, allerdings stark bewölkt. Hier und da kann es vielleicht auch nochmal ein bisschen Regen geben. Am Samstag und am Sonntag jetzt bessere Werte auf einmal. 26 Grad am Samstag, 25 am Sonntag. Wechselnd bewölkt, allerdings trotzdem noch weniger Sonne, aber zumindest kein Regen mehr.
0: Der Blick auf die Straßen, Ampelausfall, Charlottenburg, Kaiser-Friedrich-Straße bei der Schillerstraße, dann Gropiusstadt, Johannisthaler Chaussee, eine Meldung für später ab 8 Uhr, hier Kraneinsatz Richtung A113, Höhe Gropius-Passagen gibt es dann nur eine freie Spur und ein Fahrzeug liegen geblieben auf der A10 südlicher Ring Richtung Dreieck-Spreeau zwischen Ferch und Michendorf. Blitze stehen in Mitte an der Alexanderstraße, Starkenwerth-Heerstraße geblitzt, dann Potsdam, Georg-Hermann-Allee, Lindenberg-Ahrensfelder-Straße und Klinike-Nordbahn, Karlstraße. S226 und 8 Behinderungen nach einer Signalreparatur in Höhe Blankenburg. Du musst mit Verspätungen, Ausfällen rechnen. Vielen Dank an alle, die etwas gemeldet haben, an alle Star Ranger. Kommt gut durch und wenn ihr noch was habt, was entdeckt, dann gerne melden. 0800 0303 666.
1: Vielen Dank, Wolfi. Vielen Dank an alle Star Ranger. Wir machen weiter mit guter Musik, unter anderem gleich Manfred Mann's Earth Band und For You. Davor, du hörst es schon im Hintergrund, Fall Out Boy, Lake Effect Kid hier bei StarFM Maximum Rock. Na denn, Mark and Malone Kingsley. Oh.

0: Bad Wolves featuring Stan Atlantic und Hanging On to Thunder hier bei Star von Maximum Rock. Flora im Wellnessurlaub mit ihrer Mama. Liebe Grüße gehen raus an die Mama. Und wenn du sagst, pass mal auf.
1: Aber nicht an Flora.
0: Wenn du sagst, pass auf, ich möchte mir auch mal gerne wieder was Gutes tun, aber ich möchte dafür nicht extra ins Spa-Hotel fahren. Denn wieso nicht einfach mal ins Kino gehen?
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1: Du bist immer noch der beste Kinokritiker, weil du nicht von oben herab da immer so überheblich runterkommst. Du einfach sagst, hey, finde ich geil, finde ich scheiße, wie auch immer. Und das kannst du bei Das Ende der Sterne, das ist der neue Film von Ridley Scott.
0: Ah, ich habe gedacht, jetzt kommt ein neuer Star Wars Film.
1: Nee.
0: Das Ende der Sterne.
1: Achso, ja stimmt, das wäre nett. Und der basiert auf einem Roman. Der Roman kenne ich nicht, Das Ende der Sterne, wie Big Hicksy kannte, aber ich bin jetzt auch nicht der belesenste Mensch der Welt. Es geht um so eine Endzeitszenario. Ein Dude mit seinem Hund, alles ausgelöscht und da gibt es einen Funkspruch und die Hoffnung auf Überreste von einer Zivilisation und da macht er sich auf die Suche und darum geht's im Kern.
0: Klingt,
1: ich glaube, da spielen nur 6-7 Leute mit.
0: Achso, ja, da war der Cast ja ziemlich billig, muss man sagen. Aber klingt so ein bisschen wie I Am Legend, inspiriert durch die Corona-Pandemie. Irgendwie, wenn du mich
1: fragst. Ich habe nicht gesehen, ich habe nur den Trailer mal, ich glaube, zur Hälfte gesehen. Das war es dann schon. Aber das ist ja egal, deswegen haben wir ja dich, weil wir dich ins Kino schicken und du sagst dann einfach morgen allen, ob der Streifen geil ist oder nicht.
0: Was ich natürlich an diesem Film auch ganz geil finde, der großartige Ridley Scott war Regisseur an dem Ganzen. Blade Runner, Gladiator, Alien-Filme, ja. Und der Mann ist 88 Jahre. Ich meine, er weiß natürlich, wie man Filme macht, aber kann man mit 88 Jahren noch Filme machen, die die heutige Jugend vielleicht auch noch abholt? Ja, oder ist das irgendwie alles schon mal da gewesen und Ridley Scott wärmt die ganze Sache nur nochmal auf? Das alles möchten wir von dir wissen. 0800 0303 666. Werde Movistar-Kritiker für Das Ende der Sterne, wie Big Hicksy kannte. Meld dich und geh es für uns ins Kino.
1: Das ist ganz gut besetzt. Ich gerade noch Guy Pearce mit dabei, Geoff Brolin, Margaret Qualley und Jacob Elordi. War das nicht dieser Frankenstein in diesem neuen
0: Keine
1: Frankenstein?
0: Ahnung.
1: Ich glaube.
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0: Schönen guten Morgen bei Star FM Max Morock. Das ist der Breakfast Club. Flo ist im Urlaub, hat ein ziemlich langes Wochenende gegönnt und verpasst dadurch das Highlight der Woche.
1: Ja, das Highlight der Woche ist natürlich wie jeden Kartendönerstag die Oldschool-Postkarte von Stefan aus dem Wedding. Die hat er uns, ich weiß gar nicht, doch wahrscheinlich wieder vorbeigebracht, weil das keine...
0: Er bringt jetzt immer vorbei, weil sie mit der Post nicht mehr ankommt.
1: Keine Briefmarke drauf. Und er schreibt, hey, hey, hello und guten Morgen, Flo, Wolfi und Chris. Nach gefühlten Ewigkeiten seid ihr endlich wieder in komplett, also Bestbesetzung an den Mikros. des unverzichtbaren, ja, lebenswichtigen Breakfast Club und hiermit wieder traditionell gegrüßt per Oldschool-Postkarte ebenso wie das restliche Star-FM-Team. PS, das Motiv dieser Postkarte ist eine Fotokollage von den US-Car-Classics am Schloss Diedersdorf vom letzten Wochenende. Schöner Oldtimer, doch kein Regen und speziell für Chris ein DeLorean. Ja, geil. Und auch eine hübsch gekleidete Lady von einem 57er Mercury mit dabei. Grüße Stefan. Stimmt, hier unten ist der DeLorean. Guck mal, ich zeig dir jetzt mal so ein bisschen.
0: Oh ja, ah, schick.
1: Sehr gut, ne? Ich mag ja auch immer diese Collagen und diese Oldtimer, die er da immer hat.
0: Da steckt viel Mühe drin.
1: Auf jeden Fall. Vielen Dank, Stefan. Vielen Dank auch, dass wir diese Tradition immer wieder aufrechterhalten.
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12: Im Studio Michael Bottlick. Zur Berliner Abgeordnetenhauswahl gibt es jetzt einen Fake-News-Check. Gretchenfrage heißt das neue Tool und das Einzige, was man dafür braucht, ist Instagram. Benjamin Herrmann.
13: Wer auf irgendeiner Social-Media-Plattform ein Bild, Video oder einen Artikel sieht, der komisch wirkt, kann ihn super einfach checken lassen. Dafür einfach den Link des Beitrags an die Instagram-Seite Gretchen AI Berlin schicken. Eine KI untersucht den Beitrag dann auf synthetisch erzeugte oder manipulierte Inhalte. Danach bekommt man eine Nachricht zurück mit einem detaillierten Faktencheck. Dabei werden Behauptungen mit offiziellen Infos von Quellen widerlegt oder bestätigt. Ab nächster Woche soll die Gretchenfrage dann sogar noch einfacher, und zwar bei WhatsApp, dazukommen.
12: Über Nutzen und Gefahren sozialer Medien für Jugendliche und über mögliche Verbote wird gerade viel diskutiert. Was Jugendliche selbst darüber denken, das hat jetzt die Techniker-Krankenkasse bei den 12- bis 17-Jährigen nachgefragt. Ein Ergebnis: die Hälfte der Jugendlichen ist für eine Altersgrenze bei Social Media. Ronny Tochau.
14: Die Hälfte der Jugendlichen, die für eine Altersgrenze sind, plädiert im Schnitt für ein Verbot unter 14. In der Umfrage sagen auch 4 von 5 Jugendlichen, Social Media täte ihnen gut, 15% finden aber, die Nutzung tue ihnen nicht gut. Die meisten, über 70%, wollen mit Social Media einfach Spaß haben zum Zeitvertreib. Gut 60% nutzen es, um Kontakt mit Freunden zu halten, gut 40% holen sich Inspiration für Sport, Reisen oder Essen. Knapp 40% folgen dabei Influencern. Am meisten nervt Jugendliche nach eigenen Angaben bei Social Media die Menge der Werbung. Fast genauso viele aber auch falsche oder irreführende Informationen oder Bilder.
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12: André Rankl wird überraschend der neue Eishockey-Bundestrainer, das meldet die deutsche Presseagentur. Er folgte auf Harold Kreis, der nach 3 enttäuschenden Turnieren am Stück und der verkorksten Weltmeisterschaft im Mai gehen musste. Der Deutsche Eishockey-Bund stellt Rankl heute in München offiziell vor. Debüt ist dann im November beim Deutschland-Cup. Soweit das Neueste aus dem Star FM News Center.
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0: Einen wunderschönen guten Morgen Berlin, guten Morgen Brandenburg. Willkommen nochmal hier im Breakfast Club. Leicht dezimiert, Flo hat sich ein langes Wochenende gegönnt, aber das ist egal, denn wir richten das irgendwie mit Mühe und Not.
1: Ich gucke hier gerade aus dem Fenster raus, nämlich ich bin gerade ein bisschen am schwelgen, denn hier bei mir am Hackischen Markt nicht eine Wolke. So langsam kommt die Sonne hoch, sieht so ein bisschen schön aus, weil sie könnten mir jetzt auch raussetzen, können jetzt irgendwie schön frühstücken draußen in der Sonne oder so, hätte ich richtig Bock. Die Temperaturen sagen aber noch ein bisschen was anderes, müsste man sich wahrscheinlich noch eine Jacke oder einen Pullover anziehen, denn 14 Grad haben wir im Moment, geht aber heute auch nochmal bis 27 hoch. Überwiegend, wie gesagt, sonnig, aber auch ein bisschen windig, deswegen trübt die ganze Sache so ein bisschen. In der Nacht kommen die Wolken dann zurück und morgen haben wir dann so einen leicht verregneten Tag, obwohl wir 27 Grad bekommen, aber eine dicke Wolkendecke und wie gesagt vereinzelt leichter Regen. Samstag und Sonntag, Wochenende wechselnd bewölkt, zwar wenig Sonne, aber immerhin 26 bzw. 25 Grad maximal.
0: Charlottenburg, Kaiser-Friedrich-Straße, ein Ampelausfall bei der Schillerstraße. Dann auch in Blankenburg, Krugstraße, Höhe Bahnhofstraße, ein Ampelausfall. Auf der B1, B5, Biesdorf, Alt-Biesdorf, Höhe Märkischer Allee gab es einen Wasserrohrbruch. In beiden Richtungen ist nur eine Spur frei. Aufmerksam fahren bitte, AWUS Richtung Dreieck-Funkturm zwischen Dreieck-Nuttetal und Samund wurden Metallteile auf der rechten Spur gemeldet. Und A10 südlicher Ring Richtung Dreieck-Spreeau hier noch das liegengebliebene Fahrzeug zwischen Ferch und Michendorf.
1: Hast du das gelesen, was uns hier Soundparty Christoph geschickt hat? Oder hast du schon vorgetragen? Aus Kreuzberg wurde uns ein neuer Wasserrohrbruch gemeldet. Dunstraße ist in beiden Richtungen zwischen Mehringdamm und Mettfesselstraße gesperrt. Aktuell 10 bis 15 Minuten mehr, schreibt. Das wird ja dann lustig da.
0: Oh, danke für die Meldung. Es blitzt mit der Alexanderstraße, Starkenheerstraße, dann Halensee oder Wilmersdorf, die Ecke auf jeden Fall, Cicerostraße, Potsdam, Georg-Hermann-Straße, Georg-Hermann-Allee natürlich und Lindenberg, Ahrensfelder-Straße. Auch dann ist da Ranger-Meldung, die reingekommen ist.
15: Guten Morgen, eine kleine Öffi-Info für euch. Die S8 hat mal wieder Stellwerk- oder Signalprobleme und fährt ab Blankenburg im 40-Minuten-Takt Richtung Birkenwerder. Für alle Pendler, die dahin müssen, ein bisschen mehr Zeit einpacken, extra Kaffee einpacken und gute Fahrt.
0: Danke dir, ist wohl eine Reparatur an einem Signal, die S226 dadurch auch betroffen. Danke an alle Star Ranger, die immer so fleißig melden. Wenn du noch was hast, meld das gerne 0800 0303 666.
1: Vielen Dank, Wolfi. Vielen Dank an alle Star Ranger. Gute Fahrt.
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0: Wunderschönen guten Morgen.
1: Guten Morgen.
0: Ja, früher hat man jetzt den Geldkoffer reingeholt und auf den Tisch geknallt. Heute machen wir das bei PayPal. Am Ende ändert es nichts, um was es geht. Du darfst jetzt wieder helfen. Ich habe festgestellt, wir müssen noch ein bisschen rechnen bei der ganzen Nummer.
1: Ja, erstmal liebe Grüße an unseren Chef. Der wird sich freuen, dass wir seine Anekdote mit aufgegriffen haben mit dem Geldkoffer. wir haben 1.000 Euro. Ich habe 1.000 Euro bei unserer kaufmännischen Leitung locker gemacht und musste mich dafür ein bisschen prostituieren. Habe ich aber gerne gemacht, um bei dir anzusetzen, da wo das Geld am wichtigsten ist, ne, um deine Nöte, um deine Wünsche mitzufinanzieren. Patricia kriegt schon mal 400 Ocken von mir für ihr Oktoberfest-Dress. Sprich, summa summarum, bleiben noch 600 Euro und die können wir natürlich jetzt an den Mann oder die Frau bringen. Und ich habe wieder in unsere Bewerbungsbox gegriffen und Anke gezogen. Anke möchte gerne eine interessante Anschaffung machen, nämlich eine Mini-Drohne. Was das ist, was sie damit machen will, ob jetzt alle in Ankes Umgebung die Vorhänge zuziehen müssen oder sie sonst sich auf Internetseiten wiederfinden, das werden wir mit ihr klären, wenn sie anruft. 0800 0303 666. Anke, 600 Euro Maximum warten hier noch auf dich.
0: Du hast 3 Songs Zeit, dich zu melden. See the Bad Flow und Tell Backman, das ist dein Countdown to, to feel good, wenn man so will. 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

0: Schöner Klassiker hier von Tal Backman, du hast Style für Maximum Rock. Breakfast Club am Start, wunderschönen guten Morgen.
1: Morgen.
0: Und in wenigen Minuten werden wir hören, ob wir den Breakfast Club hier erweitern mit Anke, ob sie sich gemeldet hat, ob sie ihre Drohne von Chris bekommt oder nicht. Aber wir wollen Flo nicht ganz vergessen, denn die hat sich wirklich Mühe gegeben, gestern was vorzubereiten.
1: Ja, war gestern, pass mal auf, wir machen das offiziell.
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0: Dieser hörergenerierte Jingle wurde mit Hilfe von KI erstellt, das müssen wir leider dazu sagen.
1: Das ist nervig. Aber gut, nimmt sämtliche Romantik. Aber Flo war gestern so niedlich, ja. Sie hat gesagt, pass auf, wie bereitet ihr euch Fakt oder Fake vor? Das muss unbedingt gespielt werden. Ich so, ja, dann mach so. Und dann ist sie bei uns ins B-Studio gegangen, also sprich in unser zweites Studio, um da Sachen einzusprechen. Und ich musste aber irgendwie auch da rein oder hatte eine Frage und ging in dieses B-Studio und auf einmal fing sie an, irgendwie den Monitor mit ihren Händen irgendwie so abzudecken. Du darfst es nicht sehen. Und habe ich gesagt, du sprichst es auch eh ein und schiebst es uns ins Programm. Ich kann es mir doch am Rechner eh anhören, wenn ich möchte. Aber wie sie da versucht hat, die Frage zu verdecken. Aber gut, dann hören wir uns da jetzt an. Hier ist ja ihre Fakt- oder Fake-Frage.
3: Ja, ich weiß, ihr wart schon wahnsinnig traurig, untröstlich, könnte man fast sagen. Aber keine Sorge, hier ist es.
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0: Das wäre nicht passiert, wenn sie dich gucken hätte lassen. Ja.
3: Also, ist folgende Aussage wahr oder falsch? Fakt oder Fake? Koalas haben Fingerabdrücke, die sich kaum von menschlichen und

0: Ich möchte aber sagen, dass die ja auch noch ein paar gute Krallen da dran haben, oder? Aber haben die
1: Ja, die Krallen schon,
0: Fingerabdrücke?
1: aber naja, ich nehme jetzt mal einen Hund als Beispiel, wenn da diese Tatzen sind,
0: Ja.
1: und dann hast du ja diese Ballen. Und vielleicht ist auf
0: Ja.
1: diesen Ballen sind halt Rillen drauf wie beim Menschen. Das könnte ich mir durchaus vorstellen, unabhängig jetzt, ob da vorne noch Krallen dran sind oder nicht. Ich gehe von der anderen Seite ran. Flo wäre nie so kreativ, sich sowas auszudenken. Und deswegen stimmt es.
0: Wow. Okay. Aber ein guter Ansatz. Ein guter Ansatz. Ich denke aber, dass sie wie normale Tatzen haben. Und ich sage, das ist fake. Hier ist die Auflösung.
2: Und das Ganze ist ein Fakt. Koalas sind tatsächlich die einzigen Nicht-Primaten mit echten Fingerabdrücken. Da gab es so einen australischen Anthropologen, der hat 1990 oder in den 90ern irgendwann das entdeckt und war so überrascht von der Ähnlichkeit, dass er sogar dafür warnte, dass Koala-Abdrücke theoretisch dann mit menschlichen an einem Tatort verwechselt werden könnten. Also vielleicht auch gar nicht so eine schlechte Sache für ein Verbrechen. Aber naja, das war Fakt oder Fake. I'm gonna start in Star FM Breakfast Club.
1: Hat's jetzt da wirklich
2: Schöne
1: Leuten
2: Sendung
1: Tipps
2: noch, denk
1: gegeben?
2: dran, ich bin im Urlaub.
0: Ja, schön.
1: Tipps gegeben, wenn man Verbrechen machen will, wie das am besten funktioniert?
0: Ja, natürlich. Passte doch zu, was hatten wir dann? Ach so, da hat sie nicht irgend so eine App vorgestellt, wie man am besten schwarz fährt.
1: Ja,
0: Vielleicht
1: das,
0: sollten wir
1: sie
0: mit
1: ist auf einer
0: Flora da
1: ganz
0: mal ein
1: falschen Schiene gerade.
0: bisschen sprechen. Aber gut, vielen Dank, Flora, und schönen Urlaub noch.

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0: Einen wunderschönen guten Morgen, du hast Star FM.
1: Guten Morgen. Rock.
0: Und ich freue mich jetzt schon richtig, weil da ist so viel Energie am
1: Aber
0: Telefon.
1: Volle Granate.
0: Ja. Also ich würde mal sagen, Chris, walte deines Amtes als Gönner des Tages.
1: 600 Euro habe ich von meinen 1000 Euro heute noch, um dich zu unterstützen. Und wir haben nach Anke gesucht, die eine Mini-Drohne möchte. Und Anke ist jetzt auch in der Leitung. Hallöchen.
2: Oh, hallo, guten Morgen, ihr Lieben. Oh mein Gott, das könnt ihr eigentlich nicht machen hier zum frühen Morgen mit mir. Ich zitter am ganzen Körper.
1: Wieso ist jetzt gerade Müsli aus der Nase gefallen, aus dem Mund gefallen?
2: Tatsächlich habe ich mich gerade etwas frisch gemacht im Bad mir ist die Zahnbürste gefühlt fast aus der Hand gefallen, so rum war es.
1: Du, Anke, jetzt pass mal auf, du hast dich hier eingetragen, du möchtest gerne eine Mini-Drohne kaufen. Erzähl mal kurz ein bisschen über diese Drohne.
2: Ja, also wir hatten mal eine große Drohne mit im Urlaub, die mein Mann dann im Meer versenkt hat. Das muss ich leider dazu sagen, weil er eine Fernbedienung nicht dabei hatte und die Uhr hat dann ausgesetzt, dass er sie steuern konnte. Und in vielen Ländern darfst du die Großen ja auch nicht mitnehmen. Also haben wir jetzt aktuell keine. Und so eine Mini-Drohne wäre natürlich so ein kleiner Traum, um einfach auch die Sachen aus einer ganz anderen Perspektive aufzunehmen. Ne?
0: Ja, kann ich nachvollziehen.
2: Da brauchen wir uns ja nichts vormachen. Das sind die schönsten Aufnahmen, die man so teilweise auch machen kann dann. Ne?
1: Ich habe überhaupt gar keine Ahnung, wie teuer solche Drohnen sind. Über wie viel Geld sprechen wir denn hier?
2: Also wir liegen in der Spanne von 300 bis 600 Euro mit Fernbedienung, ne? wenn man da was Schönes möchte. Und die DJI, die ich mir rausgesucht habe, die auch für mich Marktführer ist mit allem, was die so können, sind natürlich geile Teile. Ne?
1: So, jetzt haben wir natürlich das, was ich schon immer mal ein bisschen haben wollte. Du sagst 350, 380 bis 600 Euro. Ich habe 600 Euro hier zur Verfügung. Du kannst mir jetzt sagen, pass mal auf, was nimmst du? Nimmst du die günstige Version, bist bei deinen 380 Euro, sagst du, Mensch, pass auf, wenn, dann nehme ich gleich die komplette Bandbreite und nehme die kompletten 600 Euro und kauf mir das richtig gute Ding.
2: Darf ich dir das aussuchen, echt?
1: Aber, ja, du darfst es aussuchen, aber du musst dran denken, wenn du jetzt die kompletten 600 nimmst, habe ich kein Geld mehr, um heute nochmal was Gutes zu tun.
2: Dann machst du Feierabend.
1: Dann mache ich Feierabend. Das heißt, du nimmst die kompletten 600.
2: Eigentlich bin ich nicht so ein Arsch, weil es kommen ja auch noch andere dran. Aber ich weiß halt, dass die teurere natürlich viel bessere Sachen. Also die hat eine längere Reichweite, dass die in der Luft bleiben kann. Die hat einen Gimbal in dreifach Optik-Zoom da vorne dran. Also die ist schon geiler. Und wenn ich was Langlebigeres haben wollen würde, würde ich jetzt echt frech sagen und sagen, ich würde gerne die teure mir leisten.
1: Du,
2: ja.
1: Es ist dein Gebet, was du heute Abend machen musst. Ich habe 600 Euro.
0: Ich glaube, das Teufelchen auf der rechten Schulter, das Engelchen auf der linken.
2: Ja, das ist gerade wirklich so tatsächlich bei mir. Ja, ich glaube, ich bin das kleine Teufelchen heute. Es tut mir echt leid, aber ich bin das Teufelchen.
1: Alright, sehr, sehr gut. Dann bekommst du 600 Euro von mir.
2: Oh mein Gott, Flip aus, geil.
1: Und an alle anderen da draußen, sorry, heute ist der Geldtopf dann leer, ist Feierabend. Mal sehen, ob wir da nochmal was hinkriegen, aber ich denke schon, aber wie gesagt, heute ist Ende. Gott. Anke, du bekommst 600 Euro von mir, ja?
2: Geil, oh mein Gott, vielen, vielen Dank. Ich schicke euch ein paar schöne Aufnahmen dann, die ich damit gemacht habe, so geil.
1: Aber nur FSK 16, okay? Wenn wir keine Schweinereien hier sehen. Okay, Anke, dann liebe Grüße auch an deinen Mann und diesmal nicht im Meer versenken, okay?
2: Oh nein.
1: Alrighty.
0: Tja, für heute ist die Sache erledigt. Ich hätte zwar einen Lunch gehabt von einem Kind, das gerne etwas zu essen gehabt hätte, aber okay, das müssen wir vielleicht auch wann anders
1: schieben. Wir haben hier auch noch kranke Hunde, die noch hätten noch eine Arztrechnung gehabt. Aber Anke hat den Deckel drauf gemacht, Anke hat zugegriffen. Vollkommen legitim.
0: Schreib uns, StarFM Rockcap, StarFM.de. Was können wir dir Gutes tun? Was willst du dir mal leisten, gönnen? Meld es uns und mit ein bisschen Glück macht es dich glücklich. Also, falls er dann wieder Kohle hat.
1: Ankes Imagewerte sind richtig in den Keller gegangen gerade.
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9: Im Studio Michael Bottlick. Frühaufsteher können morgen eine partielle Mondfinsternis beobachten. Gegen 4.30 Uhr schiebt sich der Schatten der Erde ganz langsam vor den Mond und verdeckt ihn gegen kurz nach 6 fast komplett. Auf eine totale Mondfinsternis muss nicht besonders lang gewartet werden. An Silvester 2028 soll es soweit sein. Heute Abend, 18 Uhr, erfährt der deutsche Fußball, gegen wen es in der Champions League geht. Bayern, Dortmund, Leipzig und Stuttgart bekommen bei der Auslosung in Monaco ihre Gegner per Software zugelost. Los geht es dann am 8. September. Der komplette Spielplan soll spätestens am Samstag stehen.
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9: U2 veröffentlichen morgen überraschend eine neue Single. Es ist eine Coverversion von The Pogues und ein Teil eines Tribute-Albums zu Ehren des verstorbenen Pogues-Frontmanns Shane McGorn. Ein neues U2-Album mit eigenen Songs ist für Ende des Jahres angekündigt. Soweit die StarFM Schlagzeilen. Ausführliche Nachrichten bei StarFM wieder in einer halben Stunde.
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0: Einen wunderschönen guten Morgen Berlin. Guten Morgen Brandenburg. Ich sag's ja nicht ganz ehrlich, aber ich vermisse Flo ein bisschen, weil jetzt müssen wir uns immer hier um Wetterverkehr kümmern und jetzt müssen wir plötzlich arbeiten anstelle nur Quatsch machen hinter den Kulissen.
1: Furchtbar, furchtbar. Aber gut, ich muss ja nur aufs Thermometer schauen, das mir im Moment sagt 14 Grad, obwohl es draußen jedenfalls hier bei mir am Hackeschen Markt so aussieht, als wenn man schön draußen frühstücken können. Aber die Temperatur, naja, ein bisschen knackiger. Gehen aber heute auch nochmal hoch auf bis zu 27 Grad und bis in den Nachmittag hinein haben wir noch viel Sonne erst am Abend. Kommen dann die Wolken. Morgen dann eher so ein grauer, trüber Tag bei um die 27 Grad zwar, aber stark bewölkt, vereinzelt leichter Regen. Das Wochenende dann wieder ein bisschen freundlicher. Da ist wieder so ein Sonne-Wolken-Mix bei um die 26 Grad am Samstag, beziehungsweise 25 dann am Sonntag.
0: Wir blicken auf die Straßen, es füllt sich, es geht wieder alles seiner normalen Dinge, waren wir gar nicht mehr gewöhnt durch den ganzen Urlaubsgeschichten. Beginnen wir doch mal in Hohenschönhausen, da gab es einen Unfall auf der Indira-Gandhi-Straße, Höhe Hansastraße, gibt es hier eine Sperrung aktuell. Wasserrohrbruch, B1, B5, Biesdorf, Alt-Biesdorf, bei der Märkischen Allee gibt es nur eine freie Spur in beiden Richtungen. In Kreuzberg ebenfalls Wasserrohrbruch. Die Dudenstraße ist gesperrt und zwar in beiden Richtungen zwischen Mehringdamm und Metfesselstraße. Dann Blankenburg-Krugstege, Höhe Bahnhofstraße gibt es einen Ampelausfall. Abus Richtung Dreieck-Funkturm, immer noch Metallteile auf der rechten Spur zwischen Dreieck-Nutetal und Samund. Und ein Unfall reingekommen vom nördlichen Ring Richtung Dreieck-Havelland, Höhe Dreieck-Pankow, musst du mit Behinderungen rechnen. Neuer Blitzer ist da. Danke an Steffi fürs Melden. Mitte Kronenstraße wird mittlerweile geblitzt. Weitere Blitzer in Starken an der Heerstraße, dann Potsdam, Georg-Hermann-Allee und Klinike-Nordbahn, Karlstraße wird ebenfalls geblitzt. Wir aktualisieren nochmal kurz bei den Öffis. Es gibt ein Update von der S26. Die fährt wieder zwischen Teltowstadt und Blankenburg. Da scheint man also diese Signalgeschichten in den Griff bekommen zu haben. Vielen Dank an alle, die etwas gemeldet haben und alle Star Ranger. Wenn du noch was siehst, meld das gerne. Die Hotline ist die 0800 0303 666.
1: Vielen Dank, Wolfi. Vielen Dank an alle Star Ranger. Wir machen weiter mit guter Musik und einer Band, die wir viel, viel öfter spielen müssten, weil sie so viele geile Songs haben. Monster Magnet, natürlich gleich mit Space Lord hier bei uns im Programm. Vorher noch eine Runde Kraftklub, Schüsse in die Luft. Und ich kann nur sagen, na denn, mach immer lauter, Kienzler.
0: Oh yeah.

0: Firmenpush.
1: Eigentlich eine richtig coole Aktion. Ich bin wirklich sehr, sehr gespannt, wer es in dieser zweiten Runde geworden ist. Wir haben darüber schon gesprochen, das Staff-M-Firmenpush. Wolfram, eigentlich müssten wir uns da auch mal bewerben, oder? Für unser Staff-M-Bier?
2: Du meinst, dass der Straßenfuchs auch die Werbung bekommt, die der Straßenfuchs hat? Die kriegt er bei uns doch eh jeden Morgen. Manchmal keine Sorgen. Das ist Schleichwerbung Deluxe, was wir da machen.
1: Ja, aber gut, wir wissen nicht, wer es geworden ist, aber wir wissen, wer es weiß. Und zwar ist Sabine wieder bei uns hier im Studio.
3: Ein wunderschön.
1: Und du hast ja sozusagen so eine kleine Auswahl, was heißt eine kleine, es haben sich ja so viele, so viele Firmen bei uns gemeldet, die diese wunderbare 40.000 Euro Werbekampagne haben möchte. Und wie sieht's denn aus? Wer ist es denn geworden?
3: Also es waren wieder super tolle Unternehmen und Kleingewerbe mit dabei, aber dieses Mal haben wir uns für jemanden entschieden, der eine sehr, sehr coole Sache am Start hat, und zwar ein junges Startup seit 2023 aus Berlin. Wheezy ist es geworden.
1: Wheezy.
3: Jetzt könnt ihr mal überlegen, was es sein könnte.
1: Wheezy klingt, als wenn es irgendwie so ein Streaming-Upload-Programm ist.
3: Nein.
2: Also irgendwas Technisches hätte ich auch gesagt. Auf jeden Fall was Modernes, Hippes, was nach, weiß ich nicht, irgendwas Digitales auf jeden Fall.
3: Ganz am Thema vorbei. Es geht tatsächlich um Kinderfahrräder.
1: Ah, das ist aber schön.
3: Das ist richtig cool. Die haben sich auch richtig viel Mühe bei der Bewerbung gegeben. Ist ein Startup-Unternehmen, das quasi Fahrräder tatsächlich komplett auf Kinder ausrichtet. Also sprich, dass es vom Gewicht her passt, dass die Bremsen nicht zu stark sind für kleine Kinderhände. Die geben sich da richtig viel Mühe und die schreiben auch auf ihrer Homepage, dass Kinder teilweise in Minuten das freie Fahrradfahren lernen mit diesen, mit diesen Bikes.
1: Und ich sag dir eins, ich als Papa, ich kann euch sagen, das ist gar nicht so einfach, das richtige Kinderfahrrad zu kriegen. Es gibt natürlich diverse Firmen, die darauf auch spezialisiert sind, wo die auch komplett mega federleicht sind und so weiter. Aber irgendwo passt immer irgendwas nicht. Vor allen Dingen natürlich auch der Preis. Da bin ich aber sehr gespannt. Mit wem werden wir gleich anrufen, ne? Wheezy.
3: Wheezy, ich glaube, genau.
1: Saskia heißt sie, glaube ich, ne? Steht hier.
3: Bin sehr gespannt, wie sehr sie sich freut.
1: Na, ich erstmal.
2: Die bekommt jetzt ja dieses fette Paket und Sabine, du als Head of Sales, die für die Verkäufe zuständig ist, was können wir denn der jetzt bieten, damit ihre Firma nach vorne kommt?
3: Na, wir haben so viele Möglichkeiten on air, also es reicht von Werbespots bis hin zu Präsentationen, aber ich glaube, ganz wichtig ist es einfach, das Produkt zu erklären, was eben so viel mehr ist, als einfach nur ein Kinderfahrrad, und freue mich da sehr, in den Austausch mit ihr zu gehen oder mit der Firma im Allgemeinen, um das Beste daraus zu holen, was man alles über Wheezy erzählen kann.
2: Die soll einfach eins vorbeibringen, dann setzen wir Flora drauf und testen das mal.
1: Wolfram.
3: Oder so.
1: Jetzt überlegt mal bitte, wer von uns dreien hier auf dem Kinderfahrrad passen könnte.
2: Flora, die ist noch kleiner.
1: Ich glaube nicht.
3: Wir werden das nächstes Mal vermessen.
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0: Schönen guten Morgen an diesem Donnerstag. Flora regelt sich irgendwo in einem Spa. Ja, irgendwo mit ihrer Mama ist sie da und lässt sich verwöhnen, weil auch wieder ein bisschen falsch klingt. Aber gut, Wolfi ist schon wieder komplett hyped, schon wieder komplett hibbelig, denn er kann wieder über Games sprechen. Und ich habe jetzt wieder 30 Sekunden Ruhe.
1: Aber ehrlich gesagt, erst morgen so richtig. Nur nochmal der Hinweis für alle. GTA 6 Premiere heute auf Netflix. Ein Netflix-Spezial wegen einem Videospiel, das muss man sich mal vorstellen. Heute Abend, 21 Uhr, ist es soweit. Angeblich, laut Leak, werden wir 25-minütige Episoden zu GTA 6 sehen. Also ich bin mal gespannt. Wer jetzt kein Abo hat, es gibt A, ein kostenloses Abo, kann er noch schnell abschließen, aber dann wieder stornieren, so ein 7-Tage-Probe-Abo. Und B, heute Nacht bereits, also 6 Stunden später, 3 Uhr morgens, landet das Ganze dann angeblich auch bei YouTube. Ich weiß noch nicht, ob da wirklich alles vom GTA 6 Reveal drauf sein wird oder nicht. Also vorsichtshalber für alle Nerds, schaut das bei Netflix an. Zumindest alle die, die die ganzen Leaks der letzten Tage nicht eh schon gesehen haben.
0: Also ich muss sagen, ich kann es natürlich nachvollziehen, weil ich glaube, kein Spiel hat so lange auf sich warten lassen und wurde so irgendwie absolut auch als Memes und Sprüche gehypt wie GTA 6. Ich glaube, da warten wirklich so viele Leute drauf. Ich habe einmal, und da wirst du dich jetzt wahrscheinlich denken, oh, guck mal einer an, ich habe einmal ein Videospiel-Launch mitgemacht. Und na? Zwar war es damals eins der Anno-Spiele. Weiß nicht jetzt, welches Spiel war, ich glaube, das war irgendwas.
1: Also so Aufbaustrategie.
0: Genau, jeder kennt ja irgendwie noch Anno 1602, das war, glaube ich, das erste Spiel damals. Und dann gab es ja diverse Nachfolger. Und da wurde ein Launch im Adlon in Berlin gemacht. Da bin ich dann hingefahren und habe da dann das Spiel ein bisschen spielen dürfen und konnte mir das ein bisschen angucken. Aber komplette 3 Folgen bei Netflix zu machen, ist natürlich nochmal
1: ein anderes Ding. Aber hey, es ist 13 Jahre her, fast auf den Tag, dass GTA 5 rauskam, muss man sich mal vorstellen. 13 Jahre wurde diese Kuh gemolken und jetzt gibt da eine neue, die man ab sofort melken darf.
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6: Im Studio Michael Bottlick. Traurig, aber wahr. In Berlin ist die Zahl der Menschen in Obdachlosenunterkünften regelrecht explodiert. Das meldet der Paritätische Wohlfahrtsverband. Benjamin Herrmann.
7: Die Zahlen sind eindeutig. Im Januar haben rund 57.000 Menschen in einer sogenannten ASOG-Wohnung gelebt. Fast 10-mal so viele wie noch 2012. Da waren es etwa 6.200. Zusätzlich leben derzeit rund 6.000 bis 7.000 Menschen komplett auf der Straße. Als Hauptgründe sehen Sozialarbeiter den Wohnungsmangel und die hohe Armutsquote in der Hauptstadt. Je teurer und knapper Wohnraum ist, desto mehr Menschen werden obdachlos. Mit Blick auf die Abgeordnetenhauswahl fordern die Streetworker von Gangway und der Verband bezahlbaren Wohnraum für alle und mehr niedrigschwellige Angebote für Wohnungslose.
6: Bei dem Hackerangriff aufs Berliner Landesnetz sind mehr Daten gestohlen worden als bisher zugegeben. Das räumte jetzt die Senatskanzlei ein. Betroffen sind Daten der Verkehrsverwaltung, möglicherweise auch persönliche Informationen. Bisher hieß es immer, sensible Daten seien nicht betroffen. Die Untersuchungen laufen laut Staatssekretär Hauer noch weiter.
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6: Heute 18 Uhr ist es soweit. In Monaco wird die Ligaphase der Fußball Champions League ausgelost. Aus Deutschland sind Bayern München, Borussia Dortmund, RB Leipzig und der VfB Stuttgart dabei. Jedes Team bekommt dabei 8 Gegner zugelost. Gespielt wird dann wieder im Liga-Format mit insgesamt 36 Mannschaften. Thomas Thonfeld.
9: Die Bayern sind in Top 1, Dortmund in Top 2, Leipzig und Stuttgart in der Nummer 3 und 4. Jede Mannschaft bekommt 2 Gegner pro Topf zugelost, 4 Heim- und 4 Auswärtsspiele. Das bedeutet, auch die Bayern im ersten Topf treffen in der Ligaphase auf 2 Schwergewichte, wie zum Beispiel Titelverteidiger Paris, Real Madrid, Manchester City oder Barcelona. Die besten 8 Teams der Gruppenphase stehen direkt im Achtelfinale. Die Plätze 9 bis 24 müssen in die Playoffs.
6: Soweit das Neueste aus dem StarFM News Center.
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1: Einen wunderschönen guten Morgen, guten Morgen, Berlin. Guten Morgen, Brandenburg. Willkommen hier im Breakfast Club. Flo gönnt sich ein langes Wochenende. Lässt sich ordentlich durchkneten mit ihrer Mama zusammen.
0: Das, wie, das klingt immer noch falsch.
1: Wellness-Wochenende ist angesagt, deswegen Wetterverkehr hier von uns beiden.
0: So sieht's aus. Wir schauen auf das Thermometer, sehen, dass wir im Moment noch so um die 14 Grad haben. Das Wetter sieht zwar richtig schön aus, aber es ist frischlich. Das heißt, du solltest da vielleicht nochmal eine Jacke oder einen Pullover mitnehmen. Aber es geht heute auch nochmal gut nach oben. 27 Grad bekommen wir. Erst gegen Abend kommen dann die Wolken um die Ecke, bevor es dann morgen nochmal einen grauen Vertreter gibt. Zwar 27 Grad, aber stark bewölkt. Vereinzelt leichter Regen. Das Wochenende dann wesentlich entspannter. 26 Grad, Sonne-Wolken-Mix. 26 am Samstag, Sonntag 25 Grad.
1: Es ist einiges los, die 100 ist sehr voll und es gab einen neuen Unfall auf der Indira-Gandhi-Straße rund Schönhausen und zwar bei der Hansastraße, hier weiter eine Sperrung. Wasserrohrbruch B1-B5, Alt-Biesdorf für Märkische Allee in beiden Richtungen nur eine Spur frei. Kreuzberg ebenfalls ein Wasserrohrbruch, Dudenstraße ist gesperrt zwischen Mehringdamm und Metfesselstraße. Dann haben wir eine Meldung von der B5 Richtung Nauen. Vorsicht bitte, zwischen der Auffahrt A10 Spandau und Bustermark Ost. Ungesicherte Unfallstelle auf dem Überholstreifen, bitte ganz besonders aufmerksam fahren. Auf dem südlichen Ring defektes Fahrzeug Richtung Dreieck-Spreeau zwischen Ferch und Michendorf. Und ein Unfall am nördlichen Ring Richtung Dreieck-Havelland, Höhe Dreieck-Pankow, musst du mit Behinderungen rechnen. Frischer Blitzer reingekommen in Wedding. Nee, der steht von der Schule, geben wir nicht durch. Aber Köpenick ist einer, Friedrichshagener Straße. Tiergarten Potsdamer Straße wird geblitzt mit der Kronenstraße, Starkenheerstraße und gerne nochmal erwähnt, der Blitzanhänger in Tastorf Berliner Straße mit dem wichtigen Hinweis, Achtung, Blitzer, Blitzberg ab. Wichtig, Einspruch einlegen, sehr hohe Chance auf Einstellung des Verfahrens.
0: Einfach ordentlich fahren, dann braucht man keinen Einspruch einlegen.
1: Das ist die Alternative.
0: Also, außer Flora, die würde jetzt sagen, richtig Gas geben und dann Einspruch reinleben.
1: Die hat eine wilde Ecke gerade, die sie da anfährt. U7, Notarzteinsatz, kein Zugverkehr zwischen Jakob-Kaiser-Platz und Rohrdamm. Das war's auch schon. Oder hast du noch was entdeckt, dann melde das gerne bei der 0800 0303 666.
0: Vielen Dank, Flora. Vielen Dank an alle Star Ranger. Gute Fahrt.
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1: Wunderschönen guten Morgen.
0: Einen wunderschönen guten Morgen an diesem Donnerstag. Normalerweise hätte ich jetzt wieder meine Goldschatulle aufgemacht, in der heute Morgen noch 1.000 Euro lagen. Aber mittlerweile, dank Anke...
10: Ich glaube, ich bin das kleine Teufelchen heute. Es tut mir echt leid, aber ich bin das Teufelchen.
0: Alright, sehr, sehr gut. Dann bekommst du 600 Euro von mir.
10: Oh mein Gott, Schnippo.
0: Ist diese Schatulle jetzt... Tutti kompletti leri, ja, obwohl wir eigentlich noch ein paar schöne Sachen hätten, die wir hätten noch Gutes tun können, aber es war auf jeden Fall nicht die letzte Kohle, die ich rausgehauen habe.
1: Ich wollte gerade sagen, du legst dich jetzt wieder ins Zeug, dass wir da spätestens nächste Woche wieder ordentlich Kohle haben und du kannst so lange online gehen, StyleFM.de, gib auch deinen Wunsch an und ja, gönn dir mal was, was du dir vielleicht im Alltag nicht gönnen kannst.
0: Wir machen weiter mit guter Musik in der Zeit und zwar hätte ich gleich eine Runde Takeda und Let the Hammer Ring the Bell, davor aber noch eine Runde My Chemical Romance. Teenagers jetzt hier bei StyleFM Maximum Rock. Schönen guten Morgen.
1: Morgen.

Der Guten Morgen Breakfast Club, hier ist Lucky. Zur Frage, C oder C? Heute bin ich ganz klar bei Picturebook. Ich habe schon überlegt, ob ich ihn als Geheimtipp der Woche bei Flora hinterlege, weil er hat mir auch super gefallen. Ja, bis dahin, euer Lucky, ciao.

0: oder C, der Rausschmeißer-Song.
1: Ja, es geht heute um puren Minimalismus. Ja, maximal 2 Instrumente dürfen mit dabei sein. Ich habe mich heute für die Picturebox entschieden und Zero Fucks Given. Einfache Gitarre und Schlagzeug und ja, geile Nummer auf jeden Fall.
2: Die allerdings sich am Ende nicht so viele Stimmen haben wird, wie der Kontrahent. Und das ist ein Duo namens Royal Blood. Ich liebe die einfach, weil die so eine Energie drin haben, weil die so eine Power drin haben. Und weil du keine Sekunde merkst, wenn du diesen Sound hörst, dass hier nur 2 Musiker sind. Und vor allem, dass da gar keine Gitarre im Spiel ist. Schlagzeug, Gesang und Bass. That's

0: Riesenempfehlung, Royal Blood. Out of the Black schicke ich ins Rennen heute, wenn es um minimalistische Bands geht. Ich finde, die machen das so gut, angesagt, aktuell und einfach mega.
1: Ja, und im Moment führst du auch, und zwar mit doppelt so vielen Stimmen wie ich. Aber das kann sich ja noch ändern. Willst du die Picture Books nach vorne pushen, ja? Möchtest du sozusagen dafür sorgen, dass da nochmal ein bisschen Wind unter die Flügel kommt, dann schickst du ein C an die 0800 0303 666 beziehungsweise eine Sprachnachricht und am Ende gucken wir dann, welcher der Rauschmeißer-Song des Tages wird.

0: Wunderschönen guten Morgen hier im Breakfast Club auf Star FM.
1: Guten Morgen.
0: Mehr Maximum Rock, gleich Kings of Leon, Ugly Kid Joe, I Prevail, geiler Rockblock, aber davor, herzlichen Glückwunsch, Chris.
1: Was denn? Schickes
0: Shirt.
1: Ah, ja, danke, dass es dir auffällt. Ich war ja im Urlaub gewesen in Las Vegas, und in Las Vegas ist ja das Punkrock Museum, was von Fat Mike von NOFX gemacht wird, und ich muss sagen, das ist ein richtig geiles Ding. Also geile Exponate da. Da gibt's Ausstellungsstücke von sämtlichen Punkbands, die du eigentlich vorstellen kannst. Unter anderem auch die Toten Hosen haben sich da verewigen lassen. Aber da gibt's Gitarren, Bühnenoutfits, Posters, teilweise richtige Türen aus bekannten Lokalitäten.

0: Spezialitäten aus bekannten Pubs und so was alles. Geil. Eine richtig, richtig geile Idee. Und eigentlich bin ich immer schon die ganze Zeit am Überlegen, ob ich das nicht mal dem Chef vorschlage, ob man da nicht mal irgendwie so eine Feel-Good-Moment, so eine Reise hinmacht. Wir schicken dich nach Las Vegas ins Punkrock-Museum.
1: Mission Rock Las Vegas.
0: Aber das Problem ist, wir haben gar kein Geld mehr dafür, weil Anke hat nämlich richtig zugeschlagen.
2: Ich glaube, ich bin das kleine Teufelchen heute. Es tut mir echt leid, aber ich bin das Teufelchen.
0: Alright, sehr, sehr gut. Dann bekommst du 600 Euro von mir.
2: Oh mein Gott, Schlippo, geil.
0: Ja, Anke hat nämlich bei meinem Topf, meinem 1.000-Euro-Topf richtig zugeschlagen und hat die verbleibenden 600 Euro für ihre Mini-Drohne rausgeholt.
1: Ich war ja im Vorfeld immer sehr spannend. Wenn, du kannst ja wirklich aussuchen, wie viel du brauchst, wie viel du willst, lässt du noch was für die anderen über oder nicht. Und ich fand, ich dachte so, hey, Maximum Rocker, nee, die sind da, komm, nee, lass noch was über. Dann hat vielleicht auch jemand anders eine Chance. Nö, da hat, wie hab's vorhin gesagt, das Teufel hat das Engelchen wirklich aufgefressen. Ja, ja. Da war nichts mehr da. Aber hey, sei ja gegönnt, sie hat jetzt eine neue Mini-Drohne, mit der sie uns ausspionieren kann.
0: Zumal, da war ja noch so die Sing, entweder nämlich so die günstigere, aber vielleicht doch die teurere. Aber es ist so ein kleiner Zwiespalt.
1: Ich weiß nicht, wie ich in der Situation reagieren würde.
0: Ganz ehrlich. Vollkommen legitim und viel Spaß, Anke, dafür und an alle, die denken, Mensch, ich habe da aber auch noch ein kleines Problem. Ich möchte mir auch einen Wunsch erfüllen. Einfach bewerben, starfm.de, starfm-App. Schick uns deine Sache her und mit ein bisschen Glück in der nächsten Woche helfe ich auch dir bei deinem Wunsch.
1: Halt dich mal ran, wieder Kohle ranzukriegen,
0: ja. Ach so, ja, dann muss ich wieder Vaseline holen erst.
1: Too much.
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13: Im Studio Michael Bottlick. Frühaufsteher können morgen eine partielle Mondfinsternis beobachten. Gegen 4.30 Uhr schiebt sich der Schatten der Erde ganz langsam vor den Mond und verdeckt ihn gegen kurz nach 6 fast komplett. Auf eine totale Mondfinsternis muss nicht besonders lang gewartet werden. An Silvester 2028 soll es soweit sein. Heute Abend, 18 Uhr, erfährt der deutsche Fußball, gegen wen es in der Champions League geht. Bayern, Dortmund und Leipzig und Stuttgart bekommen bei der Auslosung in Monaco ihre Gegner per Software zugelost. Los geht es dann am 8. September. Der komplette Spielplan soll spätestens am Samstag stehen.
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13: U2 veröffentlichen morgen überraschend eine neue Single. Es ist eine Coverversion von The Pogues und ein Teil eines Tribute-Albums zu Ehren des verstorbenen Pogues-Frontmanns Shane McGorn. Ein neues U2-Album mit eigenen Songs ist für Ende des Jahres angekündigt. Soweit die Star FM Schlagzeilen. Ausführliche Nachrichten bei Star FM wieder in einer halben Stunde.
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0: Liebe Grüße gehen raus, nicht mal auf meinen Vater ist Verlass. Der hat echt für dich gestimmt heute. Ey.
1: Zum ersten Mal in der Geschichte von Star FM, also seit wir WDC haben, hat dein Vater mir eine Stimme gegeben, obwohl du im Studio bist.
0: Das ist Frechheit eigentlich. Das gibt kein Bier heute Abend, kann ich jetzt schon mal sagen. So, na denn, wollen wir mal richtig hier.
1: Jetzt durch, komm, wir fangen an mit Frechheit. Wetter und dann Verkehr.
0: Das ist die blanke Enttäuschung, die gerade aus mir spricht. So, 16 Grad haben wir aktuell in Berlin und Brandenburg. Ja. Sonnige 16 Grad, geht heute hoch bis auf 27. Ein bisschen Wind ist mit dabei. Am Abend kommen dann auch die Wolken, denn morgen ist ein ja, leicht grauer, trüber Vertreter. Wir haben zwar 27 Grad, ja, aber geschlossene Wolkendecke, leichter Regen, so ein bisschen komisch, ein bisschen ekelhaft. Aber das Wochenende wird dann doch noch ganz passabel. 26 Grad am Samstag, 25 am Sonntag, wechselnd bewölkt. Allerdings wenig Sonne, trotzdem besser als Regen.
1: Gerade noch eine Gefahrenmeldung reinbekommen. Stadtautobahn zwischen Kudamm und Hohenzollern-Damm läuft wohl eine Frau am Rand über die Autobahn. Also bitte ganz besonders aufmerksam fahren. Stadtautobahn zwischen Kudamm und Hohenzollern-Damm. Eine Frau läuft da am Fahrbahnrand lang. Was ist sonst los? Hohenschönhausen, Indira-Gandhi-Straße ist gesperrt. Da gab es einen Unfall bei der Hansastraße. Kreuzberg-Wasserrohrbruch, die Dudenstraße ist dicht, gilt in beiden Richtungen zwischen Mehringdamm und Methesselstraße. Wir haben eine Meldung für dich von der B5 Richtung Nauen. Unfallstelle auf dem Überholstreifen zwischen der Auffahrt Spandau und Wustermark-Ost bei der A10. Und nördlicher Ring, Unfall, und zwar Richtung Dreikafeland, Höhe Dreieck-Pankow. Frisch auf Blitzer reingekommen, Altreptow-Kiefoldstraße wird geblitzt. In Köpenick an der Friedrichshagener Straße, Tiergarten-Potsdamer Straße, Mitte-Kronenstraße. Schönefeld auch neu mit dabei, Hans-Grade-Allee, hier wird gelasert. Und ein Blitzer in Schildow, Franz-Schmidt-Straße. So, hier aktualisieren wir nochmal, eine Sekunde. Und da stellen wir fest, S1, 25 und 85, kein Halt in Höhe Wollangstraße. Und zwar noch bis Sommer 2028. Ich weiß gar nicht, ob die Meldung aktuell ist. Vielen Dank, die was gemeldet haben. Ist doch auch geil, so eine Meldung, oder? Einfach mal 2 Jahre. Nö, machen wir nicht.
0: Ja, die möchte die jetzt, 0800, möchte die jetzt 0800, aber 0800, 6, 6, 6. Jeden Tag hören. Jeden Tag bis 2028.
1: Ich gebe es Flo dann weiter.
0: Vielen Dank an alle Star Ranger. Vielen Dank, Wolfi. Wir machen weiter mit guter Musik. Ugly Kid Joe, Cats in the Cradle hören wir uns jetzt an. Davor noch eine Runde Kings of Leon und Temple. Na denn. Mark him a load of Kingsley.

0: Prevail auf Star FM mit Into Hell. Und nein, natürlich schicken wir dich nicht in die Hölle. Wir schicken dich ins Kino.
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2: Und ich muss ja sagen, als ich gelesen habe, um welchen Film es geht, habe ich erst gedacht, wow, ein neuer Star Wars Film. Das Ende der Sterne. Vielleicht ist es jetzt die finale Trilogie sozusagen. Aber nein, es ist ein Thriller nach dem gleichnamigen Roman Das Ende der Sterne, wie Big Hixie kannte. Und wir hatten vorhin schon mal ein bisschen drüber gesprochen. Es ist so eine Mischung aus I Am Legend, inspiriert durch Corona-Pandemie, oder?
0: Er hat schon was. Ich habe mir den Trailer jetzt mittlerweile auch ganz angeguckt und der macht schon ein bisschen Bock. Ich mag einfach diese Endzeit-Szenarien, so niemand mehr auf der Welt und bla bla bla. Und das halt ein Dude mit seinem Hund alleine, kriegt so einen Notruf und stellt fest, da gibt's wohl doch noch irgendwie was, das will ich mal mir angucken. Da gibt's Hinweise über Überreste von einer Zivilisation und der Rest weiß ich auch noch nicht, aber das kannst du gerne rausfinden.
2: Ganz wichtig, Ridley Scott, der großartige Ridley Scott, führt da Regie, hat ja Filme gemacht wie Blade Runner, Gladiator, Alien-Film und er sagt selbst, die Dystopie, das Ende der Sterne, sei sein bester Film seit Der Marsianer gewesen.
0: Ich bin das ja will mal, was heißen.
2: Aber ich bin da immer so ein bisschen zwiegespalten, weil die eigentliche Story, Typ ist alleine auf der Welt und hat noch seinen Hund und guckt auch mal ein bisschen durch, ist ja ein alter Schuh. Die Frage, und da bin ich sehr gespannt auf unsere Kinokritiker, ist das ein alter Schuh, bloß irgendwie aufgewärmt, oder hat er doch geschafft, irgendwie diese ganze Sache nochmal ein bisschen cooler zu machen? 0800 0303 666, du gehst für uns ins Kino und guckst dir Das Ende der Sterne an.
0: Ich habe gerade mal bei Rotten Tomatoes geguckt, da war die Kritikerwertung eher so 38-40% positiv, also so Mittelmaß. Aber siehste? Mal gucken.
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0: Schönen guten Morgen. Star FM Maximum Rock im Radio. Noch ein bisschen mit trockenen Kehlen, aber das können wir ja bald ändern.
1: Ja, das stimmt, denn am Freitag ist es soweit. Unser großer Launch vom Straßenfuchs steht an. In der Brauerei Lemke, hier am Hackeschen Markt, in der Dirksenstraße, werden wir das Bier der Öffentlichkeit präsentieren. Unter anderem natürlich auch das Design. Darüber haben wir eigentlich überhaupt noch gar nicht gesprochen. Da ist ein großes, großes Geheimnis. Wie wird die Dose aussehen? Und wir sprechen immer so ein bisschen mit der Brauerei und mit allen Verantwortlichen. Die sind richtig hibbelig da drüben. Die haben richtig Bock drauf, weil sie auch merken, pass mal auf, da könnte was Großes entstehen. Da wird jetzt wohl angeblich so eine ganz kleine Bühne noch aufgebaut und dann wird da eine Dose gestellt und dann können wir die praktisch wie so eine Autopräsentation, können wir da ein Tuch wegziehen und so. Wirklich richtig niedlich und richtig süß gemacht, richtig geil.
0: Wir wussten ja selber nicht, wie viel da Interesse haben, wie viel da kommen und mittlerweile sind es ein paar hundert, die nächste Woche Freitag gerne mit dabei wären, wenn es das Bier zum ersten Mal zum Trinken gibt. Du kannst es ab fast trinken, kannst es dann auch in Dosen mitnehmen, wenn es dich interessiert. Und Katrin hat heute Morgen zum Beispiel noch schnell ein paar Tickets gesichert. Martin war heute Morgen schon dran. Kevin, Olaf, Steffen, Nikolai und viele andere. Also ich würde nicht mehr lang warten, weil wir müssen irgendwann einen Stopp machen und sagen, jetzt ist voll. Ja. Also wer noch will, lieber jetzt schon schnell sichern, StarFM Rockup, StarFM.de. Kostet nichts, einfach nur, damit du reinkommst.
1: Genau, also das ist nur, damit wir wissen, wie viele ungefähr kommen. Und denn es dürfen nur maximal 500 da hinten rein in diesen Biergarten. Genau. Und wir waren gestern oder vorgestern schon bei über 400. Also da sind jetzt nicht mehr viele übrig. Klar, es kommen immer mal ein paar wieder nicht, aber nicht, dass du nachher da stehst und denkst, oh, jetzt will ich aber das Bier probieren. Und dann geht's irgendwie rein, weil wir ausverkauft. Mittlerweile habe ich echt Angst, dass wir nicht genug Dosen gemacht haben.
0: Vor allem, weil ich ja selber, jeder in meinem Umfeld will das ja auch haben. Also sprich, ich muss ja wir kriegen das ja auch nicht alles gratis, das funktioniert ja nicht. Also sprich, ich muss selber wahrscheinlich 100 Dosen kaufen.
1: Minimum. Also eben. 100 ist ja mein Eigenverbrauch, 100 Dosen.
0: Wochenverbrauch.
1: Also, ab mit dir auf starfm.de. Wenn du mit dabei sein willst, wenn du das Design als erstes sehen willst, wenn du als allererste auch noch das Bier verkosten willst, starfm-App, starfm.de. Wenn du die App noch nicht hast, natürlich immer runterladen, downloaden und alles mal genießen, was da drauf zu sehen ist.
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12: Im Studio Michael Bottlick. Zur Berliner Abgeordnetenhauswahl gibt es jetzt einen Fake News Check. Gretchenfrage heißt das neue Tool und das einzige, was man dafür braucht, ist Instagram. Benjamin Herrmann.
13: Wer auf irgendeiner Social Media Plattform ein Bild, Video oder einen Artikel sieht, der komisch wirkt, kann ihn super einfach checken lassen. Dafür einfach den Link des Beitrags an die Instagram-Seite Gretchen AI Berlin schicken. Eine KI untersucht den Beitrag dann auf synthetisch erzeugte oder manipulierte Inhalte. Danach bekommt man eine Nachricht zurück mit einem detaillierten Faktencheck. Dabei werden Behauptungen mit offiziellen Infos von Quellen widerlegt oder bestätigt. Ab nächster Woche soll die Gretchenfrage dann sogar noch einfacher, und zwar bei WhatsApp, dazukommen.
12: Bombardierungen, Sanktionen und Verhandlungen. Wenige Wochen sollte der Krieg im Iran nach Wunsch von US-Präsident Donald Trump dauern. Doch noch immer liegen zentrale Kriegsziele in weiter Ferne. Wo steht der Konflikt nach einem halben Jahr? Das weiß Tina Eck.
14: Aus dem Kurzkrieg ist nichts geworden. Nun zieht sich ein Hickhack seit einem halben Jahr dahin. Bombardierungen, Blockaden, Sanktionen, Diplomatie mit angeblichen Durchbrüchen, dann wieder Kämpfe. Im Moment herrscht militärische Ruhe. Aber der Konflikt kann jederzeit wieder aufflammen und eskalieren. Trump gehen die Drohungen und Druckmittel aus. Nun versucht das mit Wirtschaftsblockade und neuen Sanktionen. Der Iran-Krieg lastet vor den anstehenden Zwischenwahlen besonders schwer auf dem selbsternannten Friedenspräsidenten.
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12: Handball wird beim Streamingdienst Dünn plötzlich teurer als jede andere Sportart. Fans zahlen jetzt 24,50 Euro im Monat statt bisher 19,50 Euro und bekommen dafür nicht mal mehr Basketball oder Volleyball dazu. Wer alle Sportarten möchte, der braucht jetzt das teure Abo Dünn All Sports für 29,50 Euro. Soweit das Neueste aus dem Star FM News Center.
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0: Schönen guten Morgen, Berlin. Guten Morgen, Brandenburg. Willkommen im Breakfast Club. Flora ist nicht da. Die hat sich ein langes Wochenende gegönnt und lässt sich ordentlich durchkneten von oder mit. Nee, mit ihrer Mama. So war richtig. Nein, also Wellness-Wochenende. Wellness-Wochenende mit Massagen und so. Das meine ich. Und ich freue mich, dass ich ihr eingeimpft habe, dass sie, sobald sie massiert wird, immer an Chris und mich denken soll. Denn das Bild wird sie nicht aus dem Kopf kriegen. Die wird es versuchen. Aber sobald sie da liegt, ach scheiße, jetzt habe ich die beiden Dudes vor Augen.
1: Vielleicht gefällt ihr das ja auch. Kann ja auch sein. Man weiß es ja nicht genau. Ja?
0: Das sorgt für eine ganz neue Stimmung hier im Breakfast.
1: Ich weiß auf jeden Fall, dass draußen 17 Grad sind und vor allen Dingen auch viel Sonne. Man könnte jetzt im Moment denken, Mensch, wie sieht's denn aus? Jetzt so ein bisschen frühstücken draußen oder so, aber 17 Grad, obwohl 17 Grad geht schon, in der Sonne ist bestimmt ein bisschen wärmer. Es gibt heute auf jeden Fall noch 27 Grad, allerdings kommt im Laufe des Tages auch noch ein bisschen der Wind und am Abend dann die Wolken, denn morgen nur, was heißt nur, 27 Grad, aber stark bewölkt, leichter Regen möglich, keine Sonne, die kommt erst am Samstag wieder, beziehungsweise am Sonntag dann auch bei 26 bis 25 Grad.
0: Wir blicken auf die Straßen und ich weiß nicht, ob die Meldung noch aktuell ist, aber vorsichtshalber nochmal durchgegeben. Die A100, die Stadtautobahn zwischen Kudamm und Hohenzollerndamm, lief vor eine Frau am Fahrbahnrand über die Autobahn, also bitte aufmerksam. A100 zwischen Kudamm und Hohenzollerndamm, da könnte noch eine Frau unterwegs sein zu Fuß. Eine Meldung von der A103, Abzweig Zehlendorf, zwischen Philanderstraße und Saarstraße, gibt es Wartungsarbeiten in beiden Richtungen, ist jeweils nur die rechte Spur frei. Behinderung nach einem Unfall in Hohenschönhausen, Indira Gandhi-Straße, Höhe Hansastraße, eine Sperrung. In Kreuzberg eine Sperrung der Dudenstraße, Wasserrohrbruch hinter Mehringdamm. Dann haben wir noch eine Meldung von der A10, nördlicher Ring, Behinderung nach einem Unfall Richtung Dreieck-Havelland. Und zwar Höhe Dreieck-Pankow gab es den Unfall. Da hat sich ein Star Ranger gemeldet.
15: Moin, moin. Kleine Info für die, die aus Süden nach Berlin reinfahren. Die Umgehung, die sie jetzt um die beschädigte Grünwildbrücke gebaut haben, wird heute sehr, sehr stark von Blitzern frequentiert. In Türe stehen sie in der 30er-Zone mit einem Dreibein und vor Türe stehen sie 202 Kilometer davor und lasern in einer, glaube ich, 70er-Zone. Also Vorsicht bei der Umfahrung der Wildbrücke bei der B101.
0: Danke fürs Melden. Weitere Blitzer. Lichterfelde, Königsberger Straße, nicht weit weg. An der Hildburghauser Straße wird auch geblitzt. Friedrichsfelde, Sivanstraße, frisch mit dabei. Und wir haben auch noch einen Blitzer aus Lindenberg, Ahrensfelder Straße. Nichts Neues bei den Öffis. Oder hast du was entdeckt? Falls ja, dann melde das gerne über der 0800 0303 666. Was ist denn so lustig?
1: Ich schicke dir gleich ein Video. Nee, kann ich nicht sagen.
0: Guckst du nebenher auf dem Handy Videos, manche, während ich hier wichtige Dinge vorlese?
1: Manche essen gerade. So, weiter geht's.
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0: Einen wunderschönen guten Morgen.
1: Mensch, was hab ich mir ins Zeug gelegt? Ja, bei der kaufmännischen Leitung hab ich gekratzt und gebettet für 1000 Euro, damit ich da jede Menge Leuten was Gutes tun kann. Und damit haben wir heute angefangen. Patricia hat ein Kleid fürs Oktoberfest bekommen und Anke hat sich gesagt, du pass mal auf.
16: Ich glaube, ich bin das kleine Teufelchen heute. Es tut mir echt leid, aber ich bin das Teufelchen.
1: Alright, sehr, sehr gut. Dann bekommst du 600 Euro von mir.
16: Oh mein Gott, Klippe aus, geil.
1: Ja, hat sich den kompletten Rest des Topfes geschnappt, was aber auch vollkommen legitim ist, ja. Aber von daher heute nichts mehr Gutes.
0: Nee, das kann man sich aussuchen, wie viel man vom Pott haben möchte, ob man den anderen auch noch was Gutes gönnt oder eben nicht. Ob man Teufelchen oder Engelchen ist, das liegt bei dir. Und schick uns du auch gerne deinen Wunsch rein, dann hast du vielleicht auch die Wahl, dich mit deinem Gewissen auseinanderzusetzen. 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Was willst du dir mal gönnen, was im Alltag nicht geht?
1: Nächste Woche geht's da wieder weiter. Hier geht's erstmal weiter mit den Interrupters. Afterthought, vorher noch Muse. Supermassive Blackout.
0: Geiler Track, oder?
1: Mhm.

0: Schönen Donnerstagmorgen hier bei Star von Max and Rocks. Du hörst natürlich den Breakfast Club. Fast alle da. Flora ist im Urlaub und kann leider nicht mit dabei sein, wenn wir jetzt hoffentlich gleich Saskia erreichen und sie dann ausflippen wird ohne Ende.
1: Firmenpush-Gewinnerin für ihre Firma Wheezy Kids. Er kann uns gleich nochmal alles exakt erklären. Irgendwas mit Kinderfahrrädern hat das Ganze zu tun. Aber jetzt wollen wir sie erstmal glücklich machen, denn sie gewinnt eine Werbekampagne wert von 40.000 Euro, um den Startup bekannt zu machen.
0: Na, dann gucken wir mal.
2: Nitz?
0: Einen wunderschönen guten Tag. Spreche ich da mit Saskia?
2: Ja, ganz genau.
0: Du sprichst, ja, das ist ja perfekt.
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0: Saskia, hier sind Wolfi und Chris von Star-FM. Du weißt wahrscheinlich, um was es geht, oder?
2: Ich kann es mir vorstellen.
0: Wir haben 40.000 Werbebudget für dich.
2: Nee, nicht im Ernst.
1: Aber sowas von.
2: Oh mein Gott.
0: Wir werden dein Unternehmen hier bei uns im Radio on air jetzt aber mal so richtig nach vorne bringen. 40.000 Euro dafür klar gemacht und du kannst jetzt sozusagen, kannst jetzt dann richtig loslegen. Wir werden da richtig zusammen mit dir zu arbeiten.
2: Ach du Scheiße. Ja krass. Wie cool, danke. Das können wir gerade richtig gut gebrauchen.
0: Ja, hervorragend. Fangen wir doch mal, kurz an. Erklär doch mal kurz, was macht ihr denn? Wir haben irgendwas mit Kinderfahrrädern gehört.
2: Genau, wir verkaufen Kinderfahrräder und wollen den Markt da so ein bisschen aufmischen.

0: sehr, sehr gerne. Also, Saskia ist emotional sehr berührt und Wheezy wird jetzt praktisch dann unsere zweite Firma sein, die wir nach vorne pushen werden. Und falls du noch Bock hast und sagst, Mensch, das Kinder, das ist ja eine geile Aktion, dann geh auf starfm.de, nutz deine Starfm-App und meld dich und deine Firma auch mal mit an.
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0: das ist ein schöner Tag heute. Menschen schon glücklich gemacht, guter Sound im Radio.
1: Flora ist nicht da.
0: Das hast du gesagt. Und gleich mehr Musik hier bei Star FM Maximum Rock, Mikko Charlotte, Pretty Reckless und so weiter und so fort.
1: Ach, ja,
0: schöne Playlist heute.
1: Tore hat sich heute auch gemeldet.
2: Ich habe mal eine Bitte und eine Frage. Bianca hatte gestern eine Hörerin dran, die hat für das Musical Jesus Christ Superstar Bandmitglieder gesucht, weil die Band abgesprungen ist. Wollte fragen, ob ihr mir den Kontakt zu ihr irgendwie herstellen könnt, beziehungsweise irgendwas geben könnt, womit ich sie erreichen kann, weil mein Schlagzeuger hätte Lust, bei ihr da mit einzusteigen.
1: Ja, es handelte sich um Manny vom Kirchenkreis Berlin Südost. Die hat ein schönes Projekt, die inszenieren, wie gesagt, das Musical Jesus Christ Superstar. Aber Manny, was war denn nochmal das Problem?
3: Uns ist da jetzt kurz vorher eine Band abgesprungen, die eigentlich einen großen Anteil des ganzen Projektes ausgemacht hat.
1: Ja, und jetzt wird was genau gesucht?
3: Also wir brauchen definitiv eine tiefe Bassstimme, eine Tenorstimme und wir brauchen Percussion. Und es können sich auch nochmal andere Leute melden, die vielleicht helfen und aushelfen können. Und für die Band war Gitarre, Keyboard, Schlagzeug und Bass gesucht.
1: Ja, und falls du da sagst, Mensch, ähnlich wie Tores, Drummer, da habe ich Bock mitzumachen. Es gibt für diesen Rettungseinsatz auch noch eine kleine Gage sogar noch. Also richtig, richtig cool. Und wenn du auch Bock hast, wo kann man sich da melden?
3: Also die können sich gerne unter der E-Mail-Adresse superstar@ekbso.de direkt melden oder sie melden sich bei mir. Ich bin Menti Enter.
0: Also eine Bassstimme hätte ich hier, aber ich glaube nicht, dass man die hören will.
1: Nee, das auf jeden Fall nicht.
0: In dem Zusammenhang
1: du kannst dich auch natürlich ganz einfach bei uns melden und wir stellen dann den Kontakt her. Rette Mandy, rette den Kirchenkreis Berlin-Südost, wenn du Bock hast auf eine Musical-Inszenierung, wenn du da dran teilnehmen möchtest.
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19: Im Studio Michael Bottlick. Frühaufsteher können morgen eine partielle Mondfinsternis beobachten. Gegen 4.30 Uhr schiebt sich der Schatten der Erde ganz langsam vor den Mond und verdeckt ihn gegen kurz nach 6 fast komplett. Auf eine totale Mondfinsternis muss nicht besonders lang gewartet werden. An Silvester 2028 soll es soweit sein. Heute Abend, 18 Uhr, erfährt der deutsche Fußball, gegen wen es in der Champions League geht. Bayern, Dortmund, Leipzig und Stuttgart bekommen bei der Auslosung in Monaco ihre Gegner per Software zugelost. Los geht es dann am 8. September. Der komplette Spielplan soll spätestens am Samstag stehen.
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19: U2 veröffentlichen morgen überraschend eine neue Single. Es ist eine Coverversion von The Pogues und ein Teil eines Tribute-Albums zu Ehren des verstorbenen Pogues-Frontmanns Shane McGowan. Ein neues U2-Album mit eigenen Songs ist für Ende des Jahres angekündigt. Soweit die Star FM Schlagzeilen. Ausführliche Nachrichten bei Star FM wieder in einer halben Stunde.
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1: Ich habe mal eine Frage, also ohne dass ich jetzt irgendwie jetzt hier gleich wieder einen Shitstorm kriege, aber ist die Zeit von U2 und neuen Alben und neuen Songs, ist die nicht vorbei?
0: Das werden wir sehen. Ich meine, morgen jetzt erstmal diese Tribute-Nummer, das ist natürlich unter ferner Liefen, spielen wir die aber morgen um 8. Das neue Album, ich glaube, das wird ein Wegweiser sein. Wenn das nochmal einschlägt, dann ist geil. Wenn das nicht einschlägt, ich glaube, dann war es das so langsam.
1: Ja. Weil ich habe nämlich bei U2 immer so das Empfinden, als wenn, okay, ihr hattet eure Zeit, jetzt ist aber auch, ist okay. Ich brauche jetzt kein neues Album mehr.
0: Aber die haben so eine große Fanbubble.
1: Ja, na klar.
0: Und es geht ja mittlerweile um die Touren hauptsächlich. Und die Konzerte sind halt immer noch alle immer ausverkauft, egal wie groß sie spielen.
1: Ne? 19 Grad haben wir in Rock City und Brandenburg. Sonnige 19 Grad. Bis auf 27 geht's heute auch. Da bekommen wir auch richtig viel Sonnenschein. Erst am Abend kommen dann überwiegend die Wolken, denn morgen sieht es gar nicht mal so schön aus. Temperaturtechnisch ja, 27 Grad, aber es ist stark bewölkt, vereinzelt auch leichter Regen möglich. Übermorgen am Samstag dann 26 Grad, Sonntag 25 Grad und die Sonne scheint auch mal wieder ein bisschen mehr.
0: Wir blicken auf die Straßen und starten erstmal mit einer Gefahrenmeldung von der B1 B5 Küstrin-Kiez Richtung Berlin. Zwischen dem Abzweig nach Fredersdorf und Dahlwitz ist ein Elektrorollstuhl unterwegs. Bitte ganz besonders vorsichtig fahren, B1, B5. Zwischen dem Abzweig nach Fredersdorf und Dahlwitz ein Elektrorollstuhl auf der Fahrbahn. Ebenfalls Vorsicht auf der A111 auswärts zwischen Schulzendorfer und Stolpe liegen Gegenstände auf der Fahrbahn. Was ist sonst so los? Hohenschönhausen gab einen Unfall bei der Indira Gandhi Straße, Höhe Hansastraße, hier eine Sperrung. Der Wasserrohrbruch noch in Kreuzberg, Dudenstraße gesperrt hinter Mehringdamm. Ein Ampelausfall in Blankenburg, Krug, Stege, Höhe Bahnhofstraße. Und dann ist auf den Autobahnen sehr viel los. Da wird ganz viel erneuert, ganz viele Bauarbeiten, müßig alles durchzugeben. Deswegen beschränkt man es mal auf die A2 Richtung Magdeburg zwischen Berlin und Cesa. Gibt es eine ungesicherte Unfallstelle? Hier bitte ganz besonders vorsichtig fahren. Diverse Blitzer im Angebot. Beginnen wir Lichterfelde, Königsberger Straße. Nicht weit weg wird an der Hildburghauser Straße geblitzt. In Friedrichsfelde an der Sewanstraße. Kleinmachnow. Ach komm, wir haben genug Geld dort. Muss aber trotzdem durchgeben. Ja, Steinweg wird auch geblitzt. Köpenick, ja, ist doch so. Friedrichshagener Straße, Tiergarten, Potsdamer Straße und Mitte Kronenstraße.
1: Aber gibst du jetzt hier in einer Zweiklassengesellschaft die Blitzer durch oder was ist hier los?
0: S8, die Reparatur am Signal in Blankenburg ist beendet. Die fährt wieder regulär. Du musst noch mit Folgeverspätungen rechnen. Danke an alle Star Ranger. Kommt gut durch und sorry in Richtung Kleinmachnow.
1: Naja, ist okay. Vielen Dank an alle Star Ranger. Vielen Dank, Wolfi. Wir machen weiter mit guter Musik. Mit einem der schönsten Stimmen überhaupt, nämlich mit Everlast. What It's Like hören wir uns gleich an. Ich bin übrigens immer noch auf der Suche nach Whitey Ford Sings the Blues Vinylscheibe. Irgendwie, wenn die irgendeiner hat, mal Bescheid geben.
0: Wenn du auf der Suche nach der neuen Single bist, die läuft morgen um 6 bei uns.
1: Ah ja, guck an.
0: Work Friday.
1: Ansonsten vorher noch eine Runde Good Charlotte und I Just Wanna Live.

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1: Das waren The Pretty Reckless und When I Wake Up. Ich bin sehr gespannt, wie diese Soundgarden-Reunion wird mit Taylor Momsen denn sozusagen am Gesang.
2: Das ist nur ein einmaliger Event. Also wenn es dabei bleibt, okay. Aber zusammen auf Tour fände ich es ein bisschen zu krass.
1: Ich weiß es auch nicht. Was ich auch ziemlich krass finde, ist das hier.
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1: Also ich kann dir nicht sagen, wie genau das Ergebnis ausgefallen ist. Also nicht hundertprozentig, weil ich nachher einfach aufgehört habe, Striche zu machen.
2: ich hab's vergessen. Für wen hat sich nochmal dein Vater entschieden heute? Für dich oder für mich?
1: Ja, ja.
2: Thorsten, dein Vater.
1: Thorsten, ziemlich überraschend jetzt mit dem Sieger.
4: Guten Morgen, ihr zwei. Hier ist Thorsten. Ja, heute bin ich für Wolfi. Tut mir leid, Chris. Ich gebe dir zwar recht, dass Chris, Lemmy schon gemacht hat, aber ich finde, Wolfis Song klingt trotzdem besser. Euch noch einen schönen Tag, ja? Ciao, ciao.
1: Danke, Thorsten.
2: Wenn er recht hat, da darf man dann auch nicht widersprechen. Und wenn es um minimalistische Bands geht, dann ist das halt einfach ein saugeiles Beispiel.
1: Nur mal, um die Leute ein bisschen kurz abzuholen. Thorsten hat darauf angesprochen, dass bei Royal Blood, ja, die wir jetzt gleich hören werden, ja nur Bass und Schlagzeug sind und der Bass so mit Effekten vollgepumpt ist, dass man praktisch komplett auf Gitarre verzichten kann. Purer Minimalismus heute beim Rauschmeißer-Song. Hier sind Royal Blood und Out of the Black.
2: Geile Nummer.

0: Ich liebe diese Band wirklich. Kann ich nur empfehlen, wenn sie mal wieder vorbeikommen, live anzuschauen. Was sie für einen Sound zu zweit auf die Bühne zimmern. Wirklich sehens- und hörenswert. Royal Blood hier auf Star FM Maximum Rock mit deinem Rausschmeißer-Song, von dir bestimmt und gewählt. Out of the Black zum Ende vom Breakfast Club.
1: Wir hören uns natürlich morgen wieder, wenn du möchtest. Ohne Flora, die ist ja im langen Wochenende, aber vielleicht mit dir und vielleicht auch mit Anke.
2: Ich glaube, ich bin das kleine Teufelchen heute. Es tut mir echt leid, aber ich bin das Teufelchen.
1: Alright, sehr, sehr gut. Dann bekommst du 600 Euro von mir.
2: Oh mein Gott, Schlupper und geil.
1: Vielleicht schnappt sie sich nicht nur die 600 Euro von meinem 1000 Euro Chris Hilfpott, sondern vielleicht schnappt sie sich ja auch noch Sendezeit morgen und kommt wieder um
0: Kohle
1: die Ecke.
0: War auf jeden Fall schneller weg als gedacht heute, aber hey, so ist das Spiel und du kannst mitmachen. StarFM Rock App, StarFM.de, schick deinen Wunsch rein und mit ein bisschen Glück kannst du auch Teufelchen spielen oder Engelchen und anderen was Gutes tun.
1: So nämlich. Viel Spaß jetzt mit Thomas und StarFM at Work.
0: Tschüss!
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13: Im Studio Michael Bottlick. Traurig, aber wahr. In Berlin ist die Zahl der Menschen in Obdachlosenunterkünften regelrecht explodiert. Das meldet der Paritätische Wohlfahrtsverband. Benjamin Herrmann.
14: Die Zahlen sind eindeutig. Im Januar haben rund 57.000 Menschen in einer sogenannten ASOG-Wohnung gelebt. Fast zehnmal so viele wie noch 2012. Da waren es etwa 6.200. Zusätzlich leben derzeit rund 6.000 bis 7.000 Menschen komplett auf der Straße. Als Hauptgründe sehen Sozialarbeiter den Wohnungsmangel und die hohe Armutsquote in der Hauptstadt. Je teurer und knapper Wohnraum ist, desto mehr Menschen werden obdachlos. Mit Blick auf die Abgeordnetenhauswahl fordern die Streetworker von Gangway und der Verband bezahlbaren Wohnraum für alle und mehr niedrigschwellige Angebote für Wohnungslose.
13: Wärmepumpe oder Elektroauto? Immer mehr Menschen in Deutschland wollen privat in den Klimaschutz investieren. Laut einer aktuellen Erhebung der Förderbank FKW sind etwa 2/3 der Haushalte dazu bereit, mehr als im vergangenen Jahr. Claudia Wächter.
11: Mehr Wind- und Sonnenenergie, weg von Kohle, Öl und Gas. Für die allermeisten ist das wichtig oder sogar extrem wichtig. Und viele Millionen Haushalte in Deutschland haben auch schon ein E-Auto oder eine Solaranlage auf dem Dach. Das Problem, viele würden gern, können sich aber klimafreundliche Technologien nicht leisten. Das Fazit der Experten: Leute mit geringem Einkommen werden bei der Energiewende abgehängt.
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13: Heute Abend, 18 Uhr, erfährt der deutsche Fußball, gegen wen es in der Champions League geht. Bayern, Dortmund, Leipzig und Stuttgart bekommen bei der Auslosung in Monaco ihre Gegner per Software zugelost. Los geht es dann am 8. September. Der komplette Spielplan soll spätestens am Samstag stehen. Soweit das Neueste aus dem Star FM News Center.
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15: Das wird ein guter Tag heute, was das Wetter angeht. Wir haben jetzt schon Temperaturen von 20 Grad in Weidmannslust, 20 Grad in Rudow und auch in Spandau sind es 20 Grad. Aber da geht noch richtig viel. 27 Grad heute Höchsttemperaturen. Kein Wölkchen am Himmel, 12 Stunden Sonne insgesamt. Mega. Könnte so bleiben von mir aus, aber bleibt leider nicht ganz so. Also morgen so ein kleiner Tiefpunkt bei 28 Grad, zwar sehr mild, aber auch leider sehr verregnet. Immer wieder einzelne Regenschauer morgen und die Sonne kommt nur allerhöchstens 4 Stunden raus. Das Wochenende wieder schöner. Ja, es gibt eine ganz geringe Regenwahrscheinlichkeit von so 30%. Ansonsten Sonnewolken im Wechsel 24, 25 Grad. Wir gucken auf die aktuelle Straßenlage in Berlin und Brandenburg, die aktuellsten Verkehrsmeldungen, und fangen mal an auf der A100 Richtung Treptow. Im Tunnel Innsbrucker Platz gab es einen Unfall, die rechte Spur ist blockiert und hier stehst du gerade 15 Minuten ab Schmargendorf. Ja, und was ist das Typische an Baustellen in Berlin? Genau. Sie stehen da ewig und sie werden einfach nicht fertig, ne? Und eigentlich hatten wir ja schon die Versprechung, dass die 103 wieder frei sein sollte. Ich glaube, vor 2 Tagen am Nachmittag ist aber immer noch nicht wieder frei. Das heißt, zwischen Philanderstraße und Saarstraße Tunnelwartungsarbeiten nach wie vor in beiden Richtungen, jeweils nur die rechte Spur frei und auch da immer wieder Staus. Aktuell 10 Minuten. Dann wegen der Bombenentschärfung im Bereich der Treptower Brücke ist die Schleuse Neukölln bis auf Weiteres gesperrt und es gibt einen aktuellen Wasserrohrbruch auf der Birkenstraße in Moabit. Die ist in beiden Richtungen zwischen Wilsnacker Straße und Bandelstraße gesperrt. Die Reparaturarbeiten, die dauern auch noch eine Weile an. Wir halten dich da natürlich auf dem Laufenden. Ist ja erst seit heute. Gebitzt wirst du auch noch, aktuell in Treptow, Minna-Todenhagen-Straße, Lichtenrade-Töpchener Weg, in Mitte auf der Karl-Marx-Allee, dann auf der A24 im Dreieck Havelland, in Potsdam der Blitzer, im Voltaire-Weg und in Ludwigsfelde blitzt es in der Potsdamer Chaussee. Nach einem Polizeieinsatz im Bahnhof Greifswalder Straße gibt es aktuell auf den S-Bahnlinien S41, 42, S8, S85 noch Verspätungen und Zugausfälle. Und nach der Reparatur an einem Signal im Bereich Blankenburg gibt es auf der S8 auch noch zusätzlich Verspätungen und Ausfälle. Jetzt kommt dein Part. Wenn du noch was hast in Sachen Staus, Blitzer, Öffis, schick uns gerne eine WhatsApp-Sprachnachricht. Kostenlos und direkt ins Star FM Studio 0800 0303 666. Jetzt schon mal danke dafür. Komm gut durch und hab eine gute Fahrt.
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15: Mit Thomas. Freue mich, dass du mit dabei bist. Einen zauberhaften Donnerstagvormittag wünsche ich dir und viel Spaß bei allem, was du gerade tust. Ja, ich bin bei dir. Ich bin in deinem Radio. Börner ist im Urlaub, ja, falls du sie gerade vermisst. Kommt aber auch bald wieder. Hat noch, glaube ich, 2 Wochen Urlaub jetzt oder eine Woche. Ich weiß gar nicht. Ist jedenfalls bald wieder da, die Börner, ne? Aber weißt du, wer schon da ist? Der geilste Maximum Rock. Der ist da und den spiele ich dir sofort. Die Toten Hosen, nur nach vorn. Gaslight Anthem habe ich dabei. Klassiker von David Bowie. Ground Control to Major Tom. Space Oddity gibt's gleich nach Nickelback. Burn it to the ground. Zauberhaften Donnerstag.

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0: John Frusciante, Red Hot Chili Peppers.

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1: Red Hot Chili Peppers waren das gerade mit Can't Stop. Ich wünsche dir einen zauberhaften Donnerstagvormittag. Grüße gehen raus nach Schottland an dich, Bodo.
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0: Neue Scheibe von Nothing But Thieves, Evolution, hier bei Starfam at Work. Muss ich dir mal eine ganz kurze Geschichte erzählen, ich hoffe, ich krieg's kurz hin. Ich wollte zum Konzert von Nothing But Thieves, war auf dem Festival, da hat die Band gespielt, dachte, die Band muss ich unbedingt sehen. Bin dann hin, weil ich dachte, ich gehe mal relativ früh hin, kriege ich noch einen Platz. Und vor der ganzen Bühne waren lauter Kids mit so Glitzerzauberstäben, also oben so ein Glitzerkristall drauf, haben sich mit Aludecken abgedeckt, weil es sehr heiß war. Und ich dachte so, so sehen die Fans von Nothing But Thieves aus? Das ist aber komisch. Und ich stand irgendwie immer noch ganz weit hinten, weil die haben die ganze Bühne vorne blockiert und ich dachte, das gibt's doch gar nicht. Dann habe ich irgendwann kam ich ins Gespräch mit denen, habe gesagt, so sag mal, Nothing But Thieves ist jetzt voll euer Ding oder was? Seit wann sitzt ihr hier? Nein, und überhaupt nicht, ja, danach spielen irgendwie, ich weiß nicht, Hadaladidibur 17, irgendeine K-Pop-Band und die haben da seit morgens kampiert vor der Bühne und Nothing But Thieves waren ihnen scheißegal. Die Fans von Nothing But Thieves mussten dann hinten stehen. Ja, und dann kam die Glitzerzauberstab-Fraktion ran, ne? Also das war wirklich eine Story. Liebe Leute, anderes Thema.
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0: Ja, das hier hatten wir bei den Rock Talents noch keine K-Pop-Band. Was jetzt kann ja noch werden, wer weiß. Ja, es bewerben sich viele Bands bei den Rock Talents. Aktuell gibt es ein spannendes Rennen zwischen Ampex, Deutschrock aus der Region Wittgenstein an der Grenze von NRW zu Hessen, und Turn the Course, Post-Metalcore aus Bamberg, Nürnberg, Regensburg und Würzburg. Ja, Mensch, also es kristallisiert sich langsam raus, dass Ampex das Rennen machen werden, aber das ist ja noch nicht entschieden. Ne? Da ist ja noch die ganze Woche Zeit zu voten und die nächste Woche auch noch, bis Mittwoch jedenfalls. Also wir hören uns das mal an. Ampex, aber das ist auch geil, was die machen.

0: Ich finde, das geht irgendwie sofort ins Ohr. Ne? Am 4. September kommt übrigens auch ein neues Album, Kein Weg zu weit. Aktuelle Single heißt Sag nicht, es ist okay, Ampex. Ja, macht mal ein bisschen Wahlwerbung für euch.
1: Also Leute, am 4.9. erscheint unser neues Album, Kein Weg zu weit. Vorbestellbar nur bei uns im Shop. Als CD, Vinyl, Kassette und als Boxset. Und passend dazu gibt es die Release-Shows von uns. Am 4.9. in Lübeck, 5.9. in Leipzig und am 6.11. in Bochum. Wäre cool, wenn wir den einen oder anderen vor der Bühne sehen würden. Wir haben richtig Bock und freuen uns, euch endlich unsere neue Scheibe präsentieren zu dürfen.
0: Ja, wenn du sagst, auch die klingen ja sympathisch, ne? Also der Rock klingt sympathisch, die Jungs klingen sympathisch, dann gib ihnen doch mal deine Stimme, ne? Damit Ampex vielleicht ihre Führung dann noch weiter ausbauen können. Oder du sagst einfach, nein, also mein Ding ist jetzt voll dieser Metalcore, Turn the Course mit Silhouette.

0: So, wenn ihr jetzt noch ein bisschen Stimme habt, könnt ihr natürlich ihr mal ein bisschen die Wahltrommel rühren hier.
1: In nächster Zeit stehen auf jeden Fall einige aufregende Dinge bei uns an. Am 25. September releasen wir den ersten Track unserer neuen Deathwatch EP mit dem Titel You Can't Complete Me. Gleichzeitig wird es neues Merch geben und wir gehen im Herbst auf die Tour zu unserer EP. Am 4.12. spielen wir in Schweinfurt unsere Hometown-Show und wir würden uns natürlich freuen, wenn wir uns da sehen. Ansonsten folgt uns auf allen Socials, auf allen Streaming-Plattformen. Ihr findet uns unter Turn the Course. Wir freuen uns auf euch.
0: Ja, dann checkt die Bands auch gerne mal aus. Auf unserer Webseite natürlich oder in der Star.fm-App bei den Rock Talents. Hört ihr nochmal an, was Ampex machen. Hört ihr nochmal an und liest ihr durch, was Turn the Course machen. Dann gib deine Stimme ab. Und die Siegerband wird dann in voller Länge gespielt. Nächste Woche Donnerstag in deiner Star vom Rush Hour, wie immer um 18.30 Uhr. Und wenn du schon bei den Rock Talents bist, dann kannst du natürlich auch gleich deine Rockband bewerben und uns mal von deinem Talent erzählen.

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7: Im Studio Michael Bottlick. In diesem Jahr sind in Deutschland nach Einschätzung des Robert-Koch-Instituts bis Mitte August etwa 15.800 Menschen durch Hitze gestorben. 9.600 dieser Todesfälle entfielen auf die Extremhitze Ende Juni, teilte das Robert-Koch-Institut mit. Weitere 4.000 Sterbefälle gehen auf das Konto der ersten zwei Augustwochen. Claudia Wächter berichtet.
8: Erschreckende Zahlen, die Statistik hergibt. Die tatsächliche Zahl der Hitzetoten, die könnte noch viel höher liegen, sagen die Experten. Betroffen sind vor allem alte Menschen, also die über 85-Jährigen, und das vor allem im Saarland und in Rheinland-Pfalz, gemessen an der Bevölkerung. Auch die Bundesregierung, die hat gestern die Folgen von Dürre und Extremtemperaturen beraten. Mehr Geld für den Hitzeschutz soll es aber nicht geben.
7: Zur Berliner Abgeordnetenhauswahl gibt es jetzt einen Fake News Check. Gretchenfrage heißt das neue Tool und das einzige, was man dafür braucht, ist Instagram. Benjamin Herrmann.
9: Wer auf irgendeiner Social Media Plattform ein Bild, Video oder einen Artikel sieht, der komisch wirkt, kann ihn super einfach checken lassen. Dafür einfach den Link des Beitrags an die Instagram-Seite Gretchen AI Berlin schicken. Eine KI untersucht den Beitrag dann auf synthetisch erzeugte oder manipulierte Inhalte. Danach bekommt man eine Nachricht zurück mit einem detaillierten Faktencheck. Dabei werden Behauptungen mit offiziellen Infos von Quellen widerlegt oder bestätigt. Ab nächster Woche soll die Gretchenfrage dann sogar noch einfacher, und zwar bei WhatsApp, dazukommen.
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7: Handball wird beim Streamingdienst Dünn plötzlich teurer als jede andere Sportart. Fans zahlen jetzt 24,50 Euro im Monat statt bisher 19,50 Euro und bekommen dafür nicht mal mehr Basketball oder Volleyball dazu. Wer alle Sportarten möchte, der braucht jetzt das teure Abo Dünn All Sports für 29,50 Euro. Soweit das Neueste aus dem Star FM News Center.
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10: Sonnenschein den ganzen Tag über. Aktuell haben wir 22 Grad erreicht in Lübars, 22 in Adlershof, 23 jetzt schon in Haselhorst. Was ist da los? Temperaturen heute höchstens bei 27 Grad mit 13 Stunden Sonne. Also nochmal so ein richtig schöner sommerlicher Donnerstag. Denn das, was dann kommt, die Star-FM-Prognose, ist jetzt gar nicht mal so schön, aber auch nicht mega schlecht. In der Nacht bleibt es trocken bei 16 Grad. Morgen gibt es immer wieder einzelne Regenschauer, 70% Niederschlagswahrscheinlichkeit, höchstens 4 Stunden Sonne, aber relativ milde 28 Grad. Am Wochenende, Samstag, Sonntag dann um die 25, 26 Grad. Ja, es gibt 6 Stunden Sonne, aber es gibt auf der anderen Seite auch so eine 50-50-Chance auf Regenschauer. Die aktuellsten Verkehrsmeldungen, die gute Nachricht mal zuerst. Die Unfallstelle auf der A100 Richtung Neukölln, Höhe Tunnel Innsbrucker Platz, ist geräumt. Die Baustelle auf der 103 ist leider nicht geräumt. Sollte schon längst geräumt sein, ist sie aber nicht. Das heißt, zwischen Philanderstraße, Saarstraße, Tunnelwartungsarbeiten weiterhin in beiden Richtungen jeweils nur die rechte Spur frei. Und ja, auch in beiden Richtungen immer wieder Staus, und aktuell sind es da auch schon 10 Minuten mehr. Dann eine Bombenentschärfung im Bereich Treptower Brücke. Die Schleuse Neukölln ist bis auf Weiteres gesperrt. Wir gehen nach Biesdorf, Alt-Biesdorf, Höhe Märkische Allee. Ein Wasserrohr gebrochen, in beiden Richtungen nur eine freie Spur. Dann die A10, der nördliche Ring Richtung Dreieck-Barnim. Zwischen Kreuz Oranienburg, Birkenwerder ist die rechte Spur gesperrt, weil die Schutzplanke erneuert werden muss. Und vorsichtig fahren auf der A10 südlicher Ring Richtung Dreieck-Spreeau. Zwischen KW und Niederlehme liegen Gegenstände auf der linken Spur. Wir hatten doch noch einen neuen Wasserrohrbruch. Warte mal, wo war der denn? Genau. In der Birkenstraße in Moabit. Heute Morgen passiert. Die Birkenstraße ist in beiden Richtungen gesperrt zwischen Wilsnacker Straße und Bandelstraße. Voraussichtlich bis 15.09. heißt es hier. Naja gut, wir halten dich da weiter auf dem Laufenden. Geblitzt wirst du aktuell auch, und zwar in Reinickendorf auf der Rödernallee, im Wedding in der Holländerstraße, in Treptow, Minna-Todenhagen-Straße, Lichtenrade im Töpchiner Weg, Mitte auf der Karl-Marx-Allee, dann in Ahrensfelde auf der Ahrensfelder Straße, in Potsdam im Voltaire-Weg und in Ludwigsfelde auf der Potsdamer Chaussee. Nach der Reparatur einer Weiche im Bahnhof Südende gibt es aktuell auf den S-Bahnlinien S25, S26 Verspätungen und einzelne Zugausfälle, und ein Signal wird repariert in Blankenburg, auf der S8 auch Verspätungen und Zugausfälle. Wenn du noch was hast für die Liste Staus, Blitzer, Öffis, gerne anrufen bitte oder eine WhatsApp-Sprachnachricht schicken, kostenlos an die 0800 0303 666. Vielen Dank, habt eine gute Fahrt.
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10: Mit Thomas, schön, dass du mit dabei bist, schön, dass du mit am Start bist. Einen wunderschönen Donnerstag wünsche ich dir. Bock auf Kino heute Abend? Dann werd doch einfach Star im Movie-Star-Kritiker. Welchen Film wir dir anbieten heute Abend, rate ich dir gleich. Jetzt verrate ich dir aber schon was ganz anderes, nämlich welchen Maximum Rock ich für dich dabei habe. Placebo sind dabei, Beck dabei, die Killers mit When You Were Young, U2 gleich mit Pride in the Name of Love zum Mitsingen. Nach Linkin Park geht's los, Up from the Bottom. Wünsche dir einen wunderschönen Donnerstag.

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0: Loud Like Love, Maximum Rock von Placebo. 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
0: Dann schicken wir dich doch ins neueste Werk von Oscar-Star-Regisseur Ridley Scott. Ja, im Thriller nach dem gleichnamigen Roman Das Ende der Sterne, wie Big Hick sie kannte, stehen die Überlebenden einer Pandemie im Zentrum, die den Großteil der Menschheit auf dem Gewissen hat. Überlebt hat Big Hick alias Jacob Elordi mit seinem Hund Jasper. Seine Frau und seine Freunde hat er verloren. Zusammen mit dem Waffennarren Bangley gründet er jetzt eine Zweckgemeinschaft, um zu überleben.
2: Wir haben keine Ahnung, was da draußen ist.
3: Was glaubst du, was du da findest? Fröhliche Menschen? Überall? Die Welt von damals existiert nicht mehr.
0: Als ihn eines Tages ein Funkspruch erreicht, begibt er sich also auf die Reise ins Ungewisse. Wahnsinn, ja, was der mittlerweile 88-jährige Ridley Scott jetzt schon erschaffen hat. Blade Runner, Gladiator, die Alien-Filme, die Dystopie, Das Ende der Sterne, erklärt er nun, sei sein bester Film seit dem Marsianer. Gut 2 Stunden Sitzfleisch brauchst du allerdings, aber die sollten mit Ridley Scott ja eigentlich im Nu verfliegen, ne? Also, das sagst du uns jedenfalls, ob's gut war im Kino. Du wirst Star FM Movistar-Kritiker, guckst dir den neuen Ridley Scott an, Das Ende der Sterne, heute Abend im Kino. Wenn du Bock drauf hast, plus eins dabei zu sein und deine Kritik abzugeben danach, dann ruf gern durch 0800 0303 666, dann setz ich dich auf die Liste und morgen hören wir deine Kritik bei uns im Radio. Das ist der Deal.
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0: Latta und Gang waren das gerade mit The Bad Touch.
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5: Im Studio Michael Bottlick. Wieder etwas mehr Geld im Portemonnaie. Die Löhne in Deutschland steigen weiterhin schneller als die Verbraucherpreise. 1,5% mehr als ein Jahr zuvor hatten die Arbeitnehmer im zweiten Quartal zur Verfügung. Das teilten die Bundesstatistiker mit. Thomas Bremser berichtet.
6: Benzin, Öl und Lebensmittel werden teurer, trotzdem haben die Menschen mit Arbeit im Schnitt mehr Geld in der Tasche. Das ist nicht nur für die Beschäftigten eine gute Nachricht, sondern auch für die Wirtschaft. Denn die Menschen können, wenn sie nicht sparen, mehr Geld ausgeben. Geringverdiener profitieren aktuell vom höheren Mindestlohn. Der liegt seit Jahresbeginn bei 13,90 Euro die Stunde. Dazu ist in mehreren Bereichen der Lohn überdurchschnittlich gestiegen. Zum Beispiel in der Landwirtschaft, dem Energiesektor und der Finanzbranche.
5: Wärmepumpe oder Elektroauto? Immer mehr Menschen in Deutschland wollen privat in den Klimaschutz investieren. Laut einer aktuellen Erhebung der Förderbank FKW sind etwa 2/3 der Haushalte dazu bereit, mehr als im vergangenen Jahr. Claudia Wächter.
7: Mehr Wind- und Sonnenenergie, weg von Kohle, Öl und Gas. Für die allermeisten ist das wichtig oder sogar extrem wichtig. Und viele Millionen Haushalte in Deutschland haben auch schon ein E-Auto oder eine Solaranlage auf dem Dach. Das Problem, viele würden gern, können sich aber klimafreundliche Technologien nicht leisten. Das Fazit der Experten, Leute mit geringem Einkommen werden bei der Energiewende abgehängt.
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5: Immer mehr Frauen haben einen Spitzenjob in der Männerfußball-Bundesliga. Das zeigt der neue Bericht der Organisation Fußball kann mehr für die vergangene Saison. Von 94 Top-Management-Positionen bei den Vereinen der ersten und zweiten Liga sind inzwischen 9 mit Frauen besetzt. Das sind 9,6%. Im Vorjahr waren es nur 6. Vorreiterin ist da Tatjana Henny vom RB Leipzig, die erste Bundesliga-CEO überhaupt. Und auch in den Kontrollgremien und auf der zweiten Führungsebene ist der Frauenanteil leicht gestiegen. Außerdem mischen auch immer mehr Trainerinnen in den Vereinen mit. Soweit das Neueste aus dem Star-FM News Center.
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8: 24 Grad haben wir aktuell in Lichtenberg, in Hakenfelde 24 Grad, in Potsdam sind es 24 Grad und vermutlich auch bei dir so um die 24, 25 Grad. Fest steht auf jeden Fall, da geht noch ein bisschen was. 27 Grad heute die Höchsttemperaturen, kein Regen, kaum Wolken, 12 Stunden Sonne, geiler Sonntagstag, oder? Könnte auch so weitergehen, tut's aber leider nicht. Also, heute Nacht bleibt es trocken und wolkig bei 16 Grad. Morgen am Freitag dann immer wieder einzelne Regenschauer, 70% Regenwahrscheinlichkeit, höchstens 3 bis 4 Stunden Sonne, aber noch wärmere 28 Grad. Na gut. Wir gucken aufs Wochenende. Die Star-FM-Prognose für Samstag, Sonntag. Schön eigentlich, so eine 50-50-Chance auf Regenschauer zwischendurch mal. Ansonsten viel Sonne um die 6 Stunden, 25, 26 Grad. Gute Nachricht mal zuerst. Wir gucken auf die aktuellsten Verkehrsmeldungen aus Berlin und Brandenburg. Die Sperrung der Schleuse Neukölln ist jetzt wieder aufgehoben worden. Es sind keinerlei Einschränkungen mehr da, also kommst du wieder überall gut durch. Jetzt kommen wir aber zu 103, dem Abzweig Zehlendorf. Immer noch zwischen Philander Straße, Saarstraße, obwohl es schon längst vorbei sein sollte. Tunnelwartungsarbeiten in beiden Richtungen, jeweils nur die rechte Spur frei und immer wieder mal Staus bzw. Stop and Goes. Dann stehst du 15 Minuten an auf der 100 Richtung Treptow, weil defektes Auto da steht. Zwischen Tunnel Innsbrucker Platz und Innsbrucker Platz auf der mittleren Spur. Und die ist blockiert. Muss jetzt alles irgendwie außen rum. Die Dudenstraße in Kreuzberg ist wegen eines Wasserrohrbruchs wieder in beiden Richtungen gesperrt. Zwischen Mehringdamm und Metfesselstraße. Dann haben wir den nächsten Wasserrohrbruch in Moabit. Und zwar, ich vergesse das jedes Mal. Birkenstraße in Moabit. Die ist in beiden Richtungen gesperrt zwischen Wilsnacker Straße und Bandelstraße. Reparaturarbeiten bis voraussichtlich 15. September. Dann bitte Vorsicht auf der A10 Richtung Dreieck Barnim in der Einfahrt Rüdersdorf. Hier eine Ölspur und der westliche Ring zugestaut Richtung Dreieck Werder in der Baustelle zwischen Leest und Großkreuz. Aktuell auch mit 10-15 Minuten. Gewitzwürste und Spandau auf dem Falkenseer Damm, im Prenzlauer Berg in der Danziger Straße, Reinickendorf-Rödernallee, Wedding in der Holländer Straße, Treptow, Minna-Todenhagen Straße, Lichtenrade, Töpchiner Weg, in Mitte in der Karl-Marx-Allee und in Potsdam Voltaire-Weg, dann noch ein Blitz an Ahrensfelde auf der Ahrensfelder Straße. Nach der Reparatur an der Weiche in Südende gibt es auf den S-Bahnlinien S25 und S8 Verspätungen und Zugausfälle. Und wenn du noch was hast, Staus, Blitzer, Öffis, schick die gerne her, ne, per WhatsApp-Sprachnachricht am besten direkt ins Star-FM-Studio und auch noch kostenlos 0800 0303 666. Vielen Dank, komm gut durch und hab eine gute Fahrt.
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8: Mit Thomas, einen wunderschönen Donnerstag wünsche ich dir. Freue mich, dass du mit am Start bist. Ja, unser Chris aus dem Breakfast Club, der hilft. Hat hier wirklich mit den Hufen gescharrt für unsere Geschäftsführung und hat Geld locker gemacht. 1000 Euro gibt's für dich immer zu gewinnen. Ja, und das musst du dir ein bisschen aufteilen. Ne? Also er sagt, ich helfe jedem, der irgendwie was braucht. Muss mir nur sagen, wie viel Geld du brauchst. Das Tückische daran ist, du kannst entscheiden, wie viel Geld du brauchst und ob du für die anderen noch was übrig lässt oder nicht. Naja, sag mal so, Anke hat heute einen Jackpot gehabt von 600 Euro. Die hätte sie aufbrauchen können, hätte aber auch sagen können, na gut, ich lasse für die anderen Maximum Rocker, die auch Geld brauchen, noch ein bisschen was übrig. Aber bei Anke ist das Teufelchen durchgeschlagen heute.
1: Ich glaube, ich bin das kleine Teufelchen heute. Es tut mir echt leid, aber ich bin das Teufelchen.
9: Alright, sehr, sehr gut. Dann bekommst du 600 Euro von mir.
1: Oh mein Gott,
8: und damit lässt Anke jetzt ihre Mini-Drohne fliegen. Ja, rund um ihr kleines Teufelchen rum. Na gut, du willst auch, dass Chris dir hilft? Dann mach mit in der Star-FM-App und auf star-fm.de und natürlich jeden Morgen ab 6 dann wieder den Breakfast Club hören. Jetzt starten wir aber erstmal rein in dieser Stunde Star-FM at Work mit Def Leppard, Pour Some Sugar on Me, absoluter Klassiker der 80s, Subways mit dabei, Oasis, Roll With It und auch Ghost habe ich dabei. Dance Macabre. Wünsche dir einen schönen Donnerstag.

0: Stone Sour waren das mit Say You'll Haunt Me. Wunderschönen Donnerstag wünsche ich dir hier bei Staffen & Work. Schön, dass du eingeschaltet hast. Bianca ist im Studio.
1: Hi Thomas, schön, dass ich da sein darf.
0: Ja, ich habe ja gestern natürlich wieder die Star vom Rush Hour gehört.
1: Sehr gut,
0: und,
1: sehr vorbildlich.
0: Dein Aufruf zu dieser geilen Geschichte hier.
2: Superstar,
0: ja, auch das musste ich leider vernehmen. Und hab gleich gedacht, na gut, Bianca kann nicht einspringen, das möchte keiner haben.
1: Nee.
0: Aber erzähl mal nochmal. Also es wird was gesucht. Maximum Rocker brauchen unsere Hilfe.
1: Ganz genau. Es gibt eine Schülergruppe, die genau Jesus Christ Superstar aufführen möchte. Natürlich großartig, mit Band und allem drum und dran. Und was passiert? Die Band verschwindet und die stehen jetzt einfach ohne Band da und ohne Tenor
0: und.
1: Ja, das hat uns die Mandy erzählt, die Band sucht.
3: Also wir brauchen definitiv eine tiefe Bassstimme, eine Tenorstimme und wir brauchen Percussion und es können sich auch nochmal andere Leute melden, die vielleicht helfen und aushelfen können, und für die Band war Gitarre, Keyboard, Schlagzeug und Bass gesucht.
1: Sisse, also da ist schon ordentliche Bandbreite und du könntest doch als Tenor einspringen, lieber Thomas.
0: Ich glaube nicht. Also wenn wir beide da einspringen, dann rennen die Leute da wahrscheinlich schreiend raus. Wir lassen es mal beim Erzählen, das können wir ganz gut, aber singen, genau. Ich bin mir nicht ganz sicher. Also hast du so ein kleines Know-how von Jesus Christ Superstar vielleicht? Hast du gesagt, ich kenne den Text schon, ich habe das schon ein paar Mal aufgeführt, ich kann das singen, oder ist mir ganz egal, ich kann da einfach ins Geradewohl platzen, ich brauche da nur so ein paar Proben, aber die braucht man vielleicht schon, ne?
3: Die musikalischen Proben, die sind am 12.09. und am 13.09. Natürlich, wenn wir jetzt Kontakt aufnehmen, kann man da bestimmt auch nochmal irgendwas dazwischen schieben. Und die Aufführungen sind am 18., 19. und 20.09. an dem Wochenende.
1: Mhm. Das ist da. Also wenn du da noch nichts vorhast, da freut sich die Mandy sehr, wenn du Bock hast, mit dabei zu sein und dieses Musical Wirklichkeit werden zu lassen.
0: Und Mandy hat, glaube ich, auch gesagt, wenn du dich jetzt fragst, ich mache heutzutage nichts mehr für umsonst, ich glaube, es gibt eine kleine Gage, ne?
1: Mhm. Es gibt eine kleine Gage, das ist das Schöne. Also du machst es nicht für ganz umme, natürlich auch für den Applaus, so wie es bei Künstlern eben so ist. Aber wenn du sagst, ja, ich will dabei sein, gerne bei uns melden. 0800 0303 666.
0: Worauf wartest du noch?
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0: Pearl Jam aus dem Jahr 91 vom legendären 10-Album mit Black. Und da sagen wir mal Happy Birthday, herzlichen Glückwunsch, denn das Album 10 feiert in diesem Jahr, heute genau, 35. Geburtstag. Das ist doch mal ein Grund zum Gratulieren, ne? Also Glückwunsch, 35 Jahre 10 von Pearl Jam. Wir fragen mal nach bei Tatitata, wie kommt eigentlich die neue Nickelback-Single bei dir an, Rattle the Cage?
1: Tja, ich kann nur sagen, ich weiß auch nicht, warum die Leute seit vielen Jahren immer auf Nickelback rumhacken und sie Pseudo-Rockband nennen. Ich finde, sie machen seit vielen, vielen Jahren richtig gute, richtig geile Rockmusik, die Spaß macht. Die machen super Konzerte, live sind die genial, machen richtig Spaß. Man kann lachen bei den Konzerten, man kann tanzen, es ist einfach nur cool. Und mir macht das neue Lied richtig Spaß und ich bin total geil auf eine neue Tour von ihnen und auf ein neues Konzert oder ein neues Album, eins von beiden oder beides am besten, das wäre noch toller. In diesem Sinne, schönen Tag noch.
0: Ja, Rattle the Cage. Kommt bei dir anscheinend sehr gut an, nicht nur bei Tatitata. Überraschung bei unseren Rockcharts, den Star im Rock Top 30. Auf Platz 3 eingestiegen, Nickelback mit Rattle the Cage. Ehemals noch auf Platz 6, also 3 Plätze rauf für Nickelback. Unverändert die 1, ich finde die Nummer mega geil, Green Day, I'm Never Gonna R.I.P. Also, geh fleißig voten in der App und auf starfm.de, wenn du willst, dass das so bleibt, dass sich das verändert. Alles ist möglich in den Rockcharts in Starfm Rock Top 40, denn es sind ja deine Rockcharts. Freitag gibt's eine neue Ausgabe, wie immer ab 16:45 und mit dabei sind auch wieder 3 hammermäßige Neuvorstellungen, zum Beispiel die hier. Die neue Scheibe von Twin Atlantic, Super Sweetness heißt sie, vom kommenden 8. Studioalbum Separation from the Animals. Dann haben wir Maximum Rock aus Detroit mit dabei, also ursprünglich aus Kanada. Das Trio lebt aber mittlerweile in Detroit. Autumn Kings mit Gone, Gone, Gone.

Und Neuverstellung Nummer 3 kommt von Die Happy. 6 Jahre nach dem letzten Studioalbum haben Die Happy aus Ulm gesagt, wir sind mit neuen Songs zurück. Und ein neues Album kommt auch. Empathy is No Weakness kommt im nächsten Jahr, das 10. Album von Die Happy. Den ersten Vorboten, den gibt's jetzt schon. Die aktuelle Single heißt Crazy und so klingt sie.

Die Happy waren das mit Crazy, einer unserer drei Neuvorstellungen für deine Rockcharts, die Rock Top 30. Wenn dir gefällt, was du gehört hast, dann geh bitte fleißig voten in den Rockcharts. Hör dir die Songs alle nochmal an, guck, was dir gefällt, gib deine Stimme ab in der App und auf starfm.de. Bin gespannt, wie die Rockcharts neu zusammengesetzt dann klingen werden. Ne? Freitag 16:45 Uhr hier wieder on air bei starfm.

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10: Im Studio Michael Bottlick. Wieder etwas mehr Geld im Portemonnaie. Die Löhne in Deutschland steigen weiterhin schneller als die Verbraucherpreise. 1,5% mehr als ein Jahr zuvor hatten die Arbeitnehmer im zweiten Quartal zur Verfügung. Das teilten die Bundesstatistiker mit. Thomas Bremser berichtet.
11: Benzin, Öl und Lebensmittel werden teurer, trotzdem haben die Menschen mit Arbeit im Schnitt mehr Geld in der Tasche. Das ist nicht nur für die Beschäftigten eine gute Nachricht, sondern auch für die Wirtschaft. Denn die Menschen können, wenn sie nicht sparen, mehr Geld ausgeben. Geringverdiener profitieren aktuell vom höheren Mindestlohn. Der liegt seit Jahresbeginn bei 13,90 Euro die Stunde. Dazu ist in mehreren Bereichen der Lohn überdurchschnittlich gestiegen. Zum Beispiel in der Landwirtschaft, dem Energiesektor und der Finanzbranche.
10: Wärmepumpe oder Elektroauto? Immer mehr Menschen in Deutschland wollen privat in den Klimaschutz investieren. Laut einer aktuellen Erhebung der Förderbank FKW sind etwa 2/3 der Haushalte dazu bereit, mehr als im vergangenen Jahr. Claudia Wächter.
12: Mehr Wind- und Sonnenenergie, weg von Kohle, Öl und Gas. Für die allermeisten ist das wichtig oder sogar extrem wichtig. Und viele Millionen Haushalte in Deutschland haben auch schon ein E-Auto oder eine Solaranlage auf dem Dach. Das Problem, viele würden gern, können sich aber klimafreundliche Technologie nicht leisten. Das Fazit der Experten, Leute mit geringem Einkommen werden bei der Energiewende abgehängt.
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10: Immer mehr Frauen haben einen Spitzenjob in der Männerfußball-Bundesliga. Das zeigt der neue Bericht der Organisation Fußball kann mehr für die vergangene Saison. Von 94 Top-Management-Positionen bei den Vereinen der ersten und zweiten Liga sind inzwischen 9 mit Frauen besetzt. Das sind 9,6%. Im Vorjahr waren es nur 6. Vorreiterin ist da Tatjana Henny vom RB Leipzig, die erste Bundesliga-CEO überhaupt. Und auch in den Kontrollgremien und auf der zweiten Führungsebene ist der Frauenanteil leicht gestiegen. Außerdem mischen auch immer mehr Trainerinnen in den Vereinen mit. Soweit das Neueste aus dem Star-FM News Center.
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13: Schön, dass du mit dabei bist, aber Radio hören kann man ja auch draußen vielleicht, ne? Bei 26 Grad aktuell in Pankow, 26 Grad in Wilmersdorf und 26 Grad in Rummelsburg. Plus-Temperaturen damit für heute, naja, fast erreicht. 27 Grad bekommen wir noch rein. 12 Stunden Sonne insgesamt. Schönster Tag der Woche und schönster Tag vorerst mal, denn die Star-FM-Prognose für morgen sieht schon mal ziemlich blöd aus. Maximale 4 Stunden Sonne, hässliche 80% Regenwahrscheinlichkeit, 27 Grad. Also es wird ungemütlich morgen am Freitag. Das Wochenende wieder ein bisschen schöner. Ja, so Temperaturen um die 25 Grad. 5 bis 6 Stunden Sonne. Vielleicht am Samstag hier und da mal noch ein kleiner Schauer. aktuellsten Verkehrsmeldungen aus Berlin-Brandenburg. Die gute Nachricht mal zuerst. Die Vollsperrung der Klinikerstraße in Köpenick ist aufgehoben worden. Bis morgen zwischen Marloer Straße, Grünauer Straße noch kleine Restarbeiten, aber nicht der Rede wert. Die A103 sollte ja eigentlich schon längst wieder offen sein und wieder geräumt sein, ist er aber nicht. Ja, Baustellen in Berlin, sage ich nur, zwischen Philanderstraße, Saarstraße, immer noch Tunnelwartungsarbeiten, also in beiden Richtungen jeweils nur die rechte Spur frei. Sorgt natürlich für heftige Staus, aktuell auf der 103 ab Kreuz Schöneberg. So bis zur Ausfahrt Sachsendamm gute 20 Minuten anstehen. Naja, die Dudenstraße in Kreuzberg ist wegen eines Wasserrohrbruchs jetzt wieder in beiden Richtungen gesperrt, zwischen Mehringdamm und Mettfesselstraße. Noch dem Wasserrohrbruch auf der Birkenstraße in Moabit, auch die ist gesperrt in beiden Richtungen, zwischen Wilsnager Straße, Bandelstraße, voraussichtlich bis Mitte September. Dann Vorsicht auf dem nördlichen Ring A10 Richtung Dreieck Barnim. Hier liegt ein Metallteil auf der Fahrbahn zwischen den Dreiecken Pankow und Barnim, wohl auf der linken und mittleren Spur, das Metallteil. Und die A10 westlicher Ring Richtung Dreieck Werder, zugestaut mit 10-12 Minuten zwischen Leest und Großkreuz in der Baustelle. Geblitzt wird aktuell Treptow am Treptower Park, Wilmersdorf in der Konstanzer Straße, Spandau, Falkenseer Damm, dann Prenzlauer Berg in der Danziger Straße, Reinickendorf, Rödernallee, Wedding in der Holländer Straße, Bernau in der Dorfstraße und Potsdam, Voltaireweg. Ja, jetzt haben sie eine Weiche repariert in Südende. Deshalb gibt es bei den S-Bahnlinien S25 und S26 noch Verspätungen und einzelne Zugausfälle. Hast du noch was für die Liste? Staus, Blitzer, Öffis, die nicht so rollen, wie sie sollen? Dann schick uns gerne Sprachnachricht per WhatsApp kostenlos an die 0800 0303 666. Vielen Dank, gute Fahrt.
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13: Ab geht's in die nächste Stunde Star FM at Work mit mir. Ich bin Thomas, Burner nach wie vor im Urlaub, Federn gerichtet und in The Shadows gespielt. Rasmus gibt's gleich bei mir hier. Außerdem noch Maximum Rock von den New Radicals. You get what you give. Und wir starten mal mit den alten Schweden von Takida. What about me? Wünsche dir viel Spaß bei allem, was du gerade tust. Schönen Donnerstag.

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0: Deine Nummer Interrupters mit Cheese Kerosene hier bei StarFM at Work. Du brauchst Kohle für eine Mini-Drohne, für einen neuen Dress, ja, für was auch immer, für eine Hausrenovierung. Man braucht Kohle eigentlich für alles Mögliche, ja. Vielleicht für Schulsachen, für dein Kind irgendwie. Chris hilft dir. Chris hat Kohle organisiert. 1000 Euro haut er jede Woche raus. Und das Witzige an der Geschichte ist, oder auch das Tückische an der Geschichte ist, er hat halt dieses Budget, was er raushaut, und du kannst entscheiden, wie viel Geld du brauchst. Du kannst natürlich sagen, ich nehme 1000 Euro, kannst aber auch sagen, ich brauche gar nicht unbedingt 1000 Euro. Mir reicht zum Beispiel auch 400 Euro, wie es bei Patricia der Fall war heute. Die hat nämlich gesagt, ich brauche einen coolen Dress fürs Oktoberfest. Meine Kollegen wollen da mit mir hin, ich muss mich komplett neu einkleiden, muss ja da auch zünftig aussehen, ne? Und hat gesagt, also 400 Euro, das ist schon toll, reicht mir. Sprich, es waren noch 600 Euro im Pott. Anke hat gesagt, ich brauche eine Mini-Drohne. Ja, und dann hat Chris gesagt, pass auf, du kannst noch 600 Euro haben, aber ne, wenn du die halt nimmst, hat kein anderer mehr was übrig. Vielleicht kann es ja auch eine billigere Mini-Drohne sein. Ja, und Anke hat gesagt, nein, eigentlich nicht.
1: Ich glaube, ich bin das kleine Teufelchen heute. Es tut mir echt leid, aber ich bin das Teufelchen.
2: Alright, sehr, sehr gut. Dann bekommst du 600 Euro von mir.
1: Oh mein Gott, Schlipp aus, geil.
0: So, Pott ist leer, du willst auch mitmachen und das sagst, Chris soll mir auch mal helfen, ich brauche auch Kohle, dann gerne anmelden in der App und auf starfm.de. Und Chris ist schon wirklich ein netter Kollege, dass er das überhaupt möglich macht, ne? Dass aber unsere Geschäftsführung gesagt hat, ey, ich brauche Kohle, Leute, ich will den Leuten mal helfen, weil der Taler sitzt gerade nicht so locker. Deswegen habe ich ja gestern gesagt, und da wundere ich mich ja sehr, Chris ist so ein richtig guter Kollege, den man eigentlich gerne haben will, ne? Der sich einsetzt, der hilfsbereit ist. Und ich habe jetzt dir auch gesagt, ruf mich doch mal an oder schick mir eine WhatsApp-Sprachnachricht. Du hast jetzt mal die Chance, deinen Lieblingskollegen mal zu loben und einfach sagen, was du für geile Kollegen hast. Aber soll ich dir was sagen? Es kam nicht eine Nachricht. Also offenbar gibt es keine netten Kollegen bei dir. Ja, hätte ich jetzt wahrscheinlich gesagt, disse mal deinen Kollegen, ja, der dir richtig auf den Sack geht, der wäre wahrscheinlich mehr gekommen. Aber nette Kollegen scheint es nicht zu geben. Also insofern, Fakt, bin ja so ein bisschen entsetzt darüber, ne? Naja, gut. Wir haben jedenfalls nette Kollegen in der Musikredaktion. Das ist mein zweiter Lieblingskollege, unser Musikchef Jakob Kranz. Der hat richtig guten Maximum Rock für uns rausgesucht. Und den spiele ich dir jetzt gleich, ne? Billy Idol zum Beispiel. Dankeschön, Jakob, dafür, dass du den immer mehr in eine Sendung packst. Dancing with Myself gibt's zum Beispiel gleich noch nach I Prevail und Hurricane, nach den Tipps.
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0: Dein aktueller Platz 2 in deinen Rockcharts, den Star vom Rock Top 30, geht an Muse mit Cryogen. 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Freitag gibt's die neue Ausgabe ab 16.45 Uhr. Happy Birthday to you, wenn du heute Geburtstag hast. Kann ich mal bitte wieder meine Geburtstagsband hier haben? Dankeschön. Aber nicht nur du feierst heute Geburtstag, sondern mit dir Glenn Matlock. Der feiert heute seinen runden 70. Glenn Matlock, falls du dich gerade fragst, wer ist das eigentlich, war 1974 Gründungsmitglied der Sex Pistols. Ja, bei Nevermind the Bollocks, Here's the Sex Pistols, war er nicht nur Bassist, sondern hat auch einen Großteil der Songs geschrieben, unter anderem den hier. Hier in the UK, natürlich auch den Überflieger. God Save the Queen stammt aus seiner Feder von Glenn Matlock und auch Pretty Vacant. Zeit für eine kleine Top 3 zum Geburtstag von Glenn Matlock, oder?
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0: Mit Stories über Glenn Matlock, die du vielleicht noch nie gehört hast. Und wir starten mit Platz 3. Eine der bekanntesten Geschichten über Glenn Matlock ist gleichzeitig ziemlicher Unsinn. Als Matlock nämlich die Sex Pistols im Februar 77 verlassen hat, hat Manager Malcolm McLaren die Geschichte verbreitet, er sei rausgeworfen worden, weil er die Beatles mochte. Für eine Punkband natürlich ein wunderbar absurder Trennungsgrund, ja. Matlock erzählt die Sache ein bisschen anders. Er und Johnny Rotten seien schlicht wie Kreide und Käse gewesen und hätten sich ständig gerieben. Er hat sich dann mit McLaren auf seinen Ausstieg geeinigt und anschließend erfahren, dass der Manager der Musikpresse diese Beatles-Geschichte aufgetischt hat. Besonders kurios daran ist, so zwei Wochen später soll McLaren Matlock gefragt haben, ob er zurückkommen will, weil es mit seinem Nachfolger Sid Vicious ja nicht so richtig funktioniert hat. Matlock hat abgelehnt und das Beste daran, Matlock war tatsächlich großer Beatles-Fan. Er sagt sogar, dass ihn die Beatles überhaupt erst dazu gebracht hätten, selber Musik machen zu wollen.
1: Platz 2.
0: Jetzt könnte man eigentlich erwarten, dass Matlock und Sid Vicious nach dem Bassistenwechsel nicht gerade beste Freunde waren. Und trotzdem haben sie 1978 zusammen in einer Band gespielt. Das Projekt hieß Vicious White Kids und hat praktisch nur für einen einzigen Auftritt existiert. Also kein Wunder, dass die Band vielleicht gar nicht kennst. Dabei war die Rollenverteilung besonders schön. Matlock am Bass, also genau den Job, den Sid ihm bei den Sex Pistols weggenommen hat. Und Sid Vicious war der Sänger. Mit dabei waren außerdem noch Steve New und The Damned Schlagzeuger Red Scabies. Eine Aufnahme dieses einzigen Konzerts wurde Jahre später sogar offiziell veröffentlicht.
1: Platz 1.
0: Nach den Sex Pistols, da hat Glenn Matlock die Rich Kids gegründet und ist dann kurz danach in der Band von Iggy Pop gelandet. 1979 ist er mit Iggy Pop auf Tour gegangen, spielte anschließend auf dessen Album Soldier sogar. Und bei den Aufnahmen war auch Matlocks ehemaliger Rich Kids-Kollege Steve New mit dabei. Und der ist mit David Bowie aneinander geraten. Matlock hat erzählt, dass er sich bei dem Streit unter anderem um News Freundin und fehlende Zigaretten mitten in der Nacht gedreht hat. Die Sache ist dann allerdings dermaßen eskaliert, dass New David Bowie eine Treppe runtergestoßen hat. Die Konsequenz war nicht nur schlechte Stimmung, logisch, laut Matlock wurde anschließend ein Teil von News Leadgitarren aus Soldier entfernt. Also eine ziemlich beeindruckende Kette. Sex Pistols, Rich Kids, Iggy Pop, Streit mit David Bowie und dann verschwundene Gitarrenspuren vom Album. Eieiei, Happy Birthday, Glenn Matlock, Bassist der Sex Pistols, Ex-Bassist, heute 70 Jahre.

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11: Im Studio Milan Schmidt. Hier in Berlin läuft bei Baustellen offenbar ziemlich viel schief. Wie der Tagesspiegel berichtet, hat fast ein Drittel der bislang kontrollierten Baustellen keine gültige Anordnung. Jetzt soll die BVG noch mehr unterstützen. Michael Bottlick berichtet.
12: Der Senatsbericht zeigt auch, bei mehr als jeder dritten Baustelle fehlte die Sondernutzungserlaubnis. Insgesamt hatten über 80% Mängel. Grund dafür ist wohl fehlendes Personal, schwache Technik und ein Bußgeld von gerade mal 75 Euro. Das schreckt offenbar niemanden ab. Jetzt soll die BVG noch mehr helfen. Schon seit Juni sind 20 Busse mit Spezialkameras ausgestattet, die illegale Baustellen automatisch aufspüren sollen. Die Kontrollen könnten dadurch noch gezielter ablaufen.
11: Für mehr Sicherheit für uns. Die Polizei hat heute in 5 Bundesländern mehrere Objekte durchsucht. Der Verdacht, Mitglieder führen die verbotene rechtsextreme Artgemeinschaft weiter fort, so die Staatsanwaltschaft Halle. Verfahren gegen 15 Beschuldigte. Die Durchsuchungen hat es in Berlin, Brandenburg, Sachsen-Anhalt, Niedersachsen und Nordrhein-Westfalen gegeben. Die Artgemeinschaft ist ja vor 3 Jahren vom Bundesinnenministerium verboten worden und das Bundesverwaltungsgericht hat das Verbot im April bestätigt. Wir können uns mehr leisten, denn die Löhne hier in Deutschland steigen weiter schneller als die Verbraucherpreise. 1,5% mehr als ein Jahr zuvor hatten Arbeitnehmer im 2. Quartal zur Verfügung, so das Statistische Bundesamt. Im 1. Quartal waren die Reallöhne um 1,8% gestiegen. Thomas Bremser berichtet.
13: Das ist nicht nur für die Beschäftigten eine gute Nachricht, sondern auch für die Wirtschaft. Denn die Menschen können, wenn sie nicht sparen, mehr Geld ausgeben. Geringverdiener profitieren aktuell vom höheren Mindestlohn. Der liegt seit Jahresbeginn bei 13,90 Euro die Stunde. Dazu ist in mehreren Bereichen der Lohn überdurchschnittlich gestiegen, zum Beispiel in der Landwirtschaft, dem Energiesektor und der Finanzbranche.
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11: Jetzt schon heiß. Die Bär Wolles messen sich in der Bundesliga-Vorbereitung gegen nationale und internationale Mannschaften. Mit Testspielen für die Mission Titelverteidigung. Am 17. und 18. September gegen Gießen. Am 26. September gegen die Netzhoppers. Und dann eine Woche später gibt es eine Frankreich-Reise mit mehreren Partien. Und dann steht auch noch ein Turnier in Polen in der Nähe von Posen an. Soweit das Neueste aus dem Star FM News Center.
6: Dankeschön.
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14: So, dann gucken wir mal erst nach oben, dann nach unten. Also erst an Himmel, dann mal auf die Straßen. Wir fangen an in Pichelsdorf. 27 Grad haben wir da. Die Höchsttemperaturen damit für heute erreicht. Genauso wie in Schmargendorf und in Potsdam. Auch da sind es aktuell 27 Grad. Sonne satt heute den ganzen Tag über mit 12 Stunden. Die Nacht bleibt dann noch trocken bei 16 Grad. Der morgige Freitag wahrscheinlich nicht. 80% Regenwahrscheinlichkeit. Viele Wolken, maximale 4 Stunden Sonne, aber ebenfalls 27 Grad. Also warm, aber nass. Wir gucken aufs Wochenende, das wird eigentlich ganz schön, so eine 40%ige Regenwahrscheinlichkeit noch am Samstag, am Sonntag kaum noch Regen, 25 Grad und es kommt auch mal so 5-6 Stunden die Sonne aus. So, wir haben es ja gerade gehört, die Baustellen in Berlin, ne, das ist ein Thema für sich. Sollte eigentlich schon längst abgebaut sein, ist sie aber nicht. Die Baustelle auf der 103 zwischen Philanderstraße, Saarstraße, die Tunnelwartungsarbeiten, liegen immer noch große Sandhaufen rum und weiß ich nicht was. Jedenfalls sind in beiden Richtungen jeweils noch die rechte und, die linke und die mittlere Spur gesperrt, nur die rechte ist frei, so rum. Das ergibt natürlich lange Staus rund ums Kreuz Schöneberg, aktuell auf der A100 Richtung Treptow und in der Überfahrt von der 103 zur 100 Richtung Treptow jeweils gute 15 Minuten, auf der 103 Richtung Sachsendamm zurzeit sogar gute 20 Minuten, weil in der Ausfahrt auch nur die linke Spur frei. Also es ist furchtbar. Dann haben wir noch eine Meldung von vom freundlichen Mammut. Chaos auf der 115.
15: Moin Moin Star, wer mal, der freundliche Mammut hier mit einer Verkehrsmeldung. Wie scheint ist die A115 irgendwo gerade blockiert. Die Zufahrt vom Messedamm zur A115 ist gesperrt. Und zur Hallenseestraße hoch ist auch die ganz rechte Spur blockiert von der Polizei. Ich gehe davon aus, dass die Zufahrt von der A105 auf die A115 vom Messedamm aktuell nicht möglich ist.
14: Ja, und genau so ist es, ne?
15: Jo, wie vermutet. Also vom Messedamm keine Zufahrt auf die A115 und auch nicht von über Hallenseestraße. Der Abzweig auf die A115 ist auch blockiert durch die Polizei. Von der A100 kommst du aber auf die Avus rauf. Wenn du jetzt die A100 Richtung Norden fährst, der Abzweig ist offen.
14: Na, weißt du Bescheid. Danke schön fürs Bescheid sagen. Mammut. Dann haben wir Wasserrohrbrüche. Tempelhof, Dudenstraße ist wieder mal gesperrt zwischen Mehringdamm und Metfesselstraße wegen des Wasserrohrbruchs. Und der nächste seit heute auf der Birkenstraße in Moabit. Die ist auch in beiden Richtungen dicht zwischen Wilsnacker Straße, Bandelstraße. Voraussichtlich dauert das Ganze bis Mitte September. Kurzer Stau noch auf der A10 westlicher Ring Richtung Dreieckwerder. 10 Minuten zwischen Leest und Großkreuz in der Baustelle. Geblitzt wird auch, ja klar. Dahlem in der 30er-Zone in der Kleyallee in Neukölln auf der Hermannstraße, Treptow am Treptower Park, Wilmersdorf, Konstanzer Straße, Spandorf, Falkenseer Damm, Prenzlauer Berg in der Danziger Straße, Ahrensfelde, Ahrensfelder Straße, Potsdam-Voltaireweg und Bernau in der Dorfstraße. Nach wie vor wegen der Reparatur einer Weiche in Südende gibt es bei den S-Bahnlinien S25 und S26 noch Verspätungen und Zugausfälle. Und wenn du noch was hast in Sachen Staus, Blitzer, Öffis, ne, dann gerne eine WhatsApp-Sprachnachricht schicken, kostenlos an die 0800 0303 666. Gute Fahrt, vielen Dank.
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14: Mit Thomas auch in der letzten Stunde Star FM at Work. Freue mich, dass du mit dabei bist. Dankeschön fürs Einschalten und viel Spaß bei allem, was du gerade tust. Ich klopfe gleich mal an die Himmelstür hier mit, das heißt, sie macht Guns N' Roses. Knock It On Heaven's Door habe ich gleich für dich hier am Start. Brian Adams, Puddle of Mud und wir starten mal mit him in diese letzte Stunde Star FM at Work mit Rip Wings of a Butterfly.

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0: Ja, da haben sich Killer Chinchilla mit Recht gefreut, als sie unsere Rock Talents gewonnen haben, ne?
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0: Ach ja, aber nicht nur die haben sich gefreut, auch Janice zum Beispiel haben sich gefreut, Sängerin Juli begeistert, dann die haben auch schon gewonnen bei den Rock Talents.
2: Liebe Star FM Community, vielen Dank, dass ihr so fleißig für uns abgestimmt habt. Wir freuen uns riesig. Dankeschön.
0: Sehr, sehr gerne. Und jetzt gibt's nun also seit dieser Woche, seit Anfang der Woche eine neue Runde, die letzte Runde übrigens bei den Rock Talents. Und das ist ein wirklich spannendes Rennen dieser Woche. Also Wahnsinn, Wahnsinn, Wahnsinn, Wahnsinn. Hat sich schon wieder was getan im Voting. Naja, pass auf, wir machen es mal langsam. Turn the Course treten an gegen Ampex. Turn the Course machen so Post-Metalcore. Kommen aus dem Süden, Bamberg, Nürnberg, Regensburg, Würzburg ist so die Heimat. Vier Männer, alle um die 30 und die schicken ihr Brett Silhouette ins Rennen.

Ja. Und die haben seit heute Morgen schon wieder aufgeholt. Jetzt ist es wieder ein Kopf-an-Kopf-Rennen. Turn the Course aktuell mit 46% mit dabei. Knappe Führung aktuell gerade für Ampex. Ampex, das Einzige, was die Bands gemeinsam haben, beides vier Männer, alle um die 30. Das ist ja auch der Fall. Allerdings andere Regionen, Wittgenstein an der Grenze von NRW zu Hessen. Und ganz anderer Maximum Rock, ne? Das ist so Deutschrock, hör mal.

0: Zieh dir die Bands nochmal ganz in Ruhe rein, gib deine Stimme ab. Bei den Rock Talents in der Star FM App und auf starfm.de kannst du noch diese Woche und nächste Woche bis Mittwoch machen. Am Donnerstag spielen wir dann den Gewinnersong in voller Länge, Pracht und Schönheit in der Star FM Rush Hour um 18.30 Uhr bei den Rock Talents. Und wenn du da gerade bist, kannst du natürlich auch dich mit deiner Band oder als Solo-Artist gerne bewerben, wenn du sagst, ich habe auch so ein Talent.
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0: Wirklich, Leute, das gibt's doch gar nicht, ja? Ich meine, diese wundervolle Sendung heißt Staff M at Work. Wir sind alle irgendwie auf der Arbeit und wir haben alle irgendwelche Kollegen wahrscheinlich, ne? Und wirklich, also ich habe ja vorhin gesagt, ich habe ja gefragt, wenn du einen netten Kollegen hast, grüß den doch einfach mal, sag mal, was du für nette Kollegen hast, ruf mich an, schick mir eine Sprachnachricht. Es kommt nach wie vor nichts. Aber wenn du mal fragst, was dich an deinen Kollegen nervt, ne, da sprudelt das nur so raus.
1: Mich nervt, dass ich für Sachen angepumpt werde, für die ich nichts kann, wenn die zum Beispiel schlechte Laune haben wegen Kunden und das dann an den Kollegen rauslassen.
2: Also theoretisch eigentlich wirklich fast gar nichts. Es gibt aber so ein, zwei Kollegen, die sich häufig mal sehr schnell aufregen. Für Kleinigkeiten, ja. Also das ist dann immer, wo ich mir sage, es muss jetzt nicht unbedingt sein, aber sonst bin ich echt super zufrieden.
3: Dieses ständige, ich werde krank. Ich glaube, mir wird übel, ich habe Kopfschmerzen. Andauernd dieses mit Vorwarnungen, krank werden, das nervt mich am meisten.
4: Keine Ahnung, die quatschen zu viel, machen zu wenig. Lieber langsam als schnell. Also wenn du wenig Arbeit hast mal am Tag, dann mache ich doch die Arbeit lieber langsam und habe was zu tun, als rumzusitzen.
5: Ach je, ja, da dann die pünktlich kommt. Also da, wenn ich jetzt anfangen würde, kann ich mir aufhören. Viele Sachen. Wenn man was sagt, der hat keine Ohren, der weiß nichts. Da kommst du dir vor wie Asterix, als wenn du arbeitest mit weiß nichts, kann nichts, hör nichts. Da kommst du dir vor wie in so einem Obelix-Film, ne? Aber macht nichts, ich mach auch nichts, denn... Ja, ich weiß nicht, was ich sagen soll.
0: Das ist faszinierend, oder? Ich meine, wie gesagt, über Kollegen beschweren, das geht bei dir wunderbar. Wenn ich sage, lob doch mal deinen Lieblingskollegen und sag uns, was die alles Cooles drauf haben, so, dann nichts. Aber auch rein gar nichts. Ich lobe jetzt den nächsten Kollegen aus der Musikredaktion, Kollege Frank, der ist halt noch gar nicht von mir gelobt worden übrigens. Super fleißiger Typ, super netter Typ, macht den besten Maximum Rock in den Musikplan, so wie die Nummer hier zum Beispiel. Nickelback, Rattle the Cage. Danke, Frank.
6: Wo Eishockey Religion ist, Ahornsirup aus jedem Wasserhahn fließt und Frauen, Kinder und Männer Bärte und Karohemden tragen, sind sie die Musikgötter. Nickelback. Die Kanadier bringen ein neues Album mit. Everything Under the Sun. Und damit sorgen sie auch in der Star FM Playlist für Aufsehen. Rattle the Cage.

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6: Im Studio Milan Schmidt. Hier in Berlin läuft bei Baustellen offenbar ziemlich viel schief. Wie der Tagesspiegel berichtet, hat fast ein Drittel der bislang kontrollierten Baustellen keine gültige Anordnung. Jetzt soll die BVG noch mehr unterstützen. Michael Bottlick berichtet.
7: Der Senatsbericht zeigt auch, bei mehr als jeder dritten Baustelle fehlte die Sondernutzungserlaubnis. Insgesamt hatten über 80% Mängel. Grund dafür ist wohl fehlendes Personal, schwache Technik und ein Bußgeld von gerade mal 75 Euro. Das schreckt offenbar niemanden ab. Jetzt soll die BVG noch mehr helfen. Schon seit Juni sind 20 Busse mit Spezialkameras ausgestattet, die illegale Baustellen automatisch aufspüren sollen. Die Kontrollen könnten dadurch noch gezielter ablaufen.
6: Für mehr Sicherheit für uns. Die Polizei hat heute in 5 Bundesländern mehrere Objekte durchsucht. Der Verdacht, Mitglieder führen die verbotene rechtsextreme Artgemeinschaft weiter fort, so die Staatsanwaltschaft Halle. Verfahren gegen 15 Beschuldigte. Die Durchsuchungen hat es in Berlin, Brandenburg, Sachsen-Anhalt, Niedersachsen und Nordrhein-Westfalen gegeben. Die Artgemeinschaft ist ja vor 3 Jahren vom Bundesinnenministerium verboten worden und das Bundesverwaltungsgericht hat das Verbot im April bestätigt. Wir können uns mehr leisten, denn die Löhne hier in Deutschland steigen weiter schneller als die Verbraucherpreise. 1,5% mehr als ein Jahr zuvor hatten Arbeitnehmer im 2. Quartal zur Verfügung, so das Statistische Bundesamt. Im 1. Quartal waren die Reallöhne um 1,8% gestiegen. Thomas Bremser berichtet.
8: Das ist nicht nur für die Beschäftigten eine gute Nachricht, sondern auch für die Wirtschaft. Denn die Menschen können, wenn sie nicht sparen, mehr Geld ausgeben. Geringverdiener profitieren aktuell vom höheren Mindestlohn. Der liegt seit Jahresbeginn bei 13,90 Euro die Stunde. Dazu ist in mehreren Bereichen der Lohn überdurchschnittlich gestiegen, zum Beispiel in der Landwirtschaft, dem Energiesektor und der Finanzbranche.
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6: Jetzt schon heiß. Die Bär-Wolles messen sich in der Bundesliga-Vorbereitung gegen nationale und internationale Mannschaften. Mit Testspielen für die Mission Titelverteidigung. Am 17. und 18. September gegen Gießen. Am 26. September gegen die Netzhoppers. Und dann eine Woche später gibt es eine Frankreich-Reise mit mehreren Partien. Und dann steht auch noch ein Turnier in Polen in der Nähe von Posen an. Soweit das Neueste aus dem StarFM News Center.
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10: 27 Grad messen wir aktuell bei uns in Weißensee. 28 Grad in Tempelhof. 27 Grad in Nauen. Die Sonne bleibt uns auch heute Nachmittag erhalten. In der Nacht sinken die Temperaturen auf 18 bis 15 Grad. Die StarFM Prognose. Morgen wiederholt Schauer drin. Teils auch kräftige Gewitter bei 26 Grad. Übermorgen geht's freundlich los. Später Schauer drin bei 25 Grad. Gute Nachricht aus Köpenick, die Vollsperrung der Glienicker Straße ist aufgehoben. Aber dafür weiterhin gesperrt die A111 stadtauswärts. Hier ist die Höhenkontrolle ausgelöst worden, deshalb die Sperrung zwischen Amfestplatz und dem Tunnelflughafen Tegel. Hier aktuell 20 Minuten mehr. Dann auf der 100 Richtung Wedding, Vorsicht, defektes Fahrzeug zwischen Oberlandstraße und Tempelhofer Damm auf der rechten Spur. Auf der A103 Abzweig Zehlendorf, Schöneberg Richtung Steglitz im Bereich Anschlussstelle Philanderstraße ist ein defektes Fahrzeug. Auf der A24 gab es einen Unfall auf der Standspur zwischen Herzsprung und Noruppin. Kreuzberg-Tempelhof, die Dudenstraße ist zwischen Mehringdamm und Metfesselstraße in beiden Richtungen nach dem Wasserrohrbruch dicht. Und Mitte Friedrichstraße, Höhe Oranienburger Straße sind die Ampeln aus. Staus aktuell die üblichen Verdächtigen um die 10 Minuten. A10 Westlicher Ring, die Baustelle zwischen Föhm und Lest klaut dir 15 Minuten. Auch genauso die 100 Richtung Treptow, Höhe Kreuz Schöneberg, der Stau 15 Minuten mehr. Und in Ahrensfelde auf der Dorfstraße sind es aktuell sogar 20 Minuten mehr. Die Blitzer warten dich wo, lieber Star Ranger?
11: Der Olli hier, Vorsicht auf der B96, Rödernallee Stadt einwärts. Kurz hinter der Feuerwache steht auf der rechten Seite ein Caddy und macht sehr teure Fotos.
10: Gute Fahrt allen. Dankeschön, lieber Olli, dir auch gute Fahrt. Im Prenzlauer Berg blitzt es außerdem auf der Danziger Straße und in Potsdam auf dem Voltaireweg. Es wird repariert an der Strecke zwischen Tegel und Schulzendorf und deshalb gibt es aktuell auf der S25 Verspätungen. Und wegen des technischen Defekts am Bahnübergang in Zeuthen gibt es aktuell Verspätungen bei der S8 und S46. Wenn du noch was hast, Staus, Blitzer, schick uns gerne Sprachnachricht. Geht an die 0800 0303 666. Vielen Dank.
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10: Mit Bianca am Mikro und wir starten mit Maximum Rock in den Nachmittag. Volbeat haben wir mit Wait a Minute, My Girl und aus den 80ern kommen die Proclaimers zu uns mit I'm Gonna Be 500 Miles und davor Evanescence, hier ist Call Me When You're Sober. 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

0: Stap en Maximum Rock von Volbeat. Wait a minute, my girl. An deinem Donnerstagnachmittag. Warte mal, ich hab was Schickes für deinen Samstagabend.
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0: 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Ganz viel Spaß damit und jetzt auch mit Fall Out Boy, Maximum Rock mit America's Sweethearts.

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0: Dafür Maximum Rock, The Props Get Off. Auch schon wieder 2 Jahre alt, der Song, oder? Läuft an deinem Donnerstagnachmittag und läuft auch bei Maximum Rockerin Patricia. Die hat's nämlich richtig schlau angestellt, hat sich angemeldet für Chris Hilft mit folgendem Anliegen.
1: Ein paar Kollegen wollen unbedingt zum Oktoberfest. Und das muss natürlich auch irgendwie direkt in München sein. Ja. Und da kann ich natürlich auch nur mit dem entsprechenden Outfit hingehen.
2: Das ist klar.
1: Und ich bin so ein bisschen am Ringen, ob das nicht ein bisschen zu teuer für mich ist, aber ich würde da ganz gerne auch mitgehen. Mit allem drum und dran komme ich da auf ein bisschen Geld und eigentlich ist es ja auch mal so ein Traum. Und da will ich eigentlich nicht Nein sagen.
2: Patricia,
1: aber am Geld teilt das so ein bisschen.
0: Und jetzt ist es so. Chris hat ja ein Budget, das er verteilen kann und du kannst wählen, wie viel du davon wirklich brauchst und ob nicht am Ende doch noch was für einen anderen Maximum Rocker oder eine andere Maximum Rockerin übrig bleibt, die es auch super gebrauchen kann.
1: 350 bis 400 Euro bräuchte ich.
2: 350 bis 400 Euro für alles tutti completi.
1: Ja, fürs Outfit.
2: Ja, du sagst mir, was das kostet. Ich meine, du kannst auch, weiß ich nicht, 500 haben, du kannst auch 600 haben oder 700 haben, wenn du dir ein gutes Kleid leisten willst. Du musst aber dran denken, dass umso mehr Kohle du jetzt nimmst, umso weniger habe ich dann für andere, um da noch ein bisschen was Gutes zu tun. Aber letztendlich kannst du entscheiden, wie viel Kohle du brauchst.
1: Na, wenn wir uns auf 400 einigen, bin ich eine sehr glückliche Person.
2: Auf 400? Keine 500?
1: Ja.
2: 400, ja?
1: Na, es ist ja was mir einen Herzenswunsch erfüllt, aber ich glaube, dass vielleicht andere das Geld für in einer anderen Lebenslage auch gebrauchen können und deswegen will ich niemanden da nur wegen meinem Wiesel-Outfit was groß wegnehmen. Das könnte ich nicht so. Aber mit so 400 wäre ich auf jeden Fall sehr fein und glücklich.
0: Oh, Patricia hat sich wirklich in mein Herz geschlichen. Ich finde das so toll. Also es war auch noch Geld übrig heute Morgen und dann kam Maximum Rockerin Anke. Sie wünscht sich mit ihrem Mann eine kleine Drohne, nachdem er die alte im Meer versenkt hatte, also die Drohne.
3: Wäre natürlich so ein kleiner Traum, um einfach auch die Sachen aus einer ganz anderen Perspektive aufzunehmen, ne?
2: Ja.
0: Also es ging los mit einer kleinen Drohne. Und dann kam aber die größere Drohne ins Spiel für 600 Euro.
3: Die ist schon geiler und wenn ich was Langlebigeres haben wollen würde, würde ich jetzt echt frech sagen und sagen, ich würde gerne die teure Meere leisten.
0: Aha, und hat's geklappt, Chris?
2: Ey, es ist dein Gebet, was du heute Abend machen musst. Ich habe 600 Euro.
4: Ich glaube, das Teufelchen auf der rechten Schulter, das Engelchen auf der linken.
3: Ja, das ist gerade wirklich so tatsächlich bei mir, ja. Ich glaube, ich bin das kleine Teufelchen heute. Es tut mir echt leid, aber ich bin das Teufelchen.
2: Alright, sehr, sehr gut. Dann bekommst du 600 Euro von mir.
3: Oh mein Gott, Flipout, geil.
0: Tja, so kann es gehen. Ne? Ist das nicht spannend, so wie die Leute so ticken und was sie nehmen und was sie vielleicht auch nicht annehmen möchten? Ja, also jetzt muss Chris also wieder los zur kaufmännischen Leitung. Sein Geld ist erstmal alle, aber mal gucken, ob es wieder Kohle gibt und wie viel. Da mögt er möglichst vielen, vielen Maximum Rockern was Gutes tun kann. Das ist auf jeden Fall sein Ziel. Also melde dich jetzt an auf starfm.de und in deiner Starfm App. Sag uns, was du brauchst, um glücklich zu sein, um dich gut zu fühlen. Und Chris gibt dann alles für dich.
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Staffel Maximum Rock von The Rolling Stones. It's only rock and roll aus dem Jahr 1974. Und falls du es verpasst hast, dann hör gerne nochmal in das Rolling Stones Feature rein, in deiner Staffel Audiothek im Web und in der App. Das macht echt eine Menge Spaß zu hören, wie Wolfie tatsächlich in diesem Sommer Mick Jagger getroffen hat in London. Absoluter Once-in-a-Lifetime-Moment. Und so einen gibt's auch heute Nacht wieder für alle, die gerne in die Sterne gucken. Ne? Morgen früh, 3:22 Uhr, startet die partielle Mondfinsternis. Dann tritt der Mond in den Halbschatten der Erde ein. Um 4:34 Uhr wird er dann im Kernschatten der Erde stehen. Und Höhepunkt ist dann, finde ich dann noch ein bisschen freundlicher, 6.13 Uhr, ne? Die größte Verfinsterung, dann liegen 96,2% der Mondfläche im Schatten. So ein Ereignis fühlte sich früher für viele Kulturen echt bedrohlich an. Ne? Im alten China haben die Menschen geglaubt, da würde ein Drache den Mond verschlingen und deshalb haben sie großen Lärm gemacht, haben Trommeln und Töpfe zusammengeholt und drauf rumgeschlagen, um das Ungeheuer zu verjagen. Die Inka sind davon ausgegangen, dass in so einem Fall ein Jaguar den Mond zerreißen wolle und haben sich gefürchtet, na, wenn er erstmal den Mond verschlungen hat, dann will er auch noch die Erde. Und deshalb haben sie was Fieses gemacht. Die haben ihre Hunde geschlagen, damit sie mit ihrem Jaulen den Jaguar vertreiben. Zum Glück weiß man jetzt mittlerweile, wie das so funktioniert mit der Mondfinsternis. Die nächste Halbschatten-Mondfinsternis in Deutschland erwarten wir dann am 20. Februar 2027. Die nächste totale ist dann Silvester 2028 zu erleben. 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

0: Dafür Maximo Rock an deinem Donnerstag und sind die Pläne fürs Wochenende schon klar? Bist du dabei bei der langen Nacht der Museen? 75 Häuser öffnen von 18 Uhr bis 2 Uhr und haben ein cooles Programm. Also wirklich auch so gerade so für True Crime Fans ist einiges dabei. In Charlottenburg gibt's eine Detektivtour, dann in der polizeihistorischen Sammlung, da wird eine Lesung von Texten über den Buddha vom Alexanderplatz, also Ernst Gennert, angeboten. Am Platz der Luftbrücke ist das Ganze. Und das Stasi-Museum, und zwar in der ehemaligen Stasi-Zentrale an der Normannenstraße, die bieten dir eine Beispielakte an, die du dir angucken kannst. Die Beispielakte Jeannette. Und die soll zeigen, wie Kriminelle in West-Berlin als Informanten und Helfer für die Stasi angeworben worden sind. Es wird auch ein Film gezeigt mit dem Titel Mysteriöse Kriminalfälle der DDR. Und so denkt sich jedes Museum irgendwie was Cooles aus für die lange Nacht der Museen. Also, wenn du dabei bist, wird auf jeden Fall eine schlaflose Nacht werden.
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14: Im Studio Milan Schmidt. Eines der Wahrzeichen Berlins bröckelt. Die Gedächtniskirche muss 2 Jahre saniert werden. Christian Hoffmann berichtet.
15: Die Turmruine schließt schon ab September. Der moderne Kirchenbau und der Glockenturm folgen ab nächstem Jahr. Kostenpunkt rund 45 Millionen Euro. Der Bund gibt 17,5 Millionen dazu. Saniert werden müssen die bröckelnden Betonwaben, die blauen Glasfenster und auch Heizung und Wasserleitungen. Die Turmruine bekommt eine neue Ausstellung. Und nach der Sanierung kann sie bestiegen werden. Das wird dann allerdings Eintritt kosten. Die Kirche selbst bleibt weiter kostenlos. Fertig sein soll alles 2029.
14: Positives Update für unsere Wirtschaft plus bessere Laune bei den Verbrauchern hier in Deutschland. Das Konsumklima verbessert sich spürbar. Das haben Nürnberger Forscher für Marktentscheidungen mitgeteilt. Janina Singer berichtet.
16: Der spürbare Anstieg hat vor allem damit zu tun, dass die Einkommenserwartungen der Menschen gestiegen sind. Auch die Tendenz zum Sparen ist leicht gesunken. Mit dem nun 4. Anstieg in Folge zeige sich ein leichter Aufwärtstrend, so NEM-Konsumexperte Birkel. Das liege auch an positiven Signalen aus der Wirtschaft, etwa dem leichten Wachstum im 2. Quartal. Allerdings, noch bleiben viele vorsichtig. Die Tendenz zu größeren Anschaffungen bleibt niedrig.
14: Jetzt ist klar, jeder zweite Teenager zwischen 12 und 17 würde Altersgrenzen bei Social Media begrüßen. So eine Umfrage der Techniker Krankenkasse. 47% wollen ein Verbot bis zu einem bestimmten Alter. Im Schnitt bis 14 Jahre. 8% sogar ein komplettes Verbot für Kinder und Jugendliche. Trotzdem 80% sagen, soziale Medien täten ihnen gut. Vor allem wegen YouTube, TikTok und Instagram. Allerdings, genervt sind viele Jugendliche wegen Werbung, Fake News und Mobbing. Für sie die größten Störfaktoren.
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14: Union Berlin hat jetzt die Lücken nach Abgängen geschlossen. Man verpflichtet mit Felix Udoakay von Beşiktaş Istanbul einen vierten Innenverteidiger. Für mich fühlt sich dieser Wechsel wie genau der richtige Schritt zum richtigen Zeitpunkt an. Ich habe die Bundesliga vermisst und wollte Teil eines ambitionierten Clubs werden, so der Defensivspieler. Felix verfügt über einen guten Spielaufbau und kennt die Anforderungen auf hohem Niveau aus vielen Jahren Bundesliga sowie einem Spitzenklub der Super League, sagt die Union Geschäftsführung. Soweit das Neueste aus dem Star FM News Center.
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0: 28 Grad müssen wir aktuell bei uns in Marzahn in Adlershof und 27 Grad in Eberswalde. Es bleibt sonnig in der Nacht, sinken die Temperaturen dann auf 18 bis 15 Grad. Und die Star FM Prognose, morgen gibt es wiederholt Schauer, teils kräftige Gewitter möglich bei 26 Grad. Es geht übermorgen freundlich los, später kann es mal einen Schauer geben bei 25 Grad. Legen wir mal los mit der guten Nachricht. Defektes Fahrzeug auf der 100 ist weg zwischen Oberlandstraße und Tempelhofer Damm. Und auch die Höhenkontrolle auf der 111 ist beendet. Tunnel, Flughafen Tegel ist wieder offen. Danke nochmal an Star Rangerin Cindy fürs Melden. Und da kommst du also wieder gut durch. Jetzt aber Vorsicht. A103 Richtung Steglitz im Bereich Anschlussstelle Philanderstraße noch das defekte Fahrzeug. Auf der A11 Richtung Berlin zwischen Warnes und Pfingstberg sind Gegenstände. Auf der A24 Richtung Berlin gab es einen Unfall zwischen Herzsprung und Neuruppin auf der Standspur. Die B96 Richtung Luckau zwischen Dahlewitz und Rangsdorf gab es einen Unfall auf der Standspur. Und Vorsicht auf der B101 Richtung Bad Liebenwerda zwischen Wiesenhagen und Woltersdorf, Metallteile auf der Standspur. Und im Landkreis Teltow-Fleming zwischen dem Abzweig nach Sieten und Abzweig nach Jütchendorf ist die Straße nach einem Unfall dicht. Und da haben wir noch eine wichtige Meldung.
17: Moin Leute, Daily Driver hier. Wir haben auf der B5 Richtung Berlin, Höhe Havelpark, ein kleines Problem. Da läuft ein Pferd auf der B5. Also vorsichtig, Jungs.
0: Absolut. Dankeschön für diese Meldung, lieber René. Und bitte, bitte, liebe Pferdchen, ab von der Fahrbahn, da gehört ihr nicht hin. A10 Westlicher Ring, da haben wir wieder unsere Baustelle zwischen Föhm und Lees, die dich aktuell eine Viertelstunde kostet. Auf der A100 zwischen Dreieck Funkturm und Dreieck Charlottenburg sind es aktuell 20 Minuten mehr. Richtung Treptow-Höhe Kreuz Schöneberg 20 Minuten mehr. Und auf der Landsberger Allee Richtung Marzahn aktuell eine Viertelstunde mehr. Friedrichsfelde, Altfriedrichsfelde, Blitze ist A24, Dreieck Havelland und in Ludwigsfelde auf der Potsdamer Chaussee. Und noch ein frischer Blick auf die Öffis für dich. Da gibt's einen Polizeieinsatz in Wildau, bedeutet der Zugverkehr der Linien S46, S8 zwischen Grünau und Wildau aktuell unterbrochen. Wenn du noch was hast, Staus, Blitze, her damit, wir geben's gerne weiter unter der 0800 0303 666. Vielen Dank.
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0: Mit Bianca am Mikro und um 18 Uhr müssen wir mal nach Monaco gucken zur Auslosung der Champions League Partien. Geht schon los mit dem ersten Spieltag wieder am 8. September. Kompletter Spielplan gibt's dann spätestens am Samstag. Maximum Rock gibt's jetzt schon von mir. Franz Ferdinand haben wir, Ozzy Osbourne und hier sind die

0: von Maximum Rock. Franz Ferdinand mit Take Me Out an deinem Kino-Dönerstag und das nehme ich mal wörtlich. Ich führe dich aus und zwar als Star-FM-Movie-Star-Kritiker extra.
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0: Denn ich habe dir noch Plätze besorgt am Kino für Ghost Too Big to Rig. Live aufgenommen während der beiden ausverkauften Konzerte von Ghost in Mexiko-Stadt. Das war im letzten Jahr auf ihrer großartigen Skeletor World Tour. Und Maximum Rocker Sebastian, der ist der Chefredakteur von Metal Hammer, hat den schon für uns gesehen.
2: Beeindruckend ist, wie die Musik, die Fans, die Gesänge aus allen Richtungen kommen. Das Ganze unfassbar laut, toll abgemischt. Was mich auch beeindruckt hat und angenehm überrascht ist, dass das Bild eben nicht gestochen scharf ist, es keine modernen, schnellen Schnitte gibt, sondern im Gegenteil, das Bild eher grobkörnig ist, Unschärfen zulässt, die Kamera lange drauf bleibt, viele Totalen auch zeigt. Das hat alles den Eindruck eines Oldschool-Konzertfilmes und passt halt auch perfekt zu Ghost. Zwischengeschnitten zwischen die tollen Songs sind immer wieder Backstage-Eindrücke, die Crew beim Aufbauen, die Fans, wie sie ihre Liebe zu Ghost Ausdruck verleihen. Das reißt einen nicht aus dem Konzert raus, sondern sorgt für Abwechslung zwischen den tollen Songs. Natürlich ist Too Big to Rig kein Ersatz für ein echtes Ghost-Konzert, aber es kommt echt nah ran und lohnt sich für alle Fans. Und es ist toll, dass diese große Show für die Nachwelt festgehalten wird.
0: Absolut. Es macht richtig Bock, was Sebastian erzählt. Für dich sind auf jeden Fall Plätze als Star-FM Movie-Star-Kritiker für die Vorstellung heute Abend reserviert, wenn du jetzt anrufst. 0800-0303-666. Und morgen haben wir deine Kritik bei uns im Radio.
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0: Love im Maximum Rock All Time Low. Dear Maria, count me in an deinem Donnerstag und auf Stuff M Zellen darfst du auch in diesen Zeiten, die häufig nicht gerade zu Optimismus einladen. Wir sagen jetzt erst recht.
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0: Wir machen dich und dein Startup, dein Unternehmen, dein Betrieb, dein Projekt bekannt. Mit einer Werbekampagne über 4 Wochen im Wert von 40.000 Euro. Natürlich haben sich Hunderte angemeldet und im Star FM Breakfast Club hat es heute eine glückliche erwischt. Saskia von Wizzy Kids Laufräder und Fahrräder und sie hat überhaupt nicht damit gerechnet.
2: Ach du Scheiße. Ja, krass. Wie cool. Danke. Das können wir gerade richtig gut gebrauchen.
3: Ja, hervorragend. Fangen wir noch mal kurz an. Erklär doch mal kurz, was macht ihr denn? Wir haben irgendwas mit Kinderfahrrädern gehört.
2: Genau, wir verkaufen Kinderfahrräder und wollen den Markt da so ein bisschen aufmischen. Und wir verkaufen Laufräder, Kinderfahrräder ab 3,5. Also fürs Fahrradfahren lernen und dann schon für die Schulkinder. Also von 12 bis 20 Zoll ist alles dabei. Und die sind sehr, sehr leicht, die sind sehr ergonomisch.
3: Sehr gut.
2: Nicht einfach nur Erwachsenenfahrräder kleiner gemacht für Kinder, sondern halt mitgedacht. Und haben daran jetzt seit 3 Jahren sehr viel Spaß. Aber können natürlich so einen Push unfassbar gut gebrauchen.
3: Ja, da glaube ich dir.
0: Ja, und mit der Start- und Werbekampagne will Wizzy jetzt voll durchstarten.
2: Natürlich mehr Aufmerksamkeit, um noch schneller in den Markt zu kommen, weil ihr wisst es ja wahrscheinlich auch, vor allem Chris mit einem Kind. Boom ist natürlich allübergreifend und es darf aber auch mehrere Firmen geben mit einem W am Anfang des Namens, die Kinderfahrräder machen. Da wollen wir einfach mit rein, weil wir günstiger sind und aber nicht in der Qualität weniger zu bieten haben. Von daher einfach mehr Aufmerksamkeit, mehr Umsatz, mehr Familien, die ihren Kindern ohne Tränen Fahrradfahren beibringen innerhalb kürzester Zeit und da einfach richtig mitmischen.
0: Also richtig cool. Wir freuen uns auf die Werbekampagne von Wizzy und natürlich auch auf deine, ne? 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

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Greta Van Fleet, Saw You Stand.

0: Schöner Song. Greta Van Fleet, Saw You Stand, aktuell Platz 13 in deinen Star beim Rock Top 30. Jetzt deine Stimme dafür abgeben, wenn er dir genauso gut gefällt wie mir, damit er mindestens drin bleibt, wenn nicht sogar noch ein bisschen weiter nach oben klettern kann. Das Ergebnis hören wir dann wieder morgen ab 16:45 in deinen Star beim Rock Top 30. Und jetzt wird's Zeit zu feiern.
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0: Glenn Matlock feiert heute seinen runden 70. Geburtstag. Happy Birthday. Matlock war 1974 Gründungsmitglied der Sex Pistols. Bei Nevermind the Bollocks, Here's the Sex Pistols war er nicht nur als Bassist dabei, sondern hat auch einen Großteil der Songs geschrieben, unter anderem Anarchy.

0: Pretty Weekend, da war auch mit dabei. Also interessanter Typ, über den gibt's einiges zu erzählen.
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0: Tja, es gibt da erstmal eine Geschichte, die gar nicht so richtig stimmt. Also, als Matlock die Sex Pistols im Februar 1977 verlassen hat, verbreitete Manager Malcolm McLaren die Geschichte, er sei rausgeworfen worden, weil er die Beatles mochte. Und das passt natürlich nicht zu einer Punkband. Stimmt zwar mit dem Beatles-Fan, aber Matlock erzählte die Sache anders. Er und Johnny Rotten seien schlicht wie Kreide und Käse gewesen und hätten sich ständig gerieben. Besonders kurios, nur etwa 2 Wochen später soll McLaren Matlock gefragt haben, willst du nicht wiederkommen? Weil es mit seinem Nachfolger Sid Vicious nicht funktioniere. Matlock hat abgelehnt.
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0: Man könnte erwarten, dass Matlock und Sid Vicious nach dem Bassistenwechsel nicht gerade beste Freunde waren. Aber trotzdem haben sie 1978 zusammen in einer Band gespielt bei Vicious White Kids. Es hat praktisch nur für einen einzigen Auftritt existiert, aber immerhin. Die Rollenverteilung war besonders schön. Matlock am Bass, also genau der Job, den Sid ihm bei den Sex Pistols abgenommen hatte. Und Sid Vicious war der Sänger. Und mit dabei außerdem Steve New und The Damned Schlagzeuger Red Scabies. Eine Aufnahme des einzigen Konzertes wurde Jahre später sogar offiziell veröffentlicht.
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0: Nach den Sex Pistols hat Len Matlock die Rich Kids gegründet und ist dann kurz danach in der Band von Iggy Pop gelandet. 1979 ging er dann mit Iggy auf Tour und hat anschließend auf dessen Album Soldier gespielt. Bei den Aufnahmen war auch Matlocks ehemaliger Rich Kids Kollege Steve New dabei. Und der ist dann mit David Bowie aneinander geraten. Matlock hat erzählt, dass es sich bei dem Streit unter anderem um News Freundin und fehlende Zigaretten mitten in der Nacht gedreht habe. Die Sache ist so eskaliert, dass New Bowie eine Treppe runtergeschlagen hat. Naja, daraufhin war die Laune natürlich im Eimer. Und laut Matlock wurde anschließend ein Teil von News Lead-Gitarren aus Soldier entfernt. Also eine ziemlich beeindruckende Kette, wie wiederholen. Sex Pistols, Rich Kids, Iggy Pop, Streit mit David Bowie, Gitarrenspuren verschwinden vom Album. Stößchen auf ein bewegtes Leben, würde ich sagen. Möge es so spannend weitergehen, lieber Glenn Matlock.
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7: Im Studio Milan Schmidt. Wohl ein Beziehungsdrama. Zwei Tote an einer Schule in Brandenburg in Gosen-Neu-Zittau. Eine Person soll mit einem Messer auf mehrere Menschen losgegangen sein. Christian Hoffmann berichtet.
8: Bei den zwei Toten soll es sich um eine 18-jährige Schülerin und einen 30-jährigen handeln. Der Mann soll getötet worden sein, als er den Täter stoppen wollte. Der Angreifer ist wohl der Ex-Freund der Teenagerin, berichtet die Märkische Allgemeine Zeitung. Ob er ebenfalls Schüler ist oder ob es sich um einen ehemaligen handelt, ist aktuell noch nicht bekannt. Polizei und Rettungsdienst sind im Großeinsatz, um die Lage zu klären und die Hintergründe des Vorfalls zu ermitteln.
7: Positives Update für unsere Wirtschaft plus bessere Laune bei den Verbrauchern hier in Deutschland. Das Konsumklima verbessert sich spürbar. Das haben Nürnberger Forscher für Marktentscheidungen mitgeteilt. Janina Singer berichtet.
9: Der spürbare Anstieg hat vor allem damit zu tun, dass die Einkommenserwartungen der Menschen gestiegen sind. Auch die Tendenz zum Sparen ist leicht gesunken. Mit dem nun vierten Anstieg in Folge zeige sich ein leichter Aufwärtstrend, so NEM-Konsumexperte Birkel. Das liege auch an positiven Signalen aus der Wirtschaft, etwa dem leichten Wachstum im zweiten Quartal. Allerdings, noch bleiben viele vorsichtig. Die Tendenz zu größeren Anschaffungen bleibt niedrig.
7: Jetzt ist klar, jeder zweite Teenager zwischen 12 und 17 würde Altersgrenzen bei Social Media begrüßen. So eine Umfrage der Techniker Krankenkasse. 47% wollen ein Verbot bis zu einem bestimmten Alter. Im Schnitt bis 14 Jahre. 8% sogar ein komplettes Verbot für Kinder und Jugendliche. Trotzdem 80% sagen, soziale Medien täten ihnen gut. Vor allem wegen YouTube, TikTok und Instagram. Allerdings... genervt sind viele Jugendliche wegen Werbung, Fake News und Mobbing. Für sie die größten Störfaktoren.
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7: Union Berlin hat jetzt die Lücken nach Abgängen geschlossen. Man verpflichtet mit Felix Udoakay von Beşiktaş Istanbul einen vierten Innenverteidiger. Für mich fühlt sich dieser Wechsel wie genau der richtige Schritt zum richtigen Zeitpunkt an. Ich habe die Bundesliga vermisst und wollte Teil eines ambitionierten Clubs werden, so der Defensivspieler. Felix verfügt über einen guten Spielaufbau und kennt die Anforderungen auf hohem Niveau aus vielen Jahren Bundesliga sowie einem Spitzenklub der Super League, sagt die Union Geschäftsführung. Soweit das Neueste aus dem Star FM News Center.
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1: 28 Grad messen wir aktuell bei uns in der Rock City. In Steglitz genauso wie in Oberschöneweide. 27 Grad sind es in Bernau. Und nach der Sonne kommt die Nacht und dann sinken die Temperaturen auf 18 bis 15 Grad. Die Star FM Prognose. Morgen wiederholt Schauer drin, teils kräftige Gewitter bei 26 Grad. Übermorgen geht's freundlich los, aber später gibt's Schauer bei 25 Grad. So, gucken wir auf den Verkehr. A10 südlicher Ring Richtung Schönefelder Kreuz zwischen Ludwigsfelde Ost und Genshagen. Vorsicht nach dem Unfall auf der linken Spur. 20 Minuten mehr. Aktuell die Staus wirklich voll in der Rock City. Um die 10 bis 15 Minuten unbedingt einplanen. Auf der 100 Richtung Treptow ab Höhe Kreuz Schöneberg brauchst du so 40 Minuten mehr. A10 westlicher Ring zwischen Vöben und Lees die Baustelle kostet dich Richtung Dreieck Werder aktuell 25 Minuten. Die B2 Richtung Potsdam vor Neue Fahrland hast du Stau an der Baustelle plus 20 Minuten. Und auf der Landsberger Richtung Marzahn aktuell 15 Minuten mehr. Kreuzberg-Blitz ist auf der Urbahnstraße, A24 im Dreieck Havelland und in Tarsdorf auf der Ernst-Hellmann-Straße. Und wir werfen noch einen frischen Blick auf die Öffis für dich. Der Polizeieinsatz in Wildau ist beendet. Die S46, S8 fahren wieder durch. Das ist doch auch mal eine gute Nachricht. Wenn du noch was hast, Staus, Blitzer, gerne her damit. Wir geben es weiter unter der 0800 0303 666. Vielen Dank.
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1: An deinem Kinodonnerstag, die Star FM Movie-Star-Kritiker gucken heute das Ende der Sterne, den neuen Film von Ridley Scott. Ich bin sehr gespannt, was sie morgen dazu erzählen werden. Maximum Rock gibt's gleich schon von den Queens of the Stone Age. Aus den 80ern haben wir The Outfield mit Your Love dabei. Und wir starten mit Bring Me the Horizon. Hier ist Star.

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0: Dafür Maximum Rock, die Queens of the Stone Age, Little Sister. Ja, und wenn die Little Sister eingeschult wird, dann ist natürlich gut was los. Riesenparty, Schultüte, Schulbücher, Stifte, Blöcke und der Schulranzen. Und da tun sich bei Maximum Rockerin Sandra Fragen auf.
1: Wie handhabt ihr das eigentlich alle mit den Schulranzen? Ich habe festgestellt, dass das scheinbar so ein Ding ist, was in Deutschland hervorragend läuft. Wer hat die schönste, größte, bekannteste Mappe? Wenn ich so auf die Preise gucke bei ErgoBag, die sind zwischen 280 und 300 Euro als Schulset mit Federtasche und so weiter. Habe aber festgestellt, dass das in anderen Ländern gar nicht so ist. Ich finde den Hype darum sehr krass, weil es richtig ins Geld geht. Und gerade wenn man mehrere Kinder hat, dann ist das ja auch wieder so ein richtiger Kostenfaktor. Wie läuft das eigentlich bei den anderen Leuten?
0: Das würde ich auch gerne mal wissen, Tatjana. Deine Kolleginnen sind auch gerade im Einschulungsthema, ne?
2: Da hat man so mitgekriegt, oh Gott, die gehen da wirklich in Läden und lassen sich die Rucksäcke, die Ranzen anpassen und zahlen dann irgendwie zwischen 350 und 500 Euro für das Ding. Boah. Auf der einen Seite verständlich, weil die ja ein Riesengewicht mit sich rumschleppen müssen, die kleinen Kerlchen. Mhm. Und da sollte der Ranzen ja schon passen und angepasst sein. Auf der anderen Seite habe ich halt null Plan, wie lange das dann wirklich so hält, also wie lange diese Anpassung tatsächlich dem Kind gerecht wird, das ja relativ schnell wächst in dem Alter. Mhm. Und wie lange der Ranzen auch so diesen Schulalltag aushält.
0: Das ist wirklich ein guter Punkt, liebe Tatjana. Ich weiß noch bei mir, ich bin ja im Westdeutschland der 80er Jahre groß geworden und da hatten wir dieses Battle zwischen Scout, der kostete so 120 Mark und meiner, der Amigo, der war ein bisschen günstiger. Ich hatte den roten. Maximum Rocker Christopher, wie war das bei dir früher?
3: Meine habe ich, glaube ich, geschleppt bis zum bitteren Ende.
0: Ja.
3: Also nicht den ersten. Den hatte ich in der Grundschule bis zur vierten. Ab der fünften hatte ich einen neuen, aber... Aber den von der 5. habe ich dann bis zum bitteren Ende durchgetragen, bis zum Abi. Auf die Frage, ob es Amigo oder Scout sein soll, eindeutig Scout. Aber meine erste Tasche, das war die Scout-Bahntasche. Die war gut.
0: Oh, wie hältst du das? Was darf so ein Ranzen eigentlich kosten? Und wie gefällt dir dieser Hype? 0800 0303 666. Ja, wie lange hast du denn auch deinen Ranzen geschleppt? Will ich alles wissen heute. Und Sandra natürlich auch. The Pretty Reckless haben wir hiermit für dich mit About You.

0: Rock, die Do Not Stop the Clocks in deiner Stuff im Rush Hour. Ja, und die Zeit bleibt stehen, wenn eine dieser beiden Nachwuchsbands ihren Song bei uns im Radio hört.
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0: Welche Band das sein wird, das bestimmst du. In dieser Woche stehen sich Deutschrock und Post-Metalcore gegenüber. Ampex aus der Region Wittgenstein an der Grenze von NRW zu Hessen sind mit ihrem

Ich mag diesen Song wirklich sehr, sehr gerne. Kommt auf jede Party-Playlist ganz nach oben. Aber da sind ja auch noch Turn the Course aus Bamberg, Nürnberg, Regensburg und Würzburg mit ihrem Song Silhouettes.

0: das ist auch so ein Song, den kann ich gut im Auto hören, ne? Gerade so wieder im Stau und dann denke ich so, und dann hilft mir dieser Song im Stau und ach, die Wahl fällt einfach mal wieder schwer, oder Maximum Rocker Stefan?
1: Die sind beide irgendwie gut vom Soundformat, würde ich beide sehr gut finden. Also ich könnte mich jetzt da für die beide jetzt nicht ganz entscheiden. Also sind beide sehr gut und wüsste jetzt nicht, wo ich denn das setzen würde, das Zeichen. Aber auf jeden Fall beide Stücke echt super. Und ja, vielleicht könnt ihr dann da nochmal irgendwie eins von beiden irgendwie mal spielen.
0: Oder wir spielen sie beide, wenn sie beide 50% bekommen. Aber das musst du natürlich bestimmen, liebe Maximum Rocker. Deine Stimme gibt den Ausschlag auf StarFM.de und in deiner StarFM-App, welcher Song, welcher Nachwuchsband dann bei StarFM in voller Länge zu hören sein wird. Das Ergebnis gibt's dann heute in einer Woche um 18.30 Uhr.
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0: Staff am Maximum Rock, no doubt, just a girl in deiner Staff am Rush. Aber übrigens, Frontfrau Gwen Stefani hat gerade den 18. Geburtstag ihres Sohnes Zuma gefeiert, den sie aus der Ehe mit Gavin Rossdale hat, dem Bush-Sänger. Und auf Insta hat sie ihm gratuliert mit den Worten, dabei zuzusehen, wie du zum süßesten und talentiertesten jungen Mann herangewachsen bist, war eines der größten Geschenke meines Lebens. Wir lieben dich so sehr. Ach, und auch Papa Gavin hat gratuliert, du warst immer was ganz Besonderes und das nimmst du jetzt mit ins Erwachsenenleben, wunderbar. Und auf die Playlist für die Geburtstagsparty müssen natürlich auch diese Songs hier.
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0: Die besten aktuellen 30 Rock-Songs von dir gewählt in deinen Star FM Hörer-Charts. In den Top 3 siehst du im Moment Nickelback, Muse und Green Day. Die sind, ich denke mal, auf jeden Fall safe auch nächste Woche dabei, aber... Für die letzten Plätze sieht es ja immer ein bisschen kritisch aus, ne? Da finden wir auf der 28 Ryan Parrott mit Sour.

Macht Spaß, der Song auf Platz 28 von der gleichnamigen EP Sour. Auf Platz 29 hast du Stand Atlantic mit Lucid gewählt. Von ihrem Album God Breath, das am 23. Oktober rauskommt. Und die rote Laterne auf Platz 30 hält in dieser Woche, ja, Tony Iommi mit World Alone. Der Song kommt morgen in einer Woche am 4. September auf einer 7-Inch raus und ist der Vorbote zum kommenden Album From the Dark. Komm, so lange sollte der doch mindestens noch Teil deiner Rocktop-Survey sein. Also gib dir einen Ruck, gib dem Song eine Stimme oder auch der 28 und 29. Ja, aber du entscheidest, denn du hast ja auch noch die Neuvorstellungen da. Unter anderem hat uns am Freitag die neue Single von Autumn Kings vorgestellt. Eine Band, die ihre Inspiration bei Bands wie Linkin Park gefunden hat, Metallica oder auch Billy Talent. Mit Gone, Gone, Gone wollen sie jetzt ihren Platz in den Star FM Rock Top 30. Zu Recht, wir hören mal rein und du entscheidest.

0: Stuff im Maximum Rock an deinen Donnerstagnachmittag. Ja, und es ist schon wieder Berlin-Marathon in Sicht. Letzter September, Sonntag ist es soweit, am 27. Einer ist leider nicht dabei, Sebastian Sawe. Der hat ja beim London-Marathon die 2-Stunden-Grenze gerissen. Ne? Der war bei 1,59, lass mich gucken, 30. Boah, 42,195 Kilometer in 1,59,30 gelaufen. Jetzt hat er sich leider verletzt, ist in Berlin nicht dabei. Aber eine will den Marathon-Weltrekord angreifen. Und zwar Tixt Aceva, die ist bei der Frauenkonkurrenz mit dabei. Und Esther Pfeiffer will den deutschen Landesrekord brechen. Also das wird auch wieder spannend. Ende September bei uns in Berlin wieder Marathon.
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11: Im Studio Milan Schmidt. Wohl ein Beziehungsdrama. 2 Tote an einer Schule in Brandenburg in Gosen-Neu-Zittau. Eine Person soll mit einem Messer auf mehrere Menschen losgegangen sein. Christian Hoffmann berichtet.
12: Bei den 2 Toten soll es sich um eine 18-jährige Schülerin und einen 30-jährigen handeln. Der Mann soll getötet worden sein, als er den Täter stoppen wollte. Der Angreifer ist wohl der Ex-Freund der Teenagerin, berichtet die Märkische Allgemeine Zeitung. Ob er ebenfalls Schüler ist oder ob es sich um einen ehemaligen handelt, ist aktuell noch nicht bekannt. Polizei und Rettungsdienst sind im Großeinsatz, um die Lage zu klären und die Hintergründe des Vorfalls zu ermitteln.
11: Update zu unseren wichtigen Reformen. Die Fraktionen von Union und SPD schließen jetzt Änderungen am Rentenkonzept der Koalition nicht aus. Denn kein Gesetz gehe so aus dem Bundestag, wie es hineinkomme, sagte Unionsfraktionschef Frei anlässlich der Klausurtagung in Münster. Thomas Bremser berichtet.
13: Der Koalition stehen turbulente Wochen bevor. Die 3 Landtagswahlen könnten CDU und SPD durchrütteln. Parallel dazu will die Regierung ihr Reformpaket umsetzen und hier gibt es noch Streitpunkte, vor allem bei der Rente mit 63. Die soll abgeschafft werden, doch daran gibt es intern Kritik. Es könnte auf Ausnahmen hinauslaufen für alle, die nicht in der Lage sind, länger als 45 Jahre zu arbeiten, wegen des harten Jobs oder der Gesundheit. Das Treffen in Münster soll die Fraktionen zusammenschweißen und Vertrauen schaffen, damit die Regierung stabil bleibt.
11: Brisante neue Details zum Schutz unserer persönlicher Daten. Schon ein ganz normaler Anruf kann offenbar technische Daten über das eigene Smartphone preisgeben. So eine Recherche des Bayerischen Rundfunks. Betroffen sind bei Testanrufen auch Kunden von Telekom, O2 und Vodafone gewesen. Thomas Pleskin berichtet.
14: Übermittelt wurden teils eindeutige Gerätekennungen, aber auch Smartphone-Modell und Version des Betriebssystems. Für Angreifer kann das interessant sein, weil sie damit erkennen können, ob ein Gerät bekannte Sicherheitslücken hat. Der Verfassungsschutz jedenfalls hält das für sicherheitsrelevant und warnt auch vor einem möglichen gezielten Einsatz von Schadsoftware. Wer für die Lücke verantwortlich ist, ist noch offen. Die Anbieter haben nach eigenen Angaben inzwischen zusätzliche Schutzmaßnahmen umgesetzt.
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11: Wieder Zoff für FIFA-Boss Infantino. Im Streit um den WM-Investorendeal bereitet die UEFA ein Strafverfahren gegen ihn vor. Man fordert die FIFA und beteiligte Finanzinstitute zur Herausgabe von Dokumenten zu dem gescheiterten Projekt auf. Soweit das Neueste aus dem Star FM News Center.
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0: 28 Grad messen wir immer noch bei uns in der Rock City. Bestes Eiswetter in Reinickendorf-Köpenick. 27 Grad in Königs Wusterhausen. In der Nacht sinken die Temperaturen auf 18 bis 15 Grad. Können wir ordentlich Fenster aufmachen. Die Star FM Prognose. Morgen kann es immer wieder Schauer geben. Teils kräftige Gewitter bei 26 Grad. Übermorgen, der Samstag, geht mal freundlich los. Später kann es einen Schauer geben bei 25 Grad. Vorsicht, aktuell die A115 statt auswärts gesperrt. Und zwar zwischen Samund und Dreieck Nutetal wegen einer Unfallaufnahme hier im Moment noch 10 Minuten mehr. Auf der 100 Richtung Wedding, Dreieck Funkturm, auf der Überleitung zur 115 Richtung Dreieck Nutetal haben wir eine Ölspur, deshalb hier auch die Sperrung. A10 südlicher Ring Richtung Dreieck Spreeau, Sperrung zwischen Ludwigsfelde West und Ost nach einem Unfall. Und wir haben einen richtig fetten Stau auf der 100 Richtung Treptow. Das geht schon los. Ab Seestraße brauchst du 50 Minuten mehr. Ansonsten mit 10 bis 15 Minuten bist du aktuell alleine auch dabei. Die Blitz erwarten dich in Frohnau auf der Burgfrauenstraße, A24 Dreieck Havelland und in Tarsdorf auf der Ernst-Thälmann-Straße. Es wurde repariert am Signal in Südkreuz, heißt aktuell noch die S2, 25, S26 verspätet eventuell unterwegs. Wenn du noch was hast, Staus, Blitzer, schick uns gerne Sprachnachricht, geht an die 0800 0303 666. Vielen Dank.
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0: Mit Bianca am Mikro. Und gleich geht's los in Monaco, ne? Da werden die neuen Champions League-Partien ausgelost. Geht ja schon los jetzt ab 8. September. Kompletter Spielplan kommt dann spätestens am Samstag, sodass man genau eintragen kann, wann man wofür Zeit hat. Für Maximum Rock ist immer Zeit. Creed hören wir gleich, The Offspring haben wir. Und hier ist Muse mit Star.

0: Duff und Maximum Rock Creed mit Higher an deinem Donnerstagabends und höher konnten die Emotionen heute früh im Staff im Breakfast Club nicht schlagen. Hast du das mitbekommen? Bei Chris Hilft hatte sich Maximum Rockerin Patricia angemeldet mit diesem Anliegen.
1: Ein paar Kollegen wollen unbedingt zum Oktoberfest und das muss natürlich auch irgendwie direkt in München sein. Ja. Und da kann ich natürlich auch nur mit dem entsprechenden Outfit hingehen.
2: Das ist klar.
1: Ich bin so ein bisschen am Ringen, ob das nicht ein bisschen zu teuer für mich ist, aber ich würde ja ganz gerne auch mitgehen. Mit allem drum und dran komme ich da auf ein bisschen Geld und eigentlich ist es ja auch mal so ein Traum. Und da will ich eigentlich nicht Nein sagen.
2: Patricia,
1: aber am Geld scheitert so ein bisschen.
0: Ja, am Geld soll es nicht scheitern, aber das glaube ich dir, so ein Dündel, ne? Da muss man gut was für hinlegen, aber Chris hat ja ein Budget, was er verteilen kann und dann kannst du eben wählen, wie viel du davon wirklich brauchst. Und vielleicht bleibt ja am Ende noch was für einen anderen Maximum Rocker übrig, der es auch super gebrauchen kann.
1: 350 bis 400 Euro bräuchte ich.
2: 350 bis 400 Euro. Für alles tutti kompletti.
1: Ja, fürs Outfit.
2: Ja, du sagst mir, was das kostet. Ich meine, du kannst auch, weiß ich nicht, 500 haben, du kannst auch 600 haben oder 700 haben, wenn du dir ein gutes Kleid leisten willst. Du musst aber dran denken, dass umso mehr Kohle du jetzt nimmst, umso weniger habe ich dann für andere, um da noch ein bisschen was Gutes zu tun. Aber letztendlich kannst du entscheiden, wie viel Kohle du brauchst.
1: Na, wenn wir uns auf 400 einigen, bin ich eine sehr glückliche Person.
2: Auf 400? Keine 500? Ja. 400, ja?
1: Na, es ist ja was mir einen Herzenswunsch erfüllt, aber ich glaube, dass vielleicht andere das Geld für in einer anderen Lebenslage auch gebrauchen können und deswegen will ich niemanden da nur wegen meinem Riesen-Outfit was groß wegnehmen. Das könnte ich nicht so. Aber mit so 400 wäre ich auf jeden Fall sehr fein und glücklich.
0: Oh, Patricia hat sich wirklich gerade in mein Herz geschlichen. Ich finde das sehr, sehr schön. Also, da war noch Geld übrig. Und dann kam Maximum-Rockerin Anke. Sie wünscht sich mit ihrem Mann eine kleine Drohne, nachdem er die alte im Meer versenkt hatte, also die Drohne.
3: Wäre natürlich so ein kleiner Traum, um einfach auch die Sachen aus einer ganz anderen Perspektive aufzunehmen. Ne?
2: Ja.
0: Also mit einer kleinen Drohne ist es losgegangen, aber dann wurde über die größere nachgedacht für 600 Euro.
3: Die ist schon geiler und wenn ich was Langlebigeres haben wollen würde, würde ich jetzt echt frech sagen und sagen, ich würde gerne die teure Meere leisten.
0: Und was hat Chris gemacht?
2: Ey, es ist dein Gebet, was du heute Abend machen musst. Ich habe 600 Euro.
4: Ich glaube, das Teufelchen auf der rechten Schulter, das Engelchen auf der linken.
3: Ja, ja, das ist gerade wirklich so tatsächlich bei mir, ja. Ich glaube, ich bin das kleine Teufelchen heute. Es tut mir echt leid, aber ich bin das Teufelchen.
2: Alright, sehr, sehr gut. Dann bekommst du 600 Euro von mir.
3: Oh mein Gott, Knüppel.
0: Wahnsinn, oder? Also so kann es gehen. Auf jeden Fall ist es richtig spannend. Es ist auch so ein bisschen psychologisch. Also wirklich fein, was Chris da macht. Also er muss jetzt natürlich wieder hin, ne, zur kaufmännischen Leitung von StarFM und fragen, ob sie da Geld gibt, damit er es an dich verteilen kann. Damit du dir deinen schönen Wunsch erfüllen kannst, wie die Patricia oder auch wie die liebe Anke, um damit dann mit der Drohne wirklich herrliche Bilder aufzunehmen. Was brauchst du, was dich glücklich macht? Meld dich jetzt an auf StarFM.de.

0: Stuff im Maximum Rock an diesem Donnerstagabend und der wird nochmal ganz besonders und zwar mit Musikchef Jakob Kranz.
1: Richtig, guten Tag. Ich habe nämlich heute wieder das Glück, eine Heavy Hour machen zu dürfen. Hey. 2 Stunden handverlesene Krawallmusik und heute habe ich hohen Besuch, denn Bram Daler, der Schlagzeuger von Mastodon, wird zum Interview vorbeikommen und wir werden über das neue Album Marrow Deep reden. Eine Platte, die für Mastodon ganz wichtig ist, weil es eine Platte ist, die entstanden ist unter dem Zeichen von Verlusten, die die Band verarbeiten musste. Seine Mutter ist gestorben, ihr ehemaliger Freund und langjähriger Mitbegleiter Brent Hinds, Gitarrist von Mastodon, ist bei einem Motorradunfall ums Leben gekommen und unter all diesen Sachen ist das neue Album entstanden und ich lasse so viel schon mal gucken, dass er sagt, wir können keine guten Platten machen, wenn wir nur über Eisbecher und am Strand rumliegen und Ferien mit der Familie singen würden, das macht keinen Sinn. Wir brauchen diesen Schmerz, um den zu verarbeiten, um daraus richtig gute Musik zu machen. Die Platte ist richtig gut geworden, kommt diese Woche, was es mehr dazu zu hören gibt, heute Abend in der Heavy Hour.
0: Und macht ihr im Namen alle Ehre, ne? Die Heavy Hour heute ab 19.45 Uhr unbedingt einschalten.
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0: Stuff am Maximum Rock. R.E.M., Losing My Religion, und einige verlieren aktuell wirklich ihren Verstand beim Thema Einschulung und was das nicht alles kostet. Schulbücher, Hefte, Stifte, obendrauf der Ranzen. Um die 300 Euro kannst du für einen Schulranzen hinblättern. Und am Ende findet dann das Battle statt, wer wieder das teuerste Equipment an Bord hat. Ich sag dir, was ein Schulranzen wirklich ist.
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0: Ein Schulranzen ist einfach ein mobiles Fitnessstudio. Täglich getragen, nie freiwillig und trotzdem stärker als jedes Rückentraining.
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0: Ein Schulranzen ist einfach ein schwarzes Loch mit Reißverschluss. Brotdose weg, Hausaufgaben weg, Lieblingsstift weg. Im Schulranzen gelten eigene Naturgesetze.
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0: Ein Schulranzen ist das wahre Elternkind-Überraschungsei. Man weiß nie, was drin ist. Das Matheheft, das Pausenbrot oder ein Apfel aus dem vergangenen Quartal.
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Stuff im Maximum Rock am Donnerstagabend mit einer richtig guten Nachricht. Feine Sahnefischfilet sind 2027 wieder auf den Bühnen der Republik unterwegs, auf Reisetour 2027.

0: völlig verrückten 20. Geburtstag in Rostock haben sie gerade mehr Bock denn je, schreiben sie, haben sich 14 Städte auf den Plan geschrieben, kommen auch nicht alleine, sie haben die Rostocker Punk-Legende dritte Wahl mit dabei. Sie werden spielen an Orten, die die Band auf ihrer bisherigen Tour zum aktuellen Album noch nicht besucht hat. Also sind sie am 20. Februar in Ulm, weiter geht's, Cottbus, Würzburg stehen auf der Liste, präsentiert von Star FM Maximum Rock. Außerdem spielen sie in Oberhausen, Jena, Lingen, Bremen, Bielefeld, Köln, Mannheim, Zwickau, Freiburg und am 9. März ist dann Schluss in Siegen. Jetzt erstmal im Oktober geht's für Feine Sahne Fischfilet nach Argentinien, wo sie die Toten Hosen bei 3 Konzerten begleiten und zusätzlich eine eigene Show spielen in Buenos Aires.
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7: Im Studio Milan Schmidt. An einer Schule nahe Berlin sind eine Frau und ein Mann getötet worden. Die Tat hat sich in Gosen-Neu-Zittau in Ostbrandenburg ereignet. Das teilt die Polizei jetzt mit. Ein Verdächtiger ist vorläufig festgenommen worden. Nach Informationen der Märkischen Allgemeinen, ein 19-Jähriger, der Ex-Freund einer getöteten Schülerin. Vieles deutet darauf hin, dass sich Täter und Opfer kannten. Polizei und Rettungskräfte sind im Großeinsatz gewesen. Brisante neue Details zum Schutz unserer persönlicher Daten. Schon ein ganz normaler Anruf kann offenbar technische Daten über das eigene Smartphone preisgeben. So eine Recherche des Bayerischen Rundfunks. Betroffen sind bei Testanrufen auch Kunden von Telekom, O2 und Vodafone gewesen. Thomas Pleskin berichtet.
8: Übermittelt wurden teils eindeutige Gerätekennungen, aber auch Smartphone-Modell und Version des Betriebssystems. Für Angreifer kann das interessant sein, weil sie damit erkennen können, ob ein Gerät bekannte Sicherheitslücken hat. Der Verfassungsschutz jedenfalls hält das für sicherheitsrelevant und warnt auch vor einem möglichen gezielten Einsatz von Schadsoftware. Wer für die Lücke verantwortlich ist, ist noch offen. Die Anbieter haben nach eigenen Angaben inzwischen zusätzliche Schutzmaßnahmen umgesetzt.
7: Nach dem überraschenden Besuch vom CIA-Chef in Moskau wird weltweit über den Zweck der Reise spekuliert. US-Medien berichten, man habe Russland vor einem Angriff auf NATO-Staaten gewarnt. Der Kreml weist entsprechende Berichte zurück. Tina Eck berichtet aus Washington.
9: Moskau sagt, über Attacken auf NATO-Staaten sei bei dem Treffen mit CIA-Chef Radcliffe nicht gesprochen worden. Berichte über mögliche russische Vorbereitungen für einen Angriff auf NATO-Verbündete seien Schauermärchen und hätten nichts mit der Realität zu tun. Russland werde schlichtweg seine Spezialoperation in der Ukraine fortsetzen. Ein Sprecher des Kreml warf dem Westen viel mehr aggressives Verhalten vor, vor allem den europäischen Staaten. Zuvor hatten US-Medien berichtet, dass Radcliffe Moskau vor Angriffen auf NATO-Verbündete gewarnt habe.
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7: Richtig, neue Fahrt auf Kufen aufnehmen und dann Titel holen. Der Berliner André Rankel ist der neue deutsche Eishockey-Bundestrainer. Der langjährige Nationalspieler und siebenmalige deutsche Meister ist jetzt offiziell vorgestellt worden. Rankel folgt auf Kreis und soll die zuletzt erfolglose deutsche Auswahl zu einer erfolgreichen Heim-WM führen. Soweit das Neueste aus dem Star FM News Center.
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0: Mit Bianca am Mikro. Wir gehen gemeinsam in diesen Donnerstagabend gleich mit Maximum Rock von Audioslave. Be Yourself hören wir. Def Leppard kommt mit Hysteria um die Ecke. Und hier ist Sum 41 Landmines. Tollen Donnerstag hier.

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0: Maximum Rockerin Tatjana hat da so eine alternative Idee zum Ranzen.
1: Ich finde halt Schulen schön, die dann ein Fach haben, wo man seine Bücher drin lagern kann, die man jetzt nicht ständig braucht oder auch zu Hause für die Hausaufgaben braucht. Das gibt es aber an den wenigsten Schulen und ist eine enorme Belastung für die kleinen Rücken und eigentlich ganz schlimm. Ich weiß nicht, da müsste es doch mittlerweile andere Lösungen geben, meiner Ansicht nach, sodass diese teuren Ranzen eigentlich nicht notwendig sein sollten.
0: Ja, das wäre doch cool, oder? Also ich war ja damals als Schülerin in den 80ern unterwegs und da gab es in Westdeutschland zwei Marken, den etwas teureren Scout, der war so um die 120 Mark, und den etwas günstigeren Amigo, den hatte ich in Rot. Und du, Maximum Rocker Micha.
2: Moin, herzallerliebste Bianca, da ich ja auch ein Kind der 80er bin und ja, muss ich sagen, ich hatte einen blauen. Du hattest einen roten, wie du gerade gesagt hast, ich habe einen blauen gehabt. Von der identischen Firma.
0: Ach, tatsächlich. Ach, wie cool. Ja, Mensch, das sind aber auch Erinnerungen, oder? Die hätte man natürlich nicht, hätte man das Fach in der Schule, aber man hätte natürlich nicht so einen schmerzenden Rücken gehabt. Also, und vor allen Dingen muss man auch immer gucken, dass im Ranzen nichts vor sich hingammelt. Dann hält er auch länger. Ich spreche aus Erfahrung. Maximum Rock haben wir gleich für dich, und zwar von Simple Plan, Your Love is a Lie.
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Maximum Rock, Don't Stop, Fleetwood Mac an deinen Donnerstagabend. Der Song feiert im kommenden Jahr seinen 50. Geburtstag. Zum Glück müssen wir auf die nächste partielle Mondfinsternis so lange nicht warten. Die startet nämlich heute Nacht wieder für alle, die gerne in die Sterne gucken, ein großes Ereignis. Die werden sich um 3.22 Uhr die Wecker stellen, die Fans, denn da geht's nämlich los. Da tritt der Mond ein in den Halbschatten der Erde. 4.34 Uhr wird er dann im Kernschatten der Erde stehen und Höhepunkt ist dann ein bisschen aufstehfreundlicher, 6.13 Uhr. Dann ist die größte Verfinsterung. Dann liegen 96,2% der Mondfläche im Schatten. Das war für frühere Kulturen echt eine gruselige Geschichte. Die haben wirklich gedacht, in China, ein Drache wolle den Mond verschlingen und haben großen Lärm gemacht, Trommel und Töpfe zusammengeholt, drauf rumgehauen, um das Ungeheuer zu verjagen. Bei den Inka hat man gedacht, das ist ein Jaguar, der hat Hunger, frisst den Mond und kommt gleich noch und futtert die Erde danach und haben, um diesen Jaguar zu vertreiben, ganz gruselig ihre Hunde geschlagen, damit die jaulen und ach, gruselig. Deshalb ist es gut, dass wir die Wissenschaft haben, dass wir heute wissen, wieso eine Mondfinsternis entsteht. Die nächste Halbschattenmondfinsternis in Deutschland startet dann am 20. Februar 2027. Die nächste totale ist dann Silvester 2028 zu erleben. Übrigens bei uns im Zeiss Großplanetarium und der Archenholz Sternwarte, da gibt es noch mehr spannende Hintergrundinformationen zu diesem Himmelsphänomen und es gibt auch nahezu täglich

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1: Im Studio Milan Schmidt. Nach der Bombenentschärfung ist vor der Bombenentschärfung. Zwar ist die Gefahr am Neuköllner Schifffahrtskanal erstmal gebannt worden, aber im Berliner Boden stecken noch tausende Blindgänger. Christian Hoffmann berichtet.
2: In der Umweltverwaltung heißt es, dass bis zu 4600 weitere Sprengkörper aus dem Zweiten Weltkrieg vermutet werden. Dazu kommt Infanteriemunition, deren Menge niemand schätzen kann. Die Sprengsätze werden entweder bei Bauarbeiten zufällig entdeckt oder bei gezielten Suchen. Weil im dicht besiedelten Berlin meist entschärft werden muss, müssen dafür regelmäßig tausende Menschen für Stunden ihre Wohnungen verlassen.
1: Brisante neue Details zum Schutz unserer persönlicher Daten. Schon ein ganz normaler Anruf kann offenbar technische Daten über das eigene Smartphone preisgeben, so eine Recherche des Bayerischen Rundfunks. Betroffen sind bei Testanrufen auch Kunden von Telekom, O2 und Vodafone gewesen. Thomas Bleskin berichtet.
3: Übermittelt wurden teils eindeutige Gerätekennungen, aber auch Smartphone-Modell und Version des Betriebssystems. Für Angreifer kann das interessant sein, weil sie damit erkennen können, ob ein Gerät bekannte Sicherheitslücken hat. Der Verfassungsschutz jedenfalls hält das für sicherheitsrelevant und warnt auch vor einem möglichen gezielten Einsatz von Schadsoftware. Wer für die Lücke verantwortlich ist, ist noch offen. Die Anbieter haben nach eigenen Angaben inzwischen zusätzliche Schutzmaßnahmen umgesetzt.
1: Nach dem überraschenden Besuch vom CIA-Chef in Moskau wird weltweit über den Zweck der Reise spekuliert. US-Medien berichten, man habe Russland vor einem Angriff auf NATO-Staaten gewarnt. Der Kreml weist entsprechende Berichte zurück. Tina Eck berichtet aus Washington.
4: Berichte über mögliche russische Vorbereitungen für einen Angriff auf NATO-Verbündete seien Schauermärchen und hätten nichts mit der Realität zu tun. Russland werde schlichtweg seine Spezialoperation in der Ukraine fortsetzen. Sprecher des Kreml warf dem Westen viel mehr aggressives Verhalten vor, vor allem den europäischen Staaten. Zuvor hatten US-Medien berichtet, dass Radcliffe Moskau vor Angriffen auf NATO-Verbündete gewarnt habe.
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1: Richtig neue Fahrt auf Kufen aufnehmen und dann Titel holen. Der Berliner André Rankel ist der neue deutsche Eishockey-Bundestrainer. Wieder Zoff für FIFA-Boss Infantino. Im Streit um den WM-Investorendeal bereitet die UEFA ein Strafverfahren gegen ihn vor. Man fordert die FIFA und beteiligte Finanzinstitute zur Herausgabe von Dokumenten zu dem gescheiterten Projekt auf. Soweit das Neueste aus dem Star FM News Center.
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6: Willkommen zu einer neuen Ausgabe, vollgepackt mit 2 Stunden handverlesener Krawallmusik. Alles, was neu, wichtig, gut und laut ist in Sachen Metal, Hardcore und allem, was gute Riffs hat. Heute unter anderem mit dem Special zum neuen Album von Mastodon, Marrow Deep wird es heißen. Wir haben die Band zum Interview getroffen, mehr dazu gleich in dieser Sendung. Außerdem habe ich neue Songs für dich von Down. Es gibt was Neues von Wolf und von Ram, also klassischen schwedischen Metal. Rob Zombie ist mit dabei, Amon Amarth, Space Chaser und viele mehr. Los wie immer mit einem Klassiker, heute aus den guten alten 80ern vom Sunset Strip in Los Angeles. Das sind Rat, auch von ihrem Album Out of the Cellar. Hier ist Round and Round. Viel Spaß in der Heavy Hour.

ein einschneidend wichtiges Album für In Flames aus Schweden war das Sounds of a Playground Fading, weil das war das erste Album für ein neues Label und es ging sofort von 0 auf 1 in die deutschen LP-Charts. Für eine Band mit den Wurzeln im Death Metal natürlich ein Riesenschritt nach vorne und auch ein Zeichen dafür, dass Metal weit mehr ist als nur eine Untergrundmusik von ein paar Leuten, die Krawall mögen. Im Gegenteil, In Flames gehen gemeinsam mit Trivium im nächsten Jahr auf eine Co-Headliner Deutschland-Tour. Die Termine sind im April. Der Vorverkauf startet diese Woche am Freitag. 9.4. Hamburg, 10.4. Dresden, 16.4. Frankfurt, 17.4. Düsseldorf, 23.4. Stuttgart, 24. München, 25. April dann in Bamberg und am 11. April sind sie im Velodrom in Berlin präsentiert von Star FM Maximum Rock In Flames auf gemeinsamer Headliner, Co-Headliner-Tour mit Trivium und die hören wir jetzt. Hier ist In Waves.

0: Das war Your Ghost Again vom neuen Album von Mastodon, Marrow Deep. Und das ist nicht einfach nur ein neues Album von Mastodon, sondern es ist das neue Album einer der Bands, die in den letzten 20 Jahren maßgeblich für die Weiterentwicklung der harten Riffs und der harten Musik verantwortlich waren, die einige der wichtigsten Riffs der letzten 20 Jahre geschrieben haben. Ich sage nur Blood and Thunder zum Beispiel. Und die mit dem neuen Album den Verlust ihres ehemaligen Gitarristen Brent Hinds verkraften mussten. Der ist zwar vor den Aufnahmen zum Album schon ausgeschieden, aber trotzdem war er für die Band sehr wichtig, auch als jemand, der die Kreativität der Band lange nach vorne getragen hat. Und das alles trägt sich auch auf dem neuen Album von Mastodon weiter. Marrow Deep heißt es. Wir hatten die Chance, mit Bron Daler ein Interview zu führen. Bron Daler, Schlagzeuger von Mastodon, ein unfassbarer Techniker. Ihr könnt einfach stundenlang ihm nur zugucken, wie der Schlagzeug spielt. Das ist wirklich der absolute Wahnsinn. Ganz tiefen, entspannter Kerl, der uns einen tiefen Einblick auch in das neue Mastodon-Album Marrow Deep gegeben hat. Und wir wollten von ihm wissen im Interview, wie denn der Verlust seines Freundes und seines Kollegen sich auf das neue Album, auf das Songwriting ausgewirkt hat.
1: It just was a difficult couple of years, really. Year and a half. So I don't think making the music and writing about it was the difficult part, but it was just the day-to-day dealing with losing some very important people, namely my mom and then Brent, after a tumultuous time, left us. So in that short amount of time, lost two very near and dear people to me and to the band. And so I think that before that, we had a bunch of riffs and song beds, and a lot of the work was done as far as musically, but lyrics are always last for us. And so I thought that we might get away with it this time and be able to go back to singing about Bigfoot and the Loch Ness Monster. But fate had other plans, as it usually does. After losing my mom and then Brent, to be honest, I was finding it kind of hard to get out of bed in the morning. And the weight of that grief was super heavy.
0: Bron Daler von Mastodon im Interview auf StarFM Maximum Rock. Er sagt, es waren einfach schwierige anderthalb bis zwei Jahre. Ich glaube nicht, dass das Musikmachen und das Schreiben darüber der schwierigste Teil waren. Es war viel schwerer, im Alltag mit dem Verlust einiger sehr wichtiger Menschen umzugehen. Zum einen starb meine Mutter und dann hat uns Brent in dieser turbulenten Zeit verlassen. Nach so kurzer Zeit habe ich also zwei Menschen verloren, die mir und auch der Band sehr nahe standen. Und davor hatten wir schon eine Menge Riffs und musikalische Grundgerüste. Es war also viel Arbeit schon erledigt, aber die Texte kommen bei uns immer zuletzt. Und ich dachte deshalb, wir können dieses Mal vielleicht damit davonkommen und wieder über Bigfoot und das Monster von Loch Ness singen. Aber das Schicksal hatte wie so oft andere Pläne. Nach dem Tod von meiner Mutter und dann Brent fiel es mir ehrlich gesagt oft schwer, überhaupt morgens aus dem Bett zu kommen. Und die Last dieser Trauer war wahnsinnig schwer und deshalb hört man das auch auf dem neuen Album. Bron Daler von Mastodon im Interview hier auf StarFM Maximum Rock. Wir machen gleich weiter, hören aber vorher ein neues Stück vom neuen Mastodon-Album. Hier ist Snake.

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1: Du bist auf Star FM Maximum Rock. Herzlich willkommen. Das ist die Heavy Hour und das eben war ein Stück vom neuen Album von Mastodon. Es heißt Narrow Deep. Wir haben gehört Snakes for Dinner, als Gastsänger ganz zum Schluss mit dabei Josh Om von den Queens of the Stone Age, die übrigens auch im Herbst mit einem neuen Album auf den Markt kommen. Aber wir bleiben bei Mastodon und beim neuen Album Narrow Deep. Wir haben mit Brandela, dem Schlagzeuger von Mastodon, ein sehr langes Interview geführt. Kleine Auszüge gibt es dabei hier schon mal zu hören. Wenn du das gesamte Interview magst, dann klick bei uns auf starfm.de oder in die StarFM Rock App. Da gibt es nämlich den gesamten Rock Talk mit Mastodon. Aber auf die Frage, was Musik in solchen schweren Zeiten, die Brandela ja eben gerade angesprochen hat, mit dem Verlust eines engen Freundes, mit dem Verlust seiner Mutter, was Musik da leisten kann, auch als Seelentröster und als eine Möglichkeit, sich etwas an etwas festzuhalten, sagt er ganz klar, Musik ist für ihn immer schon eine Form von Katharsis gewesen.
2: It's cathartic, I think. It's interesting because I don't really remember a time without it. Like So I don't really have anything to put it up against, you know what I mean? Like it would have to be taken away from me for quite a while for me to realize, oh, I really needed that, you know? Because it's always sort of been something that's been there for me since I was a kid. Music and then being creative within music and using tragedy or, you know, the not so fun things that happen to everybody in their lives. So that's all been sort of, Mastodon has turned into this dumping ground for, you know, all the stuff that we experience as nothing fun ever makes it into the lyrics, you know what I mean? It's not using a fun vacation that you went on with your wife and the good times. Those things never make it into a Mastodon song. It's all the tough stuff that we don't know how to deal with. And we put it in there. You know, I'm usually walking around with a smile on my face, so I guess I have Mastodon and playing.

0: my drums to thank for all that, you know?
1: Brandela von Mastodon hier im Rock Talk auf Star FM Maximum Rock in der Heavy Hour. Er sagt, es ist interessant, weil ich kann mich eigentlich an keine Zeit ohne Musik erinnern und deswegen habe ich nichts, womit ich es vergleichen kann, Musik zu machen. Verstehst du? Die Musik müsste wohl für längere Zeit mir genommen werden, damit mir klar würde, oh, ich habe sie wirklich gebraucht. Musik war schon immer seit meiner Kindheit für mich da und auch innerhalb der Musik kreativ zu sein und Tragödien oder die wenigen schönen Dinge in meinem Leben zu verarbeiten, die jedem Menschen im Leben passieren. Mastodon ist gewissermaßen für mich zu einer Ablagestelle für all das geworden, was wir erleben. Nichts Schönes schafft es jemals in die Texte, nicht der tolle Urlaub mit deiner Frau oder die guten Zeiten. Solche Dinge werden nie Teil eines Mastodon-Songs sein. Es geht immer um die harten Dinge, mit denen wir nicht umgehen können. Die packen wir dann in die Musik. Und ich laufe normalerweise mit einem Lächeln im Gesicht herum, vermutlich, weil ich Mastodon und dem Schlagzeugspiel dafür viel zu verdanken habe. Brandela von Mastodon hier im Rock Talk auf Star FM zum neuen Album Marrow Deep. Wir werden gleich noch ein bisschen mehr dazu hören, wie eigentlich bei Mastodon für so ein neues Album die Riffs entstehen, weil es klingt immer sehr kompliziert, aber eigentlich ist es eine ganz klare Sache, die aus dem Bauch heraus entsteht.

0: vom neuen Mastodon-Album Marrow Deep, was diese Woche erscheint, war das In the Ruins hier auf Star FM Maximum Rock in der Heavy Hour. Du bist mittendrin im Interview mit Schlagzeuger Bram Daler und wir wollten von ihm wissen, wie für so ein neues Album eigentlich die Riffs geboren werden. Wir haben schon erfahren, wie die Texte entstehen, nämlich ganz zum Schluss, welchen Einfluss die Texte auf die ganze Philosophie von Mastodon haben, dass das nichts mit Sommer, Sonne, Sonnenschein zu tun hat, sondern mit den Dingen, die im Leben wirklich schwer sind, mit denen man sich auseinandersetzen muss. Aber wie werden dann die Riffs zu den Songs geboren?
1: I mean, it's really just a personal taste thing. Like you're just kind of sitting down and sifting through riffs or playing something and it kind of clicks with you or clicks with the band and we dig in on a riff or something and it's kind of almost a primal thing. You know, you just, you know it when you hear it and it's like, hey, there it is. That riff's sick. Let's jam that for a while. It makes you feel good, you know?
0: Also der Spaß darf auf gar keinen Fall zu kurz kommen, sagt Bram Daler von Mastodon hier im StarFM Rock Talk in der Heavy Hour auf StarFM Maximum Rock zur Frage, wie eigentlich die Riffs für so ein neues Album geboren werden. Er sagt, am Ende ist es irgendwie Geschmackssache. Du sitzt da, du gehst verschiedene Ideen durch, jeder spielt irgendwas und dann macht es entweder bei einem selbst oder in der Band plötzlich Klick. Und dann finden wir den Riff super und dann vertiefen wir uns darauf und arbeiten damit weiter. Es ist fast wie etwas ganz Ursprüngliches. Du weißt es einfach, wenn man es hört. Und dann heißt es, ja, genau das ist es. Dieses Riff ist super. Lass uns darauf eine Weile jammen. Und es gibt einem einfach ein gutes Gefühl. Und diese Mischung aus Kopf und Bauch ist, glaube ich, das, was Mastodon zu einer ganz besonderen Band macht. Auch in der neuen Situation mit den Höhen und Tiefen, mit der die Band zu kämpfen hat, das hörst du alles im neuen Album Marrow Deep, was diese Woche erscheint. Und noch viel deeper ist das ganze Gespräch, was wir mit Bram Daler geführt haben. Das würde jetzt hier den Rahmen sprengen, deshalb kann ich, wie gesagt, nur empfehlen, bei uns starfm.de oder die StarFM Rock App aufmachen. Da gibt es die Mediathek und da findest du den gesamten Rock Talk mit Bram Daler. Und ich möchte die Chance nutzen, noch einen der großen Mastodon-Klassiker hinten dran zu packen. Hier sind Mastodon auf StarFM mit Oblivion.

Ich hatte es fast schon nicht mehr glauben wollen, dass bei Down überhaupt nochmal irgendwas Neues passiert. Die Supergroup aus New Orleans, die sich dem Sludge verschrieben hat und die besteht aus Kirk Weinstein von Crowbar, Pepper Keenan, Corrosion of Conformity, Phil Anselmo von Pantera, dass das nochmal zusammenkommt, weil die haben ja mit ihren eigenen Bands auch eine Menge zu tun. Letztes Down-Album 15 Jahre her, aber jetzt gibt es eine neue Single, die angekündigt wurde und ein neues Album soll wohl auch kommen. Down 5 wird es heißen und das war der Song, den wir gerade gehört haben. Blood Oath, deswegen herzlich willkommen zurück. Wir haben euch sehr, sehr, sehr vermisst. Jetzt in der Heavy Hour hier auf Starfam Maximum Rock geht's weiter mit klassischem, traditionellem Metal. Das kann kaum jemand besser als die Skandinavier. Da gibt's eine Band, die seit 15 Jahren da ganz groß die Fahne hochhält. Nein, nicht Hammerfall, sondern ein bisschen tiefer im Untergrund. Ram zum einen, da gibt es gleich einen neuen Song zu hören, aber vor allen Dingen auch die fantastischen Wolf. Die haben eine neue Single draußen, die heißt Death Satellite und die gibt es jetzt hier in der Heavy Hour. Bitteschön, Wolf.

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1: Im Studio Milan Schmidt. Nach der Bombenentschärfung ist vor der Bombenentschärfung. Zwar ist die Gefahr am Neuköllner Schifffahrtskanal erstmal gebannt worden, aber im Berliner Boden stecken noch tausende Blindgänger. Christian Hoffmann berichtet.
2: In der Umweltverwaltung heißt es, dass bis zu 4600 weitere Sprengkörper aus dem Zweiten Weltkrieg vermutet werden. Dazu kommt Infanteriemunition, deren Menge niemand schätzen kann. Die Sprengsätze werden entweder bei Bauarbeiten zufällig entdeckt oder bei gezielten Suchen. Weil im dicht besiedelten Berlin meist entschärft werden muss, müssen dafür regelmäßig tausende Menschen für Stunden ihre Wohnungen verlassen.
1: Brisante neue Details zum Schutz unserer persönlicher Daten. Schon ein ganz normaler Anruf kann offenbar technische Daten über das eigene Smartphone preisgeben, so eine Recherche des Bayerischen Rundfunks. Betroffen sind bei Testanrufen auch Kunden von Telekom, O2 und Vodafone gewesen. Thomas Bleskin berichtet.
3: Übermittelt wurden teils eindeutige Gerätekennungen, aber auch Smartphone-Modell und Version des Betriebssystems. Für Angreifer kann das interessant sein, weil sie damit erkennen können, ob ein Gerät bekannte Sicherheitslücken hat. Der Verfassungsschutz jedenfalls hält das für sicherheitsrelevant und warnt auch vor einem möglichen gezielten Einsatz von Schadsoftware. Wer für die Lücke verantwortlich ist, ist noch offen. Die Anbieter haben nach eigenen Angaben inzwischen zusätzliche Schutzmaßnahmen umgesetzt.
1: Nach dem überraschenden Besuch vom CIA-Chef in Moskau wird weltweit über den Zweck der Reise spekuliert. US-Medien berichten, man habe Russland vor einem Angriff auf NATO-Staaten gewarnt. Der Kreml weist entsprechende Berichte zurück. Tina Eck berichtet aus Washington.
4: Berichte über mögliche russische Vorbereitungen für einen Angriff auf NATO-Verbündete seien Schauermärchen und hätten nichts mit der Realität zu tun. Russland werde schlichtweg seine Spezialoperation in der Ukraine fortsetzen. Sprecher des Kreml warf dem Westen viel mehr aggressives Verhalten vor, vor allem den europäischen Staaten. Zuvor hatten US-Medien berichtet, dass Radcliffe Moskau vor Angriffen auf NATO-Verbündete gewarnt habe.
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1: Richtig neue Fahrt auf Kufen aufnehmen und dann Titel holen. Der Berliner André Rankel ist der neue deutsche Eishockey-Bundestrainer. Wieder Zoff für FIFA-Boss Infantino. Im Streit um den WM-Investorendeal bereitet die UEFA ein Strafverfahren gegen ihn vor. Man fordert die FIFA und beteiligte Finanzinstitute zur Herausgabe von Dokumenten zu dem gescheiterten Projekt auf. Soweit das Neueste aus dem Star FM News Center.
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8: Willkommen zur zweiten Runde Heavy Hour hier auf Star FM Maximum Rock. Wir sind mittendrin gerade bei neuen schwedischen traditionellen Metal-Platten, die allen den Kopf verdrehen. Wolf haben wir eben gerade gehört. Wir machen weiter mit der neuen Single von Ram. Hier ist Ghost Emperor.

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1: Wenn du Metal brauchst, kriegst du den hier bei uns bei Star FM Maximum Rock jeden Donnerstagabend in der Heavy Hour oder aber im Hellraiser und ansonsten natürlich 24/7 in unseren From Hell Channel oder im Best New Metal Channel oder im Hard Rock Channel in der Star FM Rock App und auf starfm.de. Das eben gerade gehört waren Audrey Horn aus Bergen in Norwegen von ihrem neuen Album Achilles. Wir haben gehört Goddamn Beautiful. Das neue Audrey Horn Album ist wirklich ganz bezaubernd, fantastisch geworden. Alle, die sich auf den traditionellen, in Anführungszeichen, guten alten Classic Rock einlassen können. So ein bisschen Maiden, bisschen Thin Lizzy, bisschen Kiss, bisschen Wishbone Ash, aber nicht zu sehr retro, sondern immer mit einem frischen Touch. Da sind Audrey Horn die Band, die alles liefern können. Das neue Album ist wirklich fantastisch geworden. Und ich kann schon so viel verraten. Es gibt in der nächsten Sendung, in der nächsten Heavy Hour, ein Interview-Special mit Toshi, dem Sänger von Audrey Horn. Jetzt erstmal weiter mit einem weiteren Klassiker, auch in einem neuen Gewand. Es geht um den unsterblichen, um das unsterbliche Balls to the Wall Riff von Accept. Die feiern ihr 50-jähriges Jubiläum mit einer Neueinspielung von verschiedenen Klassikern, die sie aufgenommen haben, mit einer unfassbaren Gästeliste von Kirk Hammett über Rob Halford bis zu Tobias Forge von Ghost und viele andere sind auch dabei. Und da Rob Halford diese Woche seinen 75. Geburtstag gefeiert hat und wir uns das nicht nehmen lassen wollen, da nochmal ganz herzlich einen Glückwunsch hinterher zu schicken und sagen, es gibt keinen größeren als den Metal God. Punkt. Gibt's jetzt die Version von den beiden Ikonen zusammen. Hier sind Accept gemeinsam mit Rob Halford und Balls to the Wall.

Star für Maximum Rock, du bist in der Heavy Hour. Das war natürlich Balls to the Wall, der große Klassiker von Accept, hier in der neuen Geburtstagsversion mit dem Metal God Rob Halford, der diese Woche seinen 75. feierte, und das Geburtstagsständchen wollte ich mir nicht nehmen lassen. Und das passt ganz gut zum nächsten Punkt, eher ein trauriger Punkt in der Musikgeschichte, denn diese Woche hat eine der größten Musikikonen unsere Welt verlassen, nämlich die Queen of Country, Dolly Parton. Jetzt wirst du dich fragen, was macht Dolly Parton in der Heavy Hour? Nun, da gibt es einige Sachen, die sie auch mit harter Musik verbinden. Erstens war Dolly Parton eine der erfolgreichsten und einflussreichsten Künstlerinnen unserer Zeit, die ganz früh schon angefangen hat zu sagen, ich mache das Business auf meine Art und Weise. Wenn ich Songs schreibe, gehören mir die Rechte daran und nicht irgendjemandem anders. Die damit ein großes Vorbild war für alles, was irgendwie Independent und Underground und selbstverwirklichte Kunst bedeutete, die mit dem, was sie erwirtschaftet hat, ganz viel auch an die Community zurückgegeben hat, die Geld investiert hat in die Erforschung von Impfstoffen gegen Covid, die Geld investiert hat in die Bildung von Jugendlichen, die es Kindern ermöglicht hat, Bücher zu lesen, indem sie eine Stiftung aufgesetzt hat, wo sich Eltern anmelden konnten und die konnten für ihre Kinder, jeden Monat gab es ein Buch, was die Familien zusammen lesen können, bezahlt als Dolly Parton. Was für eine großartige Frau. Sie wurde nominiert auch für die Rock'n'Roll Hall of Fame und hat sie ganz bescheiden gesagt, ich bin gar kein Rock'n'Roll, das ist doch überhaupt die falsche Adresse dafür. Und hat sich dann, hat gesagt, okay, dann mache ich halt ein Album. Rockstar war eins der letzten Alben von Dolly Parton, wo Mötley Crüe dabei waren, Slash war dabei und auch der Metal God Rob Halford. Und da wir gerade Rob Halford hatten und Dolly Parton traurigerweise diese Woche verstorben ist im Alter von 80 Jahren, gibt mir das die Gelegenheit, die beiden Ikonen nochmal zusammen in einem Track hier in der Heavy Hour zu spielen. Hier ist Dolly Parton von ihrem Rockstar-Album gemeinsam mit Rob Halford und Bygones. Das ist Star FM.

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1: Ein untrügliches Zeichen dafür, dass der Herbst langsam vor der Tür steht, denn die Songs, die zu Halloween gut passen, fangen an, jetzt vermehrt aufzutauchen. Das war natürlich unverkennbar der King of Monster-Musik, nämlich Rob Zombie von seinem neuen Album. Gehört hier auf Starfire Maximum Rock in der Heavy Hour. Das war Black Rat Coffin. Wir machen weiter mit Green Lung aus Großbritannien, aus ihrem neuen Album. Hier ist Hunters in the Sky.

Eine Band, die klingt wie keine andere und deswegen finde ich die so großartig und deswegen laufen die hier auf Starfilm Maximum Rock in der Heavy Hour. Das waren Green Lung von ihrem neuen Album Hunters in the Sky. Wir hatten ja vorhin schon mal ein kleines Special zum neuen Mastodon-Album Marrow Deep und wenn es überhaupt eine Band gibt, die ich mit Mastodon irgendwie musikalisch auf eine Ebene heben würde, dann wären das wahrscheinlich Enslaved aus Norwegen, die sich längst schon von ihren Black-Metal-Wurzeln verabschiedet haben und jetzt irgendwo zwischen, ja, so Mastodon-Riffs, Progressive, 70er-Jahre, Psychedelic, Hardrock und abgefahrener, extremer Musik bewegen. Man kann es gar nicht in einem zusammenfassen und das wollen Enslaved auch gar nicht. Im Gegenteil, Enslaved ist eine Band, die man immer wieder aufs Neue entdecken muss und die es einem auch immer wieder zu einer Herausforderung machen, sich mit dem neuen Album auseinanderzusetzen. Also nicht einfach nur so Brot und Butter Heavy Metal, den ich ja auch super finde, sondern eher was für die Zeit, wo du sagst, okay, da brauche ich jetzt mal einen Moment, um mich da reinzudenken. Es kommt ein neues Album von Enslaved, ein erstes Stück habe ich schon zu hören und das verspricht Großes zu werden. Hier sind Enslaved auf Starfilm Maximum Rock mit ihrer neuen Single Solar Will.

Das Jahr 2026 war musikalisch bis jetzt schon extrem stark und es geht Schlag auf Schlag weiter. Das neue Amon Amarth Album wird alles wegplanieren, da bin ich ziemlich sicher. The Allfather Awakens wird es heißen. Das war ein Stück davon namens Gjallarhorn. Mehr dazu dann in den kommenden Sendungen, wenn es auch ein Special gibt, natürlich zum neuen Album von Amon Amarth. Wenn du von dieser Sendung nicht genug kriegen kannst oder vor diesem Sound, wie gesagt, starfm.de oder aber unsere Starfm Rock App. Da gibt es ganz viele Musikchannels, unter anderem den From Hell Channel oder aber den Best New Metal Channel, falls du nur die neuen Metalcore Sachen hören willst. Auch das gibt's da alles drin. Für alle Freunde traditioneller Klänge habe ich einen Classic Rock Channel, wir haben einen Hard Rock Channel, wir haben einen Blues Channel, wir haben einen Indie Channel, wir haben einen Weihnachtschannel, wir haben einen Country Channel, wir haben so viel Musik da drin. Guck einfach rein, da wird dir definitiv niemals langweilig. Und die Sendung gibt's da auch natürlich zum Nachhören bei uns in der Mediathek. StarFM App oder auch StarFM.de. Die nächsten sind Space Chaser und bevor sie mit ihrer neuen Single 8 Minutes dann abheben, nehme ich meinen Hut, bedanke mich sehr fürs Zuhören. Nächste Woche mein Kollege Danny mit dem Hellraiser wieder da. Verabschiede mich, danke und lasst euch nicht ärgern, wie immer. Tschüss, hier sind Space Chaser.

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1: Im Studio Milan Schmidt. Nach der Bombenentschärfung ist vor der Bombenentschärfung. Zwar ist die Gefahr am Neuköllner Schifffahrtskanal erstmal gebannt worden, aber im Berliner Boden stecken noch tausende Blindgänger. Christian Hoffmann berichtet.
2: In der Umweltverwaltung heißt es, dass bis zu 4600 weitere Sprengkörper aus dem Zweiten Weltkrieg vermutet werden. Dazu kommt Infanteriemunition, deren Menge niemand schätzen kann. Die Sprengsätze werden entweder bei Bauarbeiten zufällig entdeckt oder bei gezielten Suchen. Weil im dicht besiedelten Berlin meist entschärft werden muss, müssen dafür regelmäßig tausende Menschen für Stunden ihre Wohnungen verlassen.
1: Brisante neue Details zum Schutz unserer persönlicher Daten. Schon ein ganz normaler Anruf kann offenbar technische Daten über das eigene Smartphone preisgeben, so eine Recherche des Bayerischen Rundfunks. Betroffen sind bei Testanrufen auch Kunden von Telekom, O2 und Vodafone gewesen. Thomas Bleskin berichtet.
3: Übermittelt wurden teils eindeutige Gerätekennungen, aber auch Smartphone-Modell und Version des Betriebssystems. Für Angreifer kann das interessant sein, weil sie damit erkennen können, ob ein Gerät bekannte Sicherheitslücken hat. Der Verfassungsschutz jedenfalls hält das für sicherheitsrelevant und warnt auch vor einem möglichen gezielten Einsatz von Schadsoftware. Wer für die Lücke verantwortlich ist, ist noch offen. Die Anbieter haben nach eigenen Angaben inzwischen zusätzliche Schutzmaßnahmen umgesetzt.
1: Nach dem überraschenden Besuch vom CIA-Chef in Moskau wird weltweit über den Zweck der Reise spekuliert. US-Medien berichten, man habe Russland vor einem Angriff auf NATO-Staaten gewarnt. Der Kreml weist entsprechende Berichte zurück. Tina Eck berichtet aus Washington.
4: Berichte über mögliche russische Vorbereitungen für einen Angriff auf NATO-Verbündete seien Schauermärchen und hätten nichts mit der Realität zu tun. Russland werde schlichtweg seine Spezialoperation in der Ukraine fortsetzen. Sprecher des Kreml warf dem Westen viel mehr aggressives Verhalten vor, vor allem den europäischen Staaten. Zuvor hatten US-Medien berichtet, dass Radcliffe Moskau vor Angriffen auf NATO-Verbündete gewarnt habe.
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1: Richtig neue Fahrt auf Kufen aufnehmen und dann Titel holen. Der Berliner André Rankel ist der neue deutsche Eishockey-Bundestrainer. Wieder Zoff für FIFA-Boss Infantino. Im Streit um den WM-Investorendeal bereitet die UEFA ein Strafverfahren gegen ihn vor. Man fordert die FIFA und beteiligte Finanzinstitute zur Herausgabe von Dokumenten zu dem gescheiterten Projekt auf. Soweit das Neueste aus dem Star-FM News Center.
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1: Im Studio Milan Schmidt. Nur kurze Zeit nach der Sonnenfinsternis wartet das nächste Himmelsspektakel. An diesem frühen Freitagmorgen gibt es eine partielle Mondfinsternis. Ab 3.20 Uhr und richtig gut zu sehen, dann in Berlin ab ca. 4.30 Uhr. Die maximale Verfinsterung ist von Berlin aus um kurz nach 6 Uhr erreicht. Die Sternwarte am Insulana öffnet ab 4.30 Uhr ihre Terrasse. Endlich wieder erste Fußball-Bundesliga. An diesem Freitag eröffnet Meister Bayern München mit einem Heimspiel gegen den Champions-League-Teilnehmer VfB Stuttgart die 64. Bundesliga-Saison. Der Titelverteidiger gilt natürlich auch in der neuen Saison als großer Favorit. Hertha BSC will mit dem dritten Sieg im dritten Spiel der noch jungen Zweitligasaison weiter in den oberen Regionen mitmischen. Nach den Erfolgen zum Auftakt gegen Bochum und Heidenheim sowie dem Weiterkommen im DFB-Pokal sollen auch beim Auswärtsspiel gegen Braunschweig 3 Punkte. Soweit der Nachrichtenüberblick.
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Hörst du das? Da ist es schon wieder. Das klingt irgendwie nach...

Eishockey-Religion ist, Ahornsirup aus jedem Wasserhahn fließt und Frauen, Kinder und Männer Bärte und Karohemden tragen, sind sie die Musikgötter. Nickelback. Die Kanadier bringen neues Album mit. Everything Under the Sun. Und damit sorgen sie auch in der Star FM Playlist für Aufsehen.

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1: Im Studio Milan Schmidt. Nur kurze Zeit nach der Sonnenfinsternis wartet das nächste Himmelsspektakel. An diesem frühen Freitagmorgen gibt es eine partielle Mondfinsternis. Ab 3.20 Uhr und richtig gut zu sehen, dann in Berlin ab ca. 4.30 Uhr. Die maximale Verfinsterung ist von Berlin aus um kurz nach 6 Uhr erreicht. Die Sternenwarte am Insulaner öffnet ab 4.30 Uhr ihre Terrasse. Endlich wieder erste Fußball-Bundesliga. An diesem Freitag eröffnet Meister Bayern München mit einem Heimspiel gegen den Champions-League-Teilnehmer VfB Stuttgart die 64. Bundesliga-Saison. Der Titelverteidiger gilt natürlich auch in der neuen Saison als großer Favorit. Hertha BSC will mit dem dritten Sieg im dritten Spiel der noch jungen Zweitligasaison weiter in den oberen Regionen mitmischen. Nach den Erfolgen zum Auftakt gegen Bochum und Heidenheim sowie dem Weiterkommen im DFB-Pokal sollen auch beim Auswärtsspiel gegen Braunschweig 3 Punkte. Soweit der Nachrichtenüberblick.
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Klopf, klopf. Wer ist da? Die 90er. Und die haben eine Band vergessen, die passt besser in die Jetztzeit. Aber nicht gleich ausrasten. Dexter and the Moonrocks mit Freaking Out. Jetzt.

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1: Im Studio Milan Schmidt. Nur kurze Zeit nach der Sonnenfinsternis wartet das nächste Himmelsspektakel. An diesem frühen Freitagmorgen gibt es eine partielle Mondfinsternis. Ab 3.20 Uhr und richtig gut zu sehen, dann in Berlin ab ca. 4.30 Uhr. Die maximale Verfinsterung ist von Berlin aus um kurz nach 6 Uhr erreicht. Die Sternwarte am Insulaner öffnet ab 4.30 Uhr ihre Terrasse. Endlich wieder erste Fußball-Bundesliga. An diesem Freitag eröffnet Meister Bayern München mit einem Heimspiel gegen den Champions-League-Teilnehmer VfB Stuttgart die 64. Bundesliga-Saison. Der Titelverteidiger gilt natürlich auch in der neuen Saison als großer Favorit. Hertha BSC will mit dem dritten Sieg im dritten Spiel der noch jungen Zweitligasaison weiter in den oberen Regionen mitmischen. Nach den Erfolgen zum Auftakt gegen Bochum und Heidenheim sowie dem Weiterkommen im DFB-Pokal sollen auch beim Auswärtsspiel gegen Braunschweig 3 Punkte. Soweit der Nachrichtenüberblick.
2: Weißt du eigentlich, wie spät es ist?

Brian Fallon hat die richtige Medizin gefunden. Gute Musik. Neben The Gaslight Anthem ist er endlich auch wieder mit seiner Band Painkillers zu hören. Im September gibt's das neue Album und hier das Titelstück daraus in der Star FM Playlist. Brian Fallon in The Painkillers mit Not Bad for New Jersey.

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1: Im Studio Milan Schmidt. Nur kurze Zeit nach der Sonnenfinsternis wartet das nächste Himmelsspektakel. An diesem frühen Freitagmorgen gibt es eine partielle Mondfinsternis. Ab 3.20 Uhr und richtig gut zu sehen, dann in Berlin ab ca. 4.30 Uhr. Die maximale Verfinsterung ist von Berlin aus um kurz nach 6 erreicht. Die Sternenwarte am Insulaner öffnet ab 4.30 Uhr ihre Terrasse. Endlich wieder erste Fußball-Bundesliga. An diesem Freitag eröffnet Meister Bayern München mit einem Heimspiel gegen den Champions-League-Teilnehmer VfB Stuttgart die 64. Bundesliga-Saison. Der Titelverteidiger gilt natürlich auch in der neuen Saison als großer Favorit. Hertha BSC will mit dem dritten Sieg im dritten Spiel der noch jungen Zweitligasaison weiter in den oberen Regionen mitmischen. Nach den Erfolgen zum Auftakt gegen Bochum und Heidenheim sowie dem Weiterkommen im DFB-Pokal sollen auch beim Auswärtsspiel gegen Braunschweig 3 Punkte her. Soweit der Nachrichtenüberblick.
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